0: A61 Ludwigshafen Richtung Hockenheim zwischen dem Kreuz Speyer und dem Dreieck Hockenheim. Bauarbeiten noch bis Sonntag 5 Uhr. Die A7 Erfurt Richtung Schweinfurt ist zwischen Oberhof und Suhl-Zellamelis noch bis 6 Uhr gesperrt. Und die A565 Bonn-Meckenheim ist zwischen Bonn-Beul und Bonn-Auerberg in beiden Richtungen wegen Brückenarbeiten gesperrt. Gute Fahrt!
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0: Ich bin Klaus Schredder-Grau, hallöchen, und es geht rein in die 80er mit Sandra und Heaven Can Wait.

0: 1978 entstand dieser Song von Susi Quattro und Chris Norman Stumbling In. Die Idee, Musik zu machen, hatte Susi allerdings schon viel früher.
1: Sie ist die erste Frontfrau, die Bass spielt.
2: We saw the Beatles on TV.
1: Wir sahen die Beatles im Fernsehen 1964 und wir riefen uns alle an, alle Mädchen in der Nachbarschaft. Wir wollten eine Mädchenband gründen, das war sofort klar. Und sofort wurden die Instrumente verteilt, wer Klavier spielt und wer am Schlagzeug sitzt. Und am Ende sagte ich, hey, ich bin auch noch da. Und meine Schwester Patty sagt, du spielst den Bass.
2: And my sister Patty said to me, oh, you're gonna play the bass.
1: Was zunächst, wie die zweite Geige klingt, ist allerdings allererste Wahl. Mein Vater gab mir eine 1957er Fender Precision. Richtig teuer, mit Blattgold und so. Ich hatte keine Ahnung. Alle in der Band hatten ja ganz billige Instrumente. Eine 57er Fender Precision Bassgitarre war damals schon teuer und ist heute unbezahlbar. Aber das passt. Sie ist die erste Frontfrau, die Bass spielt und die trotz ihrer 1,58 Meter eine riesen Röhre hat. Ich wusste sofort, das werde ich für den Rest meines Lebens machen. Bang, das war's.
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Savage Garden. Ja, das ist die etwas ungewöhnliche Geschichte von Darren Hayes und Daniel Jones. Vor 25 Jahren hat sich die Gruppe getrennt. Das war ein plötzlicher Erfolg, der da auf sie einströmte. Und da mussten sie auf Tour auf vielen Bühnen stehen. Und irgendwann sagte dann Daniel, ach nee, das ist jetzt doch nicht so das Richtige für mich. Und hat die Band dann verlassen. Und er ist auch heute gar nicht mehr als Musikproduzent tätig, was er danach noch gemacht hat, sondern er ist als Immobilienmakler beruflich unterwegs. Na, das nötige Startkapital wird er dafür gehabt haben. Savage Garden hatte damals über 40 Millionen Platten verkauft. Die ARD-Hitnacht mit Klaus Schröder-Grau und jetzt mit The Police.

0: Right, said Fred, um 3:30. Und damit hallo auf die Straßen. Die A1 Osnabrück Richtung Bremen ist zwischen dem Dreieck Ahlhorner Heide und Wildeshausen West wegen Bauarbeiten bis 6 Uhr gesperrt. Die A9 Halle Leipzig Richtung Nürnberg ist zwischen Plech und Hormersdorf wegen Bergungsarbeiten derzeit gesperrt. Die A12 Frankfurt-Oder Richtung Berliner Ring ist zwischen Briesen und Fürstenwalde Ost noch bis 5 Uhr gesperrt. Die A13 Schönefelder Kreuz Dresden ist zwischen der Landesgrenze und Schönborn nach einem Unfall in beiden Richtungen gesperrt. Die A31 Meppen-Leer ist zwischen Jemgum und Leer-West wegen Tunnelwartungsarbeiten noch bis 6 Uhr in beiden Richtungen gesperrt. Die A38 Göttingen Richtung Leipzig ist zwischen Altstädt und Eisleben nach einem Lkw-Unfall gesperrt. Dann die A44 Essen nach Düsseldorf zwischen dem Kreuz Düsseldorf-Nord und Düsseldorf-Flughafen. Bauarbeiten noch bis Montag früh, daher Sperrung. Der Flughafen ist ab dem Kreuz Meerbusch in Richtung Essen erreichbar. A61 Ludwigshafen Richtung Hockenheim zwischen dem Kreuz Speyer und dem Dreieck Hockenheim. Wegen Bauarbeiten Sperrung noch bis Sonntag 5 Uhr. Die A7 Erfurt Richtung Schweinfurt ist zwischen Oberhof und Suhl-Zellamelis noch bis 6 Uhr gesperrt. Und die A565 Bonn-Meckenheim ist zwischen Bonn-Beuel und Bonn-Auerberg in beiden Richtungen wegen Brückenarbeiten gesperrt. Da wo es geht, eine gute Fahrt. Kommen Sie gut durch mit uns.
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0: Mit Klaus Schredderau. Hallo.

0: und von Mr. Barry White jetzt zum Plan B von Udo Lindenberg. Ihm geht's ja offenbar wieder besser. Er musste sich hier mal kurz im Krankenhaus wegen einer Gastritis behandeln lassen, also so einer leichten Magenschleimhautentzündung. Jetzt hat er sich eine Auszeit genommen und die hält er auch ein und irgendwann wird er sich sicherlich wieder zu Wort melden. Und kürzlich ist er ja 80 geworden und dass er 80 geworden ist, das kann er selbst am wenigsten glauben.
1: Sein Geburtstag ist schon irgendwie auch ein bisschen witzig, ne? Da habe ich ja gar nicht mit gerechnet, dass man so ein Alter überhaupt erreicht, bei so einem Lebensstil, ne? Weil man musste ja als junger Student, Alkoholstudent oder Drogenwissenschaftler, man musste ja ein bisschen ein paar Sachen durchprobieren und so. Sauferei und auch sonstige Drogen und so weiter, dann muss ich natürlich auch Bescheid wissen, ne? Ist ja klar.

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Ja, ein wunderbarer Klassiker von Sheryl Crow, All I Wanna Do. 2.51 Uhr, hier ist die ARD-Hitnacht. Wir haben schon ein paar Mails bekommen von den Hörern, die sich beklagen, dass die Titelanzeige nicht richtig funktioniert. Sie haben vollkommen recht, da gibt's im Moment ein paar technische Schwierigkeiten. Nicht nur hier bei uns beim MDR, sondern auch bei den Kollegen vom Norddeutschen Rundfunk. Die Kollegen vom WDR haben da jetzt weniger Schwierigkeiten mit, also wenn sie die Titel dieser Nacht nochmal nachlesen wollen. Auf der Internetseite von WDR4 geht das völlig problemlos. Wo da im Moment der Hase im Argen liegt, das wissen wir leider selber noch nicht so ganz genau, aber wir forschen diesem Problem auf jeden Fall noch nach, dass es in den kommenden Nächten dann wieder alles problemlos bei Ihnen zu Hause auf dem Radiogerät oder im Netz auch angezeigt wird. Jetzt gleich Musik von Marianne Faithfull und ihre Ballade über Lucy Jordan und zuvor Foreigner, Raiden for a Girl Like You. Und dann haben wir schon drei und dann gibt's die Nachrichten und danach hören wir uns wieder. Bis gleich.

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1: Um 3 Uhr mit Wolfgang Berger. Mexiko ist mit einem Sieg gegen Südafrika in die Fußball-Weltmeisterschaft gestartet. Das Eröffnungsspiel des Turniers in Mexiko-Stadt endete 2:0 aus dem ARD-WM-Team Jakob Rüger.
2: Nach dem Eröffnungsspiel zwischen Mexiko und Südafrika steht der brasilianische Schiedsrichter Wilton Pereira Sampaio im Mittelpunkt. Er verteilte gleich 3 Platzverweise. So viele gab es zuletzt in einem WM-Spiel beim Turnier 2006. Julian Quiñones und Raúl Jiménez bescherten dem Co-Gastgeber Mexiko einen 2:0 Auftaktsieg. Der wurde von Ausschreitungen überschattet. Rund 2000 Demonstranten versuchten gewaltsam in das Aztekenstadion zu kommen. Sie warfen Leuchtraketen und Steine auf Sicherheitskräfte. Die mexikanische Polizei setzte Tränengas ein. Lokale Medien berichten, dass ein Polizist verletzt und mehrere Randalierer festgenommen wurden.
1: Seit Mitternacht gilt in der EU das gemeinsame europäische Asylsystem, kurz GEAS. Es soll das Asylverfahren vereinheitlichen, schneller und verlässlicher machen. In Deutschland muss das BAMF, also das Bundesamt für Migration und Flüchtlinge, die neuen Regeln umsetzen. Aus Nürnberg, Stanislaus Kosakowski.
3: Die Nürnberger Flüchtlingsbehörde mit ihren mehr als 50 Außenstellen hat nun verschiedene Formen von Asylverfahren durchzuführen. Von zentraler Bedeutung sind Asylgrenzverfahren an deutschen Flughäfen. Dort ankommende Flüchtlinge werden zuerst einem umfangreichen Screening unterzogen. Erfasst werden zum Beispiel biometrische Daten, der Gesundheitszustand und mögliche Sicherheitsrisiken. Das BAMF entscheidet dann, ob ein Geflüchteter einreisen darf, ein Schnellverfahren am Flughafen bekommt oder zurückgeführt wird.
1: Die geplante Reform der gesetzlichen Krankenkassen ist heute Thema im Bundestag. Die Abgeordneten debattieren in erster Lesung über den Gesetzentwurf aus dem Bundesgesundheitsministerium. Ziel der Reform ist eine finanzielle Entlastung der Krankenkassen, um höhere Beitragssätze zu verhindern. Auf Patienten kommen höhere Zuzahlungen für Medikamente und Einschränkungen bei der kostenlosen Mitversicherung von Ehepartnern zu. In den USA will der Raumfahrtkonzern SpaceX von Milliardär Elon Musk heute den größten Börsengang der Geschichte feiern. Nach Angaben der US-Börsenaufsicht soll der Konzern mehr als 555 Millionen Aktien zum Einheitspreis von $135 ausgeben. Weil die Nachfrage so groß ist, gibt es für bestimmte Banken die Option, bis zu 83 Millionen zusätzliche Wertpapiere zu kaufen. Damit könnte SpaceX insgesamt $86 Milliarden einsammeln. Das waren die Nachrichten. Das Wetter in Deutschland. Tagsüber ziehen Schauer von West nach Ost, auch einzelne Gewitter, teilweise längere trockene Abschnitte, Höchstwerte 15 Grad im Fichtelgebirge bis 22 Grad am Oberrhein. Am Samstag im Nordosten Schauer und einzelne Gewitter, im Südwesten zeitweise freundlich. Es ist 3:03 Uhr.
4: Einen schönen guten Morgen auf die Straßen. Hier ist der Verkehrsservice in der ARD-Hitnacht. Die A1 Osnabrück Richtung Bremen ist zwischen dem Dreieck Ahlhorner Heide und Wildeshausen West noch bis 6 Uhr wegen Bauarbeiten gesperrt. Die A9 Halle Leipzig Richtung Nürnberg ist zwischen Plech und Hormersdorf wegen Bergungsarbeiten gesperrt. Die A12 Frankfurt-Oder Richtung Berliner Ring ist zwischen Briesen und Fürstenwalde Ost noch bis 5 Uhr gesperrt. Die 31 Meppen-Leer ist zwischen Jemgum und Leer West noch bis 6 Uhr gesperrt in beiden Richtungen. Die 38 Göttingen Richtung Leipzig ist zwischen Altstädt und Eisleben nach einem Lkw-Unfall weiterhin gesperrt. Die A44 Essen Richtung Düsseldorf ist gesperrt zwischen dem Kreuz Düsseldorf Nord und Düsseldorf Flughafen wegen Bauarbeiten. Das Ganze noch bis Montag früh. Der Flughafen ist ab dem Kreuz Meerbusch in Richtung Essen erreichbar. A61 Ludwigshafen Richtung Hockenheim zwischen dem Kreuz Speyer und Dreieck Hockenheim Sperrung wegen Bauarbeiten bis Sonntag 5 Uhr. Die A7 Erfurt Richtung Schweinfurt ist zwischen Oberhof und Sulz-Zellamelis noch bis 6 Uhr gesperrt und die A565 Bonn-Meckenheim ist zwischen Bonn-Beuel und Bonn-Auerberg in beiden Richtungen wegen Brückenarbeiten gesperrt. Allen unterwegs eine gute Fahrt durch die Finsternis.
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4: Mit Klaus Schrader-Grau und mit Phil Collins.

Shania Twain, You Are Still The One. In der ARD-Hitnacht, Viertel nach drei. Die Fußball-Weltmeisterschaft ist gestartet. Gestern Abend gab es das Auftaktmatch zwischen Mexiko und Südafrika. Und da ging es gleich richtig zur Sache. 2:0 ging das Spiel aus. Aber es gab nicht nur zwei Tore, sondern auch einige rote Karten. Gleich drei davon. Und das hat für sehr viel Presseecho gesorgt. Und gleich um 4 Uhr, da startet ja schon das zweite Spielchen. Mitten in der Nacht also. Und da geht es zwischen Südkorea und Tschechien zur Sache. Das Spiel wird übrigens nicht bei uns und auch nicht bei den Kollegen vom ZDF übertragen. Im Fernsehen. Das geht nur per Pay-TV in diesem Falle. Aber falls Sie da Interesse haben sollten, im Radio haben wir natürlich vorgesorgt über unsere App ARD Sounds. Da gibt es jedes Spiel in Vollreportage. Klicken Sie sich mal rein. Falls Sie Interesse haben, dort können Sie die Spiele dann auch in voller Länge verfolgen. Salisbury Hill habe ich jetzt gleich für Sie von Peter Gabriel und danach Tina Turner. Foreign Affair.

0: Tina Turner in der ARD-Hitnacht. Und jetzt ein Mann, der im kommenden Jahr wieder zu sehen sein wird auf den Bühnen in Deutschland und in Österreich, wenn man denn noch eine Karte bekommen hat. Es geht um insgesamt 26 Events für Herbert Grönemeyer. Es gibt die Arena-Tour 2027 und direkt anschließend die Open Airs. Wenn Sie Glück haben, kriegen Sie noch ein Kärtchen. Und er braucht das einfach, sagte er mal im Interview. Herbert braucht diesen Reiz des Live-Auftritts.
1: Das will ich halt immer wieder haben. Das gibt's sonst im Leben nicht. Das hast du sonst nicht. Alles, was live ist, löst eine Euphorie aus, ein Adrenalin und einen Euphorieschub. Man ist einfach unheimlich aufgetankt. Und das ist genau das, worauf man sich wieder freut. Wo man sagt, das möchte ich halt wieder erleben. Mit einer Voraussetzung, man ist älter geworden, man hat viel gesehen, viel erlebt. Aber wenn man dann da oben steht, ist das gleiche Gefühl.

0: 5-Minuten-Nummer von R.E.M. Man on the Moon. Kurz nach 3:30. Wir schauen auf die Straßen, einen schönen guten Morgen. Die A1 Osnabrück Richtung Bremen ist zwischen dem Dreieck Ahlhorner Heide und Wildeshausen West wegen Bauarbeiten noch bis 6 Uhr gesperrt. Die A9 Halle Leipzig Richtung Nürnberg ist zwischen Plech und Hormersdorf wegen Bergungsarbeiten gesperrt. Dann haben wir die A12 Frankfurt-Oder Richtung Berliner Ring ist gesperrt zwischen Briesen und Fürstenwalde Ost noch bis 5 Uhr. Die A31 Meppen-Leer ist zwischen Jemgum und Leer-West noch bis 6 Uhr gesperrt in beiden Richtungen. Die A38 Göttingen Richtung Leipzig ist zwischen Altstädt und Eisleben nach einem Lkw-Unfall nach wie vor gesperrt. Dann die 44 Essen Richtung Düsseldorf zwischen dem Kreuz Düsseldorf-Nord und Düsseldorf-Flughafen. Sperrung wegen Bauarbeiten bis Montag früh. Der Flughafen ist ab dem Kreuz Meerbusch in Richtung Essen erreichbar. Dann die A61 Ludwigshafen Richtung Hockenheim. Sperrung zwischen dem Kreuz Speyer und dem Dreieck Hockenheim wegen Bauarbeiten bis Sonntag 5 Uhr. Die A7 Erfurt Richtung Schweinfurt ist zwischen Oberhof und Suhl-Zellamelis wegen Tunnelwartungsarbeiten noch bis 6 Uhr gesperrt. Und die A565 Bonn-Meckenheim ist zwischen Bonn-Beuel und Bonn-Auerberg in beiden Richtungen wegen Brückenarbeiten gesperrt. Allen unterwegs eine gute Fahrt.
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0: Von MDR Thüringen, live aus den Studios des Mitteldeutschen Rundfunks in Erfurt mit Klaus Schrederau und gleich mit Ed Sheeran und zuvor noch Hall & Oates.

0: Die Pointer Sisters in der ARD-Hitnacht. I'm so excited! Ja, ich freue mich auch schon riesig auf das erste Spiel der deutschen Fußballnationalmannschaft. Am kommenden Sonntag müssen die heran gegen Curaçao. Ja, ich dachte bislang, das ist so ein leckeres Likörchen. Nein, es ist ein eigenständiges Land. Und zwar in der Karibik und zählt zum Königreich der Niederlande. Da dürfen wir mal uns überraschen, was am Ende dabei rumkommt. Und vielleicht setzen Sie sich ja auch vor den Fernseher oder vor das Radiogerät, je nachdem, was Sie zur Verfügung haben, mit einem schicken WM-Trikot. Haben Sie denn sowas zu Hause?
1: 2014. Es ist ein bisschen traurig. Ich hatte lange Mustafi-Trikot, weil das auch mein Spitzname auf Arbeit war, weil sie immer gesagt haben, ich sah früher so aus wie er. Ich habe es aber verloren.
2: Ich habe eins von 2006 und eins von 2014. Die sind alle ohne Nummer und einfach nur Trikot.
3: Ich habe eins zu Hause. Ne? Ich habe sogar ein altes Trikot von 74.
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1: Um 4 Uhr mit Wolfgang Berger. Am Abend hat im Aztekenstadion in Mexiko-Stadt die Fußball-Weltmeisterschaft begonnen. Mit Gastgeber Mexiko hat das Eröffnungsspiel gegen Südafrika mit 2:0 gewonnen. In diesen Minuten beginnt das zweite WM-Spiel Tschechien gegen Südkorea. Aus dem ARD-WM-Team Jakob Rüger.
2: Die Tschechen sind erstmals seit 2006 wieder bei einem WM-Turnier dabei. Südkorea ist mit 12 Weltmeisterschaften Asiens Rekordteilnehmer. Beim Eröffnungsspiel der Weltmeisterschaft hat die mexikanische Polizei rund um das Aztekenstadion Tränengas und Schlagstöcke eingesetzt. Rund 2000 Demonstranten hatten versucht, sich gewaltsam Zugang zum Eröffnungsspiel zu verschaffen. Sie warfen Steine und Leuchtraketen auf Sicherheitskräfte. Es kam zu Festnahmen.
1: Seit Mitternacht gilt in der EU das gemeinsame europäische Asylsystem, kurz GEAS. Es soll die Asylverfahren vereinheitlichen, schneller und verlässlicher machen. In Deutschland muss das BAMF, also das Bundesamt für Migration und Flüchtlinge, die neuen Regeln umsetzen. Aus Nürnberg Stanislaus Kosakowski.
3: Die Nürnberger Flüchtlingsbehörde mit ihren mehr als 50 Außenstellen hat nun verschiedene Formen von Asylverfahren durchzuführen. Von zentraler Bedeutung sind Asylgrenzverfahren an deutschen Flughäfen. Dort ankommende Flüchtlinge werden zuerst einem umfangreichen Screening unterzogen. Erfasst werden zum Beispiel biometrische Daten, der Gesundheitszustand und mögliche Sicherheitsrisiken. Das BAMF entscheidet dann, ob ein Geflüchteter einreisen darf, ein Schnellverfahren am Flughafen bekommt oder zurückgeführt wird.
1: Die geplante Reform der gesetzlichen Krankenkassen ist heute Thema im Bundestag. Die Abgeordneten debattieren in erster Lesung über den Gesetzentwurf aus dem Bundesgesundheitsministerium. Ziel der Reform ist eine finanzielle Entlastung der Krankenkassen, um höhere Beitragssätze zu verhindern. Auf Patienten kommen höhere Zuzahlungen für Medikamente und Einschränkungen bei der kostenlosen Mitversicherung von Ehepartnern zu. Abgestimmt werden soll im Bundestag heute über einen Gesetzentwurf der Koalition, der missbräuchliche Vaterschaftsanerkennungen von Kindern ausländischer Frauen verhindern soll. Damit will die Regierung gegen eine Betrugsmasche vorgehen. In den USA will der Raumfahrtkonzern SpaceX von Milliardär Elon Musk heute den größten Börsengang der Geschichte feiern. Nach Angaben der US-Börsenaufsicht soll der Konzern mehr als 555 Millionen Aktien zum Einheitspreis von $135 ausgeben. SpaceX wird voraussichtlich eine Konzernbewertung von mehr als 1,7 Billionen Dollar erreichen. Das waren die Nachrichten. Das Wetter in Deutschland. Tagsüber ziehen Schauer von West nach Ost, auch einzelne Gewitter, teilweise längere trockene Abschnitte. Höchstwerte 15 Grad im Fichtelgebirge bis 22 Grad am Oberrhein. Es ist 4.03 Uhr.
4: Guten Morgen auf die Straßen. Die A1 Osnabrück Richtung Bremen ist zwischen dem Dreieck Ahlhorner Heide und Wildeshausen West noch bis 6 Uhr gesperrt wegen Bauarbeiten. Die A9 Halle Leipzig Richtung Nürnberg ist zwischen Plech und Hormersdorf wegen Bergungsarbeiten derzeit gesperrt. Dann die 12 Frankfurt-Oder Richtung Berliner Ring ist zwischen Briesen und Fürstenwalde Ost noch bis 5 Uhr gesperrt. Die A31 Meppen-Leer ist zwischen Jemgum und Leer West wegen Tunnelwartungsarbeiten bis 6 Uhr in beiden Richtungen gesperrt. Die A38 Göttingen nach Leipzig ist zwischen Altstädt und Eisleben nach einem LKW-Unfall gesperrt worden. Dann unsere Dauermeldung in dieser Nacht. Die A44 Essen Richtung Düsseldorf ist zwischen dem Kreuz Düsseldorf Nord und Flughafen wegen Bauarbeiten bis Montag früh gesperrt. Der Flughafen ist ab dem Kreuz Meerbusch in Richtung Essen erreichbar. A61 Ludwigshafen Richtung Hockenheim. Sperrung zwischen dem Kreuz Speyer und dem Dreieck Hockenheim wegen Bauarbeiten. Das Ganze bis Sonntag 5 Uhr. Die A7 Erfurt nach Schweinfurt ist zwischen Oberhof und Suhl-Zellamelis wegen Tunnelwartungsarbeiten bis 6 Uhr gesperrt. Und die A565 Bonn-Meckenheim ist zwischen Bonn-Beul und Bonn-Auerberg in beiden Richtungen wegen Brückenarbeiten gesperrt. Gute Fahrt!
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4: In dieser Nacht von MDR Thüringen mit Klaus Schrädergau. Grüße Sie, willkommen bei uns und hier ist Robbie Williams für Sie.

0: der Pina Colada Song von Rupert Holmes. Und jetzt gleich eine ganz, ganz außergewöhnliche Stimme, die leider viel zu früh verstummt ist, nämlich die von Whitney Houston. Ihre eigene Mutter Sissy Houston, die war ja selbst eine sehr erfolgreiche Sängerin in den USA. Gospel und Soul hat sie gesungen, musste ihre Tochter zu Grabe tragen, denn Sissy Houston selbst starb erst vor knapp 2 Jahren mit 91 Jahren. Ja, und zu Lebzeiten hat Whitney stets zu ihrer Mutter aufgeschaut.
1: My mother Sissy taught me everything I know.
2: Meine Mutter hat mir alles, was ich im Leben weiß, beigebracht. Meine Mutter hat sich mit Frauen beschäftigt, die groß waren, die ihr Leben gemeistert haben. Ich musste nie irgendwo hingehen, um etwas zu lernen. Das alles gab es zu Hause, weil meine Mutter da war. Sie war die Lady, die mich gelehrt hat, wen man lieben soll, zu wem man aufschauen soll und wen man bewundern soll und über wen man lesen soll.
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Michael Schulte mit seinem Kracher You Let Me Walk Alone aus dem Jahre 2018. Er hat auch musikalische Frischware auf dem Markt. Seine aktuelle Single heißt Love Thick aus seinem aktuellen Album, ist im April übrigens erschienen, Beautiful Reasons. Die ARD-Hit-Nacht am frühen Freitagmorgen, 4.20 Uhr haben wir es. Jetzt gibt's Albert und Albert, Albert Hammond und Albert West. Give a little love. Einen schönen guten Morgen.

0: Und damit haben wir es 16:30. Einen schönen guten Morgen auf die Straßen, der Verkehrsservice in der ARD-Hitnacht. Die A1 Osnabrück Richtung Bremen ist zwischen dem Dreieck Ahlhorner Heide und Wildeshausen West wegen Bauarbeiten bis 6 Uhr gesperrt. Die A12 Frankfurt-Oder Richtung Berliner Ring ist zwischen Briesen und Fürstenwalde Ost noch bis 5 Uhr gesperrt. Die A31 Meppen-Leer ist zwischen Jemgum und Leerwest noch bis 6 Uhr gesperrt, und zwar in beiden Richtungen. Die A38 Göttingen Richtung Leipzig ist zwischen Altstädt und Eisleben nach einem LKW-Unfall gesperrt worden. Die A44 Essen nach Düsseldorf ist zwischen dem Kreuz Düsseldorf-Nord und Flughafen wegen Bauarbeiten bis Montag früh gesperrt. Der Flughafen ist ab dem Kreuz Meerbusch in Richtung Essen erreichbar. A61 Ludwigshafen Richtung Hockenheim zwischen dem Kreuz Speyer und dem Dreieck Hockenheim Bauarbeiten bis zum kommenden Sonntag 5 Uhr. Die A7 Erfurt Richtung Schweinfurt ist zwischen Oberhof und Suhl-Zellamelis wegen Tunnelwartungsarbeiten bis 6 Uhr gesperrt. Und die A565 Bonn-Meckenheim ist zwischen Bonn-Beul und Bonn-Auerberg in beiden Richtungen wegen Brückenarbeiten gesperrt. Da wo es geht, eine gute Fahrt.
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0: Mit Klaus Schredergau, einen schönen guten Morgen.

0: Mr. Rod Stewart in der ARD-Hitnacht. Jetzt habe ich gleich Marius Müller-Westernhagen für Sie aus seinem Album Halleluja. Ende der 80er kam das auf den Markt und da findet sich der Song Sexy. Hat er natürlich selbst geschrieben und auch produziert. Und mitunter stellt man sich da vielleicht auch mal die Frage, wie kommt man denn auf solche Texte?
1: Es hat auch viel mit Intuition zu tun. Und es hat viel mit Unterbewusstsein zu tun. Ich habe in all den Jahren auch oft Texte geschrieben, die ich für mich selbst erst, wenn sie fertig war, hinterher intellektuell interpretiert habe. Und dann musst du dich auch auf die Intuition verlassen und darfst auch nie deine Naivität verlieren. Es hat jemand mal was sehr Schönes gesagt. Er hat gesagt, Künstler sind Leute, die die Tür zu ihrem Kinderzimmer nicht zugeschlagen haben. Und die soll auch immer aufbleiben.

Sie und das Feuerwerk waren das optische Highlight gestern Abend bei der Eröffnungsfeier der Fußball-Weltmeisterschaft im Aztekenstadion in Mexiko. Das war Shakira bei uns mit Whenever, Wherever um 5:12. Und für viele, viele Hörer geht jetzt die ARD-Hitnacht zu Ende. Da starten um 5 Uhr die Morningshows. Die Kolleginnen und Kollegen stehen schon in den Startlöchern. Wir hören uns wieder bei SWR 4 und WDR 4 nach 5 oder in der kommenden Nacht wieder. Ich bin Klaus Schröder-Grau. Einen schönen Freitag.

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1: Um 5 Uhr mit Wolfgang Berger. Am Abend hat im Aztekenstadion in Mexiko-Stadt die Fußball-Weltmeisterschaft begonnen. Mitgastgeber Mexiko hat das Eröffnungsspiel gegen Südafrika mit 2:0 gewonnen. Aktuell läuft das zweite WM-Spiel Südkorea gegen Tschechien. Aus dem ARD-WM-Team Jakob Rüger.
2: Die Tschechen sind erstmals seit 2006 wieder bei einem WM-Turnier dabei. Südkorea ist mit 12 Weltmeisterschaften Asiens Rekordteilnehmer. Beim Eröffnungsspiel der Weltmeisterschaft hat die mexikanische Polizei rund um das Aztekenstadion Tränengas und Schlagstöcke eingesetzt. Rund 2000 Demonstranten hatten versucht, sich gewaltsam Zugang zum Eröffnungsspiel zu verschaffen. Sie warfen Steine und Leuchtraketen auf Sicherheitskräfte. Es kam zu Festnahmen.
1: Um Mitternacht ist die Reform des europäischen Asylsystems in Kraft getreten. Die Verschärfung der Migrationsregeln soll schnellere Asylentscheidungen und konsequentere Abschiebungen ermöglichen. Effektivere Verfahren an den europäischen Außengrenzen sollen zudem verhindern, dass Schutzsuchende in der Europäischen Union weiterziehen. In Deutschland ist das Bundesamt für Migration und Flüchtlinge für die Umsetzung der neuen Regeln zuständig. Von zentraler Bedeutung sind neue Asylgrenzverfahren an deutschen Flughäfen. Das BAMF entscheidet, ob ein Geflüchteter einreisen darf, ein Schnellverfahren am Flughafen bekommt oder zurückgeführt wird. Kirchen- und Menschenrechtler kritisieren die Reform. Sie befürchten, dass die Rechte von Geflüchteten eingeschränkt werden. Der Bundesrat befasst sich heute mit mehreren Gesetzesvorhaben, die bereits den Bundestag passiert haben. Dazu gehört mehr Schutz für Betroffene von häuslicher Gewalt. Besonders gefährliche Täter sollen künftig eine elektronische Fußfessel bekommen können. Außerdem beschäftigt sich der Bundesrat mit der Apothekenreform, wonach Patienten künftig mehr Leistungen wie Impfungen, Vorsorge und Tests in Apotheken bekommen können. In den USA geht der Raumfahrtkonzern SpaceX von Milliardär Elon Musk heute an die Börse. Finanzexperten rechnen mit einem Rekordstart an der Technologiebörse Nasdaq. Aus New York, Giselle Ucar.
3: Ausgegeben wurden die Aktien für einen festgelegten Preis von 135 US-Dollar. Der tatsächliche Handelspreis könnte diesen Wert bei großem Interesse von Investoren und Tradern aber noch deutlich übersteigen. Das wäre ein großer Erfolg für Zukunftsvisionär Elon Musk. Er wird mit seinem Unternehmen in die Geschichtsbücher eingehen und den größten Börsengang jemals hinlegen. Falls das gelingt, könnte Musk auch zum ersten Billionär der Welt werden.
1: Das waren die Nachrichten. Das Wetter in Deutschland. Tagsüber ziehen Schauer von West nach Ost, auch einzelne Gewitter, teilweise längere, trockene Abschnitte. Höchstwerte 15 Grad am Fichtelgebirge bis 22 Grad.
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1: Guten Morgen, am Mikrofon Michael Friemel.
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Schönen guten Morgen mit SR3 Saarlandwelle. Wir starten mit Regen in diesen heutigen Freitag, wie auch aus der Nacht heraus. Aber im Laufe des Tages wird es immer trockener und gegen Nachmittag und Abend wird es sogar vielleicht sonnig werden und trocken. Die höchsten Werte liegen heute bei 16 bis 20 Grad. Aber das Gröbste ist gepackt. Wir sind jetzt langsam durch das durchwachsene Wetter hindurch. Ab morgen wird es wieder deutlich freundlicher und deutlich wärmer. Der morgige Samstag bringt schon viel Sonnenschein und Temperaturen bis zu 25 Grad. Am Sonntag vielleicht wieder bis zu 24 Grad. Sieht gut aus.

die tourt auch gerade durch den frühen Sommer. Nena wieder unterwegs in Deutschland. Gerade letzte Woche hat sie zusammen mit Johannes Oerding am Nordseestrand gespielt. Ein großes Open Air. Legends by the Sea. In Büsum waren sie auf der Bühne gewesen und da 12.000 Menschen sich feiern lassen. Schönen guten Morgen. 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Es ist 19 Minuten nach 5. Ui, jetzt aber.

Die Fußball-Weltmeisterschaft 2026 ist gestartet. Da gucken wir heute Morgen natürlich ausführlich drauf. Außerdem alles, was wir gleich zum Starten den Tag wissen sollten, in den Schlagzeilen um 5:30 Uhr, also in 3 Minuten ab jetzt.

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1: Um 5.30 Uhr mit Michael Friemel. Guten Morgen.
2: Guten Morgen. Bundestag berät über Entwurf für Gesundheitsreform. Bundesgesundheitsministerin Wagen will mit den Sparplänen einen weiteren Anstieg der Kassenbeiträge vermeiden. Der Gesetzentwurf sieht dafür Einschnitte sowie zusätzliche Kosten für Versicherte vor, die bereits im kommenden Jahr wirksam werden sollen. Neues EU-Asylsystem in Kraft getreten. Damit sollen Asylverfahren beschleunigt und Asylsuchende schneller abgeschoben werden können. Neu ist auch, dass an den EU-Außengrenzen einheitliche Verfahren gelten sollen, nach denen Schutzsuchende registriert werden. Saarbahnstreik am Wochenende. Dazu aufgerufen hat die Gewerkschaft Deutscher Lokomotivführer. Grund sei die Verweigerungshaltung der Arbeitgeberseite im festgefahrenen Tarifkonflikt. Die Züge sollen am Montagmorgen um 3.20 Uhr wieder fahren. Und Mexiko gewinnt Auftaktspiel der Fußball-WM. Die Partie in Mexiko-Stadt gegen Südafrika endete 2:0. Etwa 2000 Demonstranten wollten sich mit Gewalt Zugang zum Eröffnungsspiel verschaffen. Die Polizei setzte Tränengas ein. Die deutsche Nationalmannschaft bestreitet ihr erstes Gruppenspiel am Sonntag in Houston in Texas gegen Curaçao.
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1: Wir kommen aus der Nacht heraus noch mit einigen Regenschauern. Im Laufe des Vormittags können die auch noch weiter anhalten. Dann trocknet es mehr und mehr ab und wird vielleicht sogar recht freundlich am Nachmittag. Die höchsten Werte liegen heute bei bis zu 20 Grad. Ab morgen wird es wieder deutlich wärmer, schon bis zu 25 Grad und Sonne und Wolken im Mix.
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1: Keine Störungsmeldungen, nur 3 aktuelle Blitzer. Auf der A620 Saar-Louis Richtung Saarbrücken in Höhe Wattgassen, in Marpingen in der Alsweiler Straße und in Saarbrücken in der Paul-Marien-Straße.
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1: Guten Morgen, hier ist Michael Friemel. Schönen Freitag.
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0: Achtung Autofahrer, wir haben Verkehrsmeldungen für Sie auf der A6 Saarbrücken Richtung Mannheim in Höhe Neunkircher Kreuz in der Überleitung zur A8 Richtung Pirmasens liegen Reifenteile auf der Fahrbahn. A8 Saarlouis Richtung Pirmasens zwischen Heusweiler und dem Kreuz Saarbrücken ebenfalls Gegenstände auf der Fahrbahn, auch hier vorsichtig fahren. Kommen Sie gut an.
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0: Heißt We Love Udo. Zum 80. von Udo Lindenberg gibt's ein Tribute-Album von einer Menge anderer Künstler, die seine Songs singen. Und heute haben wir uns einen Titel ausgesucht, der kommt von Tokyo Hotel, von Bill und Tom Kaulitz. Die haben sich das 50 Jahre alte Na Und von Udo ausgesucht. Na Und ist ein sehr schöner Titel. Da geht's drum, dass es in der Liebe wurscht ist, ob ein Mann einen Mann oder eine Frau liebt, es ist egal. Eigentlich ein Song, der damals schon für die queere Bewegung wichtig war. Und Bill hat es den ausgesucht und gesagt, das ist mein Lied, das ist bei uns in besten Händen. Und das ist es wirklich, auch musikalisch. Das macht Spaß, sich anzuhören. Viel Freude dazu.

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Achtung Autofahrer, nochmal die Warnmeldung von der A6 Saarbrücken Richtung Mannheim, Höhe Kreuz Neuenkirchen in der Überleitung zur A8 Richtung Pirmasens, Reifenteile auf der Fahrbahn. Ne? Und dann am Saarbrücker Kreuz bitte vorsichtig fahren, A8 Salü Richtung Pirmasens, zwischen Heusweiler und Kreuz Saarbrücken, Gefahr ebenfalls durch Gegenstände auf der Fahrbahn. Ich wünsche Ihnen eine gute Fahrt zu Ihrem Ziel. Es ist 6:08. Wir starten in einen momentan noch eher durchwachsenen Morgen, aber im Laufe des Vormittags wird es schon langsam freundlicher und trockener. Am Nachmittag und Abend wird vielleicht die Sonne sogar mal ordentlich mit dabei sein. Die höchsten Werte heute 20 Grad. Ab morgen geht es dann richtig bergauf. Die Temperaturen klettern wieder Richtung 25 Grad und in den nächsten Tagen bleibt es auch freundlich. Das hier ist Billy Joel und Just the Way You Are.

Gestern Abend das Eröffnungsspiel der Fußball-Weltmeisterschaft 2026. Mexiko gegen Südafrika. Mexiko, die Gastgeber, haben mit 2:0 gewonnen. Oh ja, und die spielen in der Gruppe A. Gruppe A läuft gerade in diesen Minuten, läuft das zweite Spiel, beziehungsweise läuft aus. Die sind schon in der 6. Minute in der Nachspielzeit, ne? Da spielen gerade Südkorea gegen Tschechien und da steht es derzeit 2:1 für Südkorea. In der nächsten Stunde gucken wir drauf, wie es ausgegangen ist.

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1: 6 Uhr. In der Europäischen Union gelten seit Mitternacht neue Asylregeln. Dadurch sollen Asylverfahren beschleunigt werden. Außerdem soll verhindert werden, dass Asylbewerber innerhalb der EU weiterziehen. Aus Brüssel berichtet Katrin Schmidt.
2: Kernelement der Asylreform ist, dass alle Personen, die irregulär, also ohne Aufenthaltstitel, in die EU einreisen, künftig einheitlich registriert und überprüft werden, im sogenannten Screening direkt an den EU-Außengrenzen, also etwa in Italien, Griechenland, Bulgarien, aber beispielsweise auch an einem deutschen Flughafen. Nach zentraler Speicherung aller biometrischen Daten entscheidet sich künftig, ob die Person, etwa wegen geringer Asylchancen, in ein beschleunigtes Grenzverfahren kommen soll, in dem innerhalb von 12 Wochen über das Asylgesuch entschieden werden soll. Zuständig für die Asylverfahren bleiben die Staaten, in die zuerst eingereist wurde. Ein Solidaritätsmechanismus im Asylpakt soll aber für ihre Entlastung sorgen.
1: Zum Stand der Verhandlungen zwischen den USA und dem Iran gibt es erneut unterschiedliche Angaben. US-Präsident Trump hatte gestern Abend neue Angriffe auf Ziele im Iran abgesagt und zur Begründung erklärt, dass es eine Einigung für ein Ende des Krieges gebe. Abschließende Punkte seien von allen beteiligten Parteien genehmigt worden. Die iranische Führung hat das dementiert. Bislang gebe es keine abschließende Entscheidung über ein Abkommen. Angesichts der Krise in der Stahlindustrie hat die IG Metall zu Demonstrationen in Berlin und Völklingen aufgerufen. Insgesamt werden mehrere tausend Teilnehmer erwartet. In Berlin startet am Vormittag ein Demonstrationszug am Brandenburger Tor. In Völklingen setzen sich ab 11.30 Uhr 3 Züge in Bewegung. Um 13 Uhr ist eine zentrale Abschlusskundgebung geplant. Die Stahlarbeiter fordern verlässliche politische Rahmenbedingungen für eine klimafreundliche Produktion. Zudem wird der Erhalt von Arbeitsplätzen sowie der Schutz vor Billigimporten gefordert. Die Saarbahn wird morgen und übermorgen nicht fahren. Grund sind erneute Streiks der Saarbahn-Lokführer. Dazu hat die Gewerkschaft Deutscher Lokomotivführer GDL aufgerufen. Der kommunale Arbeitgeberverband habe im Tarifkonflikt nach wie vor kein Angebot vorgelegt. Die GDL fordert für die rund 80 Lokführer unter anderem 8% mehr Lohn. Der kommunale Arbeitgeberverband Saar KAV hält die Forderungen insgesamt für nicht finanzierbar. Die erwarteten Verluste der Saarbahn lägen jährlich bei deutlich über 20 Millionen Euro. Die Züge sollen ab Montagmorgen wieder fahren. Auf der Mitgliederversammlung des Saarländischen Leichtathletikbundes SLB ist Präsident Lothar Altmaier mit klarer Mehrheit im Amt bestätigt worden. SR-Reporter Georg Gitzinger mit den Einzelheiten.
3: Auf den alten und neuen Präsidenten der Leichtathleten entfielen 319 der abgegebenen 468 Stimmen. Sein Konkurrent Knut Engler bekam 146 Stimmen. Im Vorfeld hat es eine Art von Wahlkampf gegeben, wie ihn der SLB so noch nie erlebt hatte. Auf der Mitgliederversammlung aber gewann dann das Team Altmaier alle Kampfabstimmungen und geht so offiziell gestärkt in seine nächste dreijährige Amtszeit.
1: Mexiko hat gestern Abend das Eröffnungsspiel der Fußball-Weltmeisterschaft gewonnen. Der Co-Gastgeber besiegte Südafrika mit 2:0. Vor dem Anpfiff hatte es im Aztekenstadion in Mexiko-Stadt eine bunte Eröffnungsfeier gegeben. Überschattet wurde das Spiel von Ausschreitungen vor dem Stadion. Rund 2000 Demonstranten wollten sich mit Gewalt Zugang zum Eröffnungsspiel verschaffen. Sie warfen Leuchtraketen und Steine auf Sicherheitskräfte. Die mexikanische Polizei setzte Tränengas ein. Lokale Medien berichten von einem verletzten Polizisten und mehreren Festnahmen. Im zweiten WM-Spiel hat Südkorea soeben mit 2:1 gegen Tschechien gewonnen. Das waren die Nachrichten mit Linda Grothold. 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
4: Na, wir starten erstmal noch regnerisch und es wird den Vormittag über auch noch den ein oder anderen Schauer geben. Dann wird es häufiger trocken sein, aber die Sonne, die tut sich erstmal schwer. Die gute Nachricht, gegen Nachmittag und zum Abend kommt sie raus und dann wird es 16 bis 21 Grad mild und bleibt trocken. Für uns eine schöne Nachricht, weil wir heute Treffpunkt Ü-Wagen haben. Simin und Oliver sind ja in Querschied auf dem kleinen Markt heute Nachmittag. Melden Sie übrigens auch gleich schon mal zum ersten Mal von unterwegs. Die gehen schon mal Schnuse dort heute Morgen. Wie geht's dann weiter? Na, die gute Nachricht, in den nächsten Tagen wird's richtig schön. Der Sommer holt nochmal Anlauf. Morgen sind wir schon bei bis zu 25 Grad und einem freundlichen Sonne-Wolken-Mix.
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4: Vorsicht auf der A6 Saarbrücken Richtung Mannheim, in Höhe Neunkircher Kreuz, in der Überleitung zur A8 Pirmasens, Reifenteile auf der Fahrbahn. Sie melden uns aktuelle Blitzer auf der A620 Saarlouis Richtung Saarbrücken in Höhe Wattgassen, in Marpingen in der Alsweiler Straße und in Saarbrücken in der Paul-Marien-Straße. Danke fürs Durchgeben.
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4: Hallo, hier ist Michael Frieden. Ich wünsche Ihnen einen schönen Morgen, schönen Start in den Freitag.
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0: Ich habe mich gerade wirklich gefreut. Rainer, unser Hörer, der mir morgens immer schreibt, wer so Geburtstag hat oder Geburtstag hätte, hat mir einen Geburtstagsgruß hier rüber geschickt für einen Schauspieler, den ich sehr schätze, weil er mich an eine schöne Zeit auch in meinem Leben erinnert. Heinz Weiß, der ehemalige Kapitän vom Traumschiff, Heinz Hansen, ne? 83 bis 1999 war er an Bord. Übrigens das hier, was natürlich viele für die Titelmelodie des Traumschiffs halten, ist es ja letzten Endes auch heutzutage, war damals noch nicht die Titelmelodie vom Traumschiff. Die eingefleischten Fans wissen, dass sich das damals so angehört hat. Jawohl, das war die erste Traumschiff-Melodie. Und schon ein bisschen Gänsehaut, oder? Und das war eben damals, in dieser Zeit, als Heinz Weiß an Bord war, war es zu großen Teilen die MS Berlin. Die MS Berlin, auf der auch wir viele Hörerreisen gemacht haben. Und ich habe hier eine Szene rausgesucht, damals auf Deck der MS Berlin, das ist auf Deck, da steht er ganz vorne am Steuerrad, Heinz Weiß als Kapitän, und dann kommt Sascha Heen, damals noch als eben Decksteward dazu. Und das passiert, er hat einen Hund mit dabei, können Sie gerne mal reinhören hier.
1: Ein Hund? Wollen Sie mich auf den Arm nehmen? Wie kommt das Tier an Bord?
2: Der Bäcker.
1: Ah, natürlich der Krager, hat er mal wieder gesoffen.
2: Ja, nicht so knapp. Und dann hat er ihn hierher mitgebracht.
1: Ah, Attraktion ist er gerade nicht. Der Flö?
2: Bestimmt.
1: Ist er wenigstens stubenrein?
2: Ja, das weiß ich nicht, aber über Bord scheißen hat er noch nicht gelernt.
1: Ahnt ja auch keiner von ihm. Ja, heute sind wir auf See, müssen wir notgedrungen behalten. Aber morgen, wenn wir in Santa Barbara anlegen, muss er von Bord. Die Sonne für dich, ja?
0: Heinz Weiß, heute wäre er 105 Jahre alt geworden. Erinnerungen ans Traumschiff, SR3 Saarlandwelle um 17 Minuten nach 6.

0: SR3 Saarlandwelle, guten Morgen. In Völkling ist heute Mittag richtig was los. Der große Stahlaktionstag. Die Betriebsräte von Saarstahl und Dillinger sprechen von 10.000 Menschen, die sie erwarten. Die zentrale Kundgebung soll es gegen 13 Uhr am Hindenburgplatz geben. Da werden auch unsere saarländische Ministerpräsidentin Rehlinger von der SPD und CDU-Landeschef Toscani sprechen. Und das Motto der Aktion ist, es geht um alles. Peter Sauer aus der SR-Wirtschaftsredaktion ist da. Peter, klingt dramatisch. Wie brenzlig ist denn die Lage der saarländischen Stahlindustrie?
1: Ziemlich brenzlig, muss man sagen, denn die SAS, die Stahlholding Saar, hat als eine der ersten Unternehmen den Umbau hin zu einer klimafreundlichen Produktion begonnen. Die Bauarbeiten bei Dillinger und Saarstahl in Völkling laufen auch auf Hochtouren. Rund 5 Milliarden Euro kostet das. Die Hälfte davon übernimmt der Staat, also der Steuerzahler. Und schon in 2 Jahren soll der erste grüne Stahl nach SAS-Angaben vertragsgemäß ausgeliefert werden. Der wird dann statt mit Koks mit klimafreundlichem Wasserstoff hergestellt. Diesen Pfad hat die SAS deshalb eingeschlagen, weil die EU den CO2-Ausstoß ja im Rahmen der Klimaziele massiv reduzieren wollte, und zwar mithilfe eines europäischen Emissionshandelssystems. Bedeutet verkürzt, die aktuell noch relativ in großen Mengen verfügbaren kostenlosen CO2-Zertifikate sollten schrittweise immer teurer werden. Nach dem Motto, wer klimaschädlich produziert, muss dafür immer tiefer in die Tasche greifen. Jetzt aber wankt dieser Mechanismus, denn unter anderem Wirtschaftsministerin Reiche von der CDU hatte sich dafür ausgesprochen, die Preise für die CO2-Zertifikate nicht zu erhöhen. Rehlinger hatte einen offenen Brief an den Kanzler geschrieben. Die CDU hier im Land ist vorstellig geworden in Brüssel, und dort hat die EVP jetzt vorgeschlagen, unter anderem, dass man die Transformationsunternehmen wie die Stahlbranche, dass die weiterhin auch kostenlose CO2-Zertifikate bekommen, die sie dann verkaufen könnten und so sozusagen Einnahmen generieren könnten. Das könnte ein Kompromiss womöglich sein.
0: Was würde das denn für unsere saarländische Stahlindustrie bedeuten?
1: Naja, also insgesamt, dass das gesamte Geschäftsmodell der SHS wackelt, wenn man, eine Rolle rückwärts sozusagen macht bei diesem Emissionshandel. Die Politik könnte ja die langfristigen Emissionsregeln kurzfristig ändern, und die Musterschüler, die sich früh aufgemacht haben, die Regeln umzusetzen, wären dann die Leidtragenden. Denn wenn diejenigen, die klimaschädlich produzieren, quasi doch nicht bestraft werden, indem sie eben teure Zertifikate kaufen müssen, dann macht das neue grüne Geschäftsmodell einfach keinen Sinn, da der so hergestellte Stahl im Vergleich einfach teurer ist wegen den hohen Investitionen und den im Vergleich zum Koks deutlich teureren grünen Wasserstoff. Es ist irgendwie eine paradoxe Situation. Der Staat gibt selbst rund 2,5 Milliarden Euro Steuergelder für den Umbau im Saarland aus und torpediert das Projekt dann offenbar auf EU-Ebene. Das ist zumindest die Lesart der Stahlbranche.
0: Es klingt so, als wäre die Lage der Stahlindustrie im Saarland wirklich brisant. Was genau haben denn die Betriebsräte jetzt heute beim Stahlaktionstag in Völkling geplant?
1: Ab ca. 11.30 Uhr sollen sich zeitversetzt insgesamt 3 Demozüge in Bewegung setzen, die dann auf dem Hindenburgplatz zu einer zentralen Kundgebung zusammenkommen. Also mit Verkehrsproblemen in und um Völkling ist definitiv zu rechnen, zumal auch gut 2 Dutzend wirklich große Produktionsfahrzeuge an der Demo teilnehmen. Und gegen 13 Uhr soll dann die Kundgebung starten mit Rednern des Betriebsrats der IG Metall. Du hast auch schon gesagt, Ministerpräsidentin Rehlinger und Saar-CDU-Chef Toscani werden reden. Es soll ein klares Signal ausgesendet werden Richtung Berlin und Brüssel. Eine Rolle rückwärts darf es bei den CO2-Regeln nicht geben, denn neben dem ganzen Steuergeld stehen da ja vor allem auch rund 13.000 Jobs und Existenzen hier im Saarland auf dem Spiel.
2: Große Sorgen bei der saarländischen Stahlbranche. Aus Völkling wird heute eine Nachricht nach Berlin geschickt am großen Stahlaktionstag. Vielen Dank, das waren Infos von Kollege Peter Sauer.
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Der Tag ist alles außergewöhnlich. 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Ich seh mir heute verdammt ähnlich. Und irgendwie finde ich das auch schön. Es hat genau die richtige Kühle. 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

was man Sekundenglück nennt. 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

0: Herbert Grönemeyer und Sekundenglück. Wissen Sie, ich gebe Ihnen mal ein Beispiel für Sekundenglück. Hier kommen die Nachrichten mit Christian Koch.
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0: Hallo Christian, guten Morgen.
2: Ja, schönen guten Morgen. Neues EU-Asylsystem. Die schärferen Migrationsregeln gelten seit Mitternacht. Sie sollen Asylverfahren beschleunigen und konsequentere Abschiebungen möglich machen. Neue Mechanismen sollen außerdem verhindern, dass Schutzsuchende innerhalb der EU weiterziehen. Unklarheit im Iran-Krieg. US-Präsident Trump hatte bereits angekündigte Angriffe abgesagt und von einem Durchbruch bei den Verhandlungen gesprochen. Das Regime in Teheran sagt aber, dass es noch keine Einigung über ein Abkommen gebe. Bundeswehreinsätze in Bosnien und im Kosovo verlängert. Das hat der Bundestag beschlossen. Damit sind deutsche Soldaten ein weiteres Jahr an der EU-geführten Mission EUFOR Atea in Bosnien und der NATO-geführten Mission KFOR beteiligt. Aktionstag der Stahlbeschäftigten. Demonstrationen gibt es ab heute Vormittag in Berlin und auch in Völklingen. Die Stahlarbeiter fordern von der Politik, verlässlich für den Umbau zu einer klimafreundlichen Produktion zu sorgen. Und sie fordern auch den Schutz der Stahlbranche vor Billigimporten. Saarbahnstreik am Wochenende. Dazu hat die Gewerkschaft GDL aufgerufen. Sie wirft den kommunalen Arbeitgebern vor, ein Tarifangebot zu verweigern. Das wird für einen Stillstand der Saarbahn ab morgen früh sorgen. Zum Wochenstart sollen die Züge dann wieder normal fahren. Und Südkorea schlägt Tschechien. Das zweite Spiel der Fußball-Weltmeisterschaft endete heute früh unserer Zeit 2:1. Das Eröffnungsspiel hatte gestern mit Gastgeber Mexiko 2:0 gegen Südafrika gewonnen. Vor dem Stadion in Mexiko gerieten Demonstranten und Sicherheitskräfte aneinander.
0: Dankeschön, Christian. Ich habe nichts mitgekriegt. Gestern Abend war unterwegs gewesen. Vielleicht, wenn Sie mir mal verraten können, wie das Eröffnungsspiel, die Eröffnungsfeier, wie es Ihnen gefallen war, hat, schicken Sie mir gerne mal eine Sprachnachricht an die 64064. Ich frage auch gleich unseren Experten, den Till Schacht, wie es denn bisher so läuft. Danke erstmal, Christian. Bis nachher, ne?
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0: Ja, das ist die graue Variante am Morgen. Vielleicht morgens grau, nachmittags blau. So könnte man es nochmal kurz sagen heute. Wir starten mit Regenschauern in diesen Tag. Im Laufe des Vormittags wird es aber schon abtrocknen und am Nachmittag kommt vielleicht wirklich die Sonne raus. Zum Abend soll es dann wirklich teils wolkenlos sein, bei bis zu 21 Grad. Was uns freut? Für den Treffpunkt Ü-Wagen in Quierschied. Da kommen Simin und Oliver dann trocken nachher durch. Wie sieht's morgen aus? Ja, ab morgen wird es ohnehin besser, ne? Die Wochenendtemperaturen um die 25 Grad am Nachmittag. Ein blau-weißer Sonne-Wolken-Mix.
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0: Ach, ich glaube, um diese Uhrzeit kommt man noch ganz gut durch. Auch auf der A620 noch habe ich keine Störungsmeldung, außer einem Blitzer. Auf der A620 Saarlouis Richtung Saarbrücken in Höhe Wattgassen. Ja, noch rollt der Verkehr, noch können sie geblitzt werden. Dann in Marpingen in der Alsweiler Straße und in Saarbrücken in der Paul-Marien-Straße. Kommen Sie gut an.
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0: Oh, das ist eine Herausforderung. Morgens für die schwere und müde Zunge. Jetzt kommen gleich Southern Nights. Und danach die Eurythmics. Ich bin Michael Friedel.
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0: 6:41 Uhr.
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0: Mit Til Schacht. Guten Morgen.
2: Guten Morgen.
0: Vielleicht sollten wir erstmal klären, müssen wir in den kommenden Tagen auf guten Abend wechseln?
2: Ja, also WM-Zyklus ist ja auf jeden Fall schon mal was anderes. Das kann ich berichten nach einem Tag. Eher was für Nachtaktive. Ich weiß noch nicht ganz, wo das hinführt, aber ich sag mal so, ich habe es hier hingeschafft.
0: Schön, dass du da bist. Lass uns direkt zum Sportlichen gucken. Es gibt quasi ja ganz frische WM-News.
2: Ja.
0: Kannst du es bitte kurz aussprechen?
2: Guadalajara.
0: Dankeschön. Gruppe A, Spiel 2, Südkorea gegen Tschechien, gerade eben zu Ende gegangen. Genau. Am Ende 2-1.
2: Ja, verdienter Auftaktsieg für Südkorea. Das Spiel ja um 4 Uhr deutscher Zeit angepfiffen und war dann eben um kurz vor 6 zu Ende. Daran muss man sich jetzt auch erstmal gewöhnen. Aufwachen, Handy an, Spielstand checken. Aber ja, verdient allemal für Südkorea und alle Tore übrigens sind nach der Pause gefallen.
0: Ist bei mir übrigens auch heute Morgen auf der Toilette der erste Blick. Was habe ich denn gestern Abend verpasst? Aber dann ist, wenn man auf diese Gruppe guckt, der zweite Sieger im zweiten Spiel beim Turnier jetzt gefunden.
2: Genau, Südkorea und Mexiko erstmal im Gleichschritt gestartet. Beide jetzt 3 Punkte und dazu auch schon 5 Treffer gefallen in dieser Gruppe. Und zur Turnier-Torpremiere gestern Abend beim Eröffnungsspiel. Vielleicht sollen wir einfach nochmal reinhören.
0: Herrlich. Soweit solide.
2: Extra klasse.
0: Sehr gut. Ich sag, ja komm, ist gut. Der braucht noch ein bisschen Luft bis Ende des Turniers.
2: Der hört nie mehr auf.
0: Ist es immer noch?
2: Der schreit, glaube ich, bis heute.
0: Also Mexiko musikalisch und stimmlich einwandfrei, kann man nicht anders attestieren. Sie könnten vielleicht ein bisschen öfter Tore schießen, obwohl gestern haben sie ja ordentlich losgelegt.
2: Ja, auf Julian Quiñones Turniertreffer Nummer 1 folgte nach der Pause noch Raúl Jiménez. Und da ist die Geschichte einfach sehr schön, weil per Kopf das 2:0 gemacht. Für ihn das erste WM-Tor seiner Karriere und der war schon ein paar Mal bei einer WM dabei. Und das Ganze 5 Jahre nach seinem Schädelbruch, der übrigens der Grund dafür ist, warum er so ein vielleicht etwas komisch aussehendes schwarzes Stirnband am Kopf trägt.
0: Danke, dass du es mal kurz erklärt hast. Sehr gut. Wir könnten mal vielleicht noch trotzdem sortieren. Ich meine, wir sind noch ganz am Anfang. Trotzdem, jetzt können wir es noch machen. Südkorea siegt 2:1.
2: Ja.
0: Mexiko gegen Südafrika 2:0. Wie sieht es heute aus? Ist jetzt Gruppe B?
2: Genau.
0: Und die Frage?
2: Ja, weil der nächste Co-Gastgeber, so rum ist richtig, ins Turnier eingreift. 21 Uhr deutscher Zeit. Kanada in Toronto im BMO Field gegen Bosnien-Herzegowina. Ja, und die Hymne bei der Probe im Stadion lief schon mal. Auf dem Feld heute für Kanada übrigens nicht auflaufen wird Bayern-Star Alphonso Davies. Da macht noch der Oberschenkel Probleme.
0: Und damit es keine Probleme beim Einschalten heute Abend gibt, das Spiel läuft im ersten. Till, danke dir.
2: Gerne.
0: Ja, die kanadischen Hymnen sind dafür bekannt, die reißen hinten immer ab.

0: Ja.
1: Es ist nur der Scheibenwischer, der ein bisschen quietscht. Apropos, du hattest doch gerade Sekundenglück. Hm? Sekundenglück habe ich auch jedes Mal, wenn ich hier drauf drücke.
0: Das mögen alle.
1: Wir freuen uns auf Quirschi und ich denke, spätestens in ein paar Minuten, wenn ich da bin, so 10 Minuten, dann brauchen wir die Scheibenwischer nicht mehr. Dann reißt der Himmel schon früher auf. Bis später.
0: Nur für euch. Ich wünsche euch einen ganz tollen Tag heute.
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0: Also, ja, wir hatten ja eigentlich gehofft, dass da jetzt bald diese Nachricht kommt. Matthias Maurer fliegt zum Mond, unser Astronaut aus Obertal. Aber stattdessen ist bei der Mondmission Artemis erstmal ein Italiener an Bord. Die Frage, ob das jetzt alles war für Matthias Maurer, kann man sich den Mond abschminken? Wir haben ihn einfach angerufen gestern und wir haben ihn mal gefragt, ob er enttäuscht ist.
1: Nee, ganz im Gegenteil. Ich freue mich sogar, weil wir hatten diese Artemis-3-Mission gar nicht mal auf einem europäischen Konto stehen. Und jetzt ist es natürlich eine ganz große Freude für uns, dass für diese Mission unser Kollege Luca Parmitano ausgewählt wurde. Der hat nämlich eine ganz besondere Qualifikation. Er ist Testpilot. Da sind Qualitäten gefragt, die weder Alexander Gerst noch ich von der Ausbildung her mitbringen.
0: Ich dachte, Luca Parmigiano, der hat besondere Qualitäten, der liebt Schnitzel. Nein, so, aber die Sache mit dem Mond ist noch nicht abgehakt.
1: Ja, natürlich, also die Hoffnung ist auf jeden Fall da. Es ist jetzt auch nicht wichtig, ob der Saarländer die Nummer 1 in Europa auf dem Mond ist, sondern wichtig ist, dass Europa mit dabei ist. Und wenn der Saarländer dann vielleicht als Zweiter oder Dritter über den Mond hüpft, da gibt es doch genügend zu tun.
0: Ja, absolut. Aber das muss man schon sagen, so ein Ausflug ins All, ich stelle es mir zumindest anstrengend vor, das ist kein Urlaub und da haben wir uns gefragt, ob man da so mit Mitte 50, ob man da nervös wird, weil vielleicht es tickt die biologische Uhr auch beim Astronauten.
1: Ja, also ich meine, fit bleiben, das ist etwas, was jeder hoffentlich zu Hause auch macht, weil wir wollen ja alle gesund altern. Als Astronaut geht man jetzt neuerdings, ist erhöht worden, mit 66 in Rente. Und ich denke, bis dahin gibt es noch viele tolle Missionen.
0: Ich liebe den Optimismus, den Matthias Maurer immer ausstrahlt. Wirklich, also wirklich, der schwätzt da drüber, als wäre es nichts. Wenn er dann noch irgendwann hochkommt zum Mond, dann möchten wir allerdings darum bitten, ein saarländisches Souvenir mitzunehmen, gell?
1: Am liebsten ein Schwenker, aber das geht, obwohl wir auf dem Mond natürlich jetzt wieder ein bisschen Schwerkraft haben, nicht, weil klar, das Feuer wird da nicht lodern. Da ist ja keine Luft da auf dem Mond. Aber ansonsten sind die vielen Grüße, ein bisschen saarländisches Essen in Dosen verpackt, wie auf meiner ISS-Mission. Das wird mich auf jeden Fall freuen und darauf zähle ich auch.
0: Ja, das hatte Cliff doch damals gekocht, ja? Ein mit Herz am Herd-Menü für den Mond in Dosen. Das wäre super. Wir drücken die Daumen. Matthias Maurer ist zuversichtlich, dass er doch noch auf den Mond kommt und freut sich für den italienischen Kollegen Parmigiana.

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11: 7 Uhr. Angesichts der Krise in der Stahlindustrie hat die IG Metall für heute zu Demonstrationen in Berlin und Völklingen aufgerufen. Insgesamt werden mehrere tausend Teilnehmer erwartet. SR-Reporter Lars Ohlinger.
12: Die Betriebsräte der Stahlholding SA organisieren ab 11.30 Uhr drei Demonstrationszüge durch Völklingen. Erstmals sollen nach Betriebsratsangaben an den Protesten auch Beschäftigte mit großen Schwerlastfahrzeugen teilnehmen. Anschließend ist eine Kundgebung im Stadtzentrum bis 15 Uhr geplant. Protestiert wird für niedrigere Energiepreise, aber vor allem auch gegen Änderungen an den Vorgaben für die Investitionen in grünen Stahl. Darüber diskutieren derzeit die EU-Mitgliedstaaten in Brüssel. Zeitgleich mit Völklingen organisiert der IG Metall-Bundesverband auch Aktionen in Berlin. Dazu soll es einen Demonstrationszug vom Brandenburger Tor zum Bundeswirtschaftsministerium geben.
11: Die Saarbahn wird morgen und übermorgen nicht fahren. Grund sind erneute Streiks der Saarbahn-Lokführer. Dazu hat die Gewerkschaft Deutscher Lokomotivführer GDL aufgerufen. Der kommunale Arbeitgeberverband habe im Tarifkonflikt nach wie vor kein Angebot vorgelegt. Die GDL fordert für die rund 80 Lokführer unter anderem 8% mehr Lohn. Der kommunale Arbeitgeberverband Saar hält die Forderungen insgesamt für nicht finanzierbar. Die erwarteten Verluste der Saarbahn lägen jährlich bei deutlich über 20 Millionen Euro. Die Züge sollen ab Montagmorgen wieder fahren. In der Europäischen Union gilt ab heute das neue gemeinsame europäische Asylsystem, kurz GEAS. Darüber wurde jahrelang verhandelt. Die Reform sieht unter anderem vor, dass konsequentere Abschiebungen möglich werden. Die neuen Regeln sollen auch verhindern, dass Schutzsuchende innerhalb der EU weiterziehen, also etwa von Griechenland oder von Italien aus nach Deutschland kommen. Neu ist auch, dass an den EU-Außengrenzen einheitliche Verfahren gelten sollen, nach denen Schutzsuchende registriert werden. Außerdem sollen in speziellen Aufnahmezentren an den Außengrenzen und an Flughäfen beschleunigte Asylverfahren möglich sein. Die geplante Reform zur Stabilisierung der gesetzlichen Krankenkassen ist heute Thema im Bundestag. Die Abgeordneten debattieren in erster Lesung über den Entwurf aus dem Bundesgesundheitsministerium. Ziel ist, dass die Krankenkassenbeiträge im kommenden Jahr nicht weiter steigen. Isabel Karas fasst zusammen, was laut Gesetzentwurf auf gesetzlich Versicherte, Kliniken und Arztpraxen zukommt.
13: Wer zum Beispiel Medikamente aus der Apotheke holt oder im Krankenhaus behandelt wird, soll in Zukunft mehr selbst dazu bezahlen. Auch beim Zahnersatz würden die Krankenkassen weniger Kosten übernehmen als bisher. Und diskutiert wird außerdem, die kostenlose Mitversicherung vieler Ehepartnerinnen und Ehepartner einzuschränken. Und auch Gutverdiener sollen höhere Krankenkassenbeiträge zahlen. Arztpraxen sollen zum Beispiel für bestimmte Leistungen weniger oder kein Geld mehr bekommen, zum Beispiel für offene Sprechstunden. Bei Krankenhäusern will die Regierung auch sparen. Dort sollen die Ausgaben stärker begrenzt und Abrechnungen genauer kontrolliert werden. Und auch Apotheken und Pharmaunternehmen müssten zumindest durch dieses Gesetz in Teilen mit geringeren Einnahmen rechnen. Genau dagegen gibt es allerdings viel Widerstand. Auch heute streiken wieder einige Kliniken und Arztpraxen.
11: Im zweiten Vorrundenspiel der Gruppe A bei der Fußball-Weltmeisterschaft hat Südkorea mit 2:1 gegen Tschechien gewonnen. Zuvor hatte Mitgastgeber Mexiko im Eröffnungsspiel Südafrika mit 2:0 besiegt. Vor dem Anpfiff der Partie war das Turnier im Aztekenstadion in Mexiko-Stadt mit einer Show feierlich eröffnet worden. Unter anderem trat die kolumbianische Sängerin Shakira auf. Vor dem Stadion kam es zu gewaltsamen Zusammenstößen zwischen Demonstranten und der Polizei. Sie forderten Gerechtigkeit für in Mexiko vermisste Menschen. Auch Lehrer demonstrierten für bessere Arbeitsbedingungen. Das waren die Nachrichten mit Linda Grothold. 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
7: Ja, es hat geregnet heute Nacht und wir starten auch noch nass in diesen heutigen Freitag. Temperaturen am Nachmittag schon wieder ganz okay. Wir gehen hoch auf 20, 21 Grad. Es wird langsam wärmer und es wird auch zum Nachmittag hin freundlicher sein. Das heißt, so gegen Abend gute Chancen, dass es blauen Himmel gibt. Das ist natürlich toll für den Treffpunkt Ü-Wagen, der heute in Quierschied stattfindet, ab 16 Uhr beim Schwenken. Das könnte hinhauen. Ohnehin das Wochenende, das wird gut. Richtig freundlich, blau-weiß und bis zu 25 Grad.
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7: Vorsicht bitte zwischen Schwalbach und Schwarzenholz. Es hat einen Unfall gegeben. Fahren Sie in beiden Richtungen vorsichtig. Geblitzt wird in St. Wendel in der Wiesenthalstraße, auf der A620 Saar-Luisa-Brücken in Höhe Wattgassen und in Marpingen in der Alsweiler Straße. 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
7: Hallo, schönen Freitag. Hier ist Michael Friemel. Guten Morgen.

0: Guten Morgen. Wochenende steht schon wieder vor der Tür. Es ist Freitagmorgen, 12 nach 7.
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0: Also man wirft dem Wetter ja so oft vor, oh, dass es immer gleich so schnell heiß und so schnell drückend werden muss. Nein, ich glaube, der Übergang in diesem Fall, der ist so richtig schön. Der ist milde gemacht eigentlich. Der ist nicht so sehr fordernd. Heute haben wir noch ein bisschen Regen, aber insgesamt sieht das nach hinten raus, glaube ich, ziemlich gut aus in den nächsten Tagen. Tim Steger ist da. Guten Morgen.
2: Michael, ganz richtig, hast du schön beschrieben. Es wird langsam peu à peu aufwärts gehen Richtung Sommer. Heute ist noch ein durchwachsener Tag. Regenwolken sind noch da, aber die Regentropfen dazu ziehen schon langsam Richtung Pfalz ab. Also das wird jetzt über den Vormittag immer trockener, aber die Sonne wird sich noch nicht so richtig durchkämpfen können. Im Laufe des Nachmittagsabends wird es einige Lücken geben. Am Ende des Tages werden dann noch so ein paar versöhnliche Sonnenstrahlen durchscheinen. Temperaturen dazu, ja, es war schon kühler die Woche. 16 bis 21 Grad die Höchstwert, jetzt mal so bei 12, 13 Grad. Also es ist noch leicht durchwachsen, aber wie gesagt, der Trend geht ja nach oben.
0: Und kannst du morgen nochmal sagen, es war schon kühler die Woche, weil es ist schon wieder wärmer dann.
2: Ganz richtig, also morgen wird das Hoch Falke, sein Ableger des Azorenhochs, immer weiter sich quasi Richtung Saarland durchkämpfen und durchsetzen, bedeutet in der Nacht schon lockert es auf, dann haben wir morgen recht sonnigen Tag, ein paar Wolken bis 25 Grad, ist dann schon amtlichen Sommertag übers Wochenende. Du hast schon gesagt, es geht so peu à peu, schrittweise nach oben, wahrscheinlich sogar am Sonntag noch 1-2 Grad kühler als am Samstag, lockere Wolken, Sonne, und in der neuen Woche nimmt dann diese Sommerwärme langsam Anlauf. Montag 24, Dienstag dann schon die 27 Grad und Richtung Wochenmitte werden wir dann schon an die 30 Grad rankommen, aber das geht jetzt sukzessive peu à peu nach oben.
0: Das ist eine kreislaufschonende Angelegenheit und ich freue mich total drauf. Tim, ich danke dir herzlich und ich wünsche dir einen schönen Tag heute. Mach's gut.
2: Danke gleichfalls. Tschüss, Michael.

0: Was?
1: Lass dir nichts anderes erzählen.
0: Okay. Schönen guten Morgen, hier ist SR3 Saarlandwelle. Ich habe noch einen aktuellen Verkehrshinweis, der betrifft den Regionalverband Saarbrücken. Genauer gesagt, es geht auf die B51 Höhe Güdingen. Seien Sie vorsichtig, da hat es einen Unfall gegeben. Ein Unfall auf der B51 in Höhe Güdingen. 7:20 Uhr, schönen guten Morgen.
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0: Für unseren SR3 Ü-Wagen geht es heute nach Quierschied. Das ist, ja, ich glaube wirklich, ist der einzige Ort im Saarland mit Kuh, oder? Quierschied? Nevequetsche Membach natürlich. Den ganzen Tag berichten unsere Reporter Oliver Buchholz und Simin Zadegi aus Quierschied, berichten über die Vereine dort und heute Nachmittag wird gefeiert. Tim hat gerade eben ja gesagt, mit dem Wetter, das haut auch hin auf dem kleinen Markt, 16 bis 18 Uhr, Top-Wetter. Und heute Morgen sind Simin und Oliver allerdings auch schon ganz früh nach Quierschied gefahren mit unserem SR3-Bulli. Ihr wolltet hier erstmal eine Sache klären, ihr beiden, ne? Was ist das, bitteschön?
2: Genau, wir wollten klären, was es mit der Quierschter Wampe auf sich hat. Noch zu dem Ort mit Kuh. Ich habe mal bei der SR3 Sommeralm bei Kasala eine Umfrage gemacht zum Lieblingssong. Der hieß es, klar, Stadt mit K, Quierscht. Also so viel dazu. Wir stehen schön auf dem neuen gestalteten Platz zwischen der Kirche und dem Rathaus. Ein bisschen Trips von oben, aber das macht uns nichts aus. Und wir stehen hier mit der Christine Strobel. Und die begrüßt heute Morgen erstmal alle Mitarbeiter des Rathauses persönlich, weil sie dort jahrelang geschafft hat. Aber deswegen sind wir eben nicht hier, sondern um zu klären, was es denn mit der Quierschter Wampe auf sich hat. Christine, was ist das für ein Begriff? Woher kommt der und warum ist man so stolz auf einen dicken Bauch?
3: Ja gut, die Quierschter Wampe, das ist eigentlich ein Ableger des Patronatsfestes von Quierschied hier gegenüber von Maria Himmelfahrt. Erstmals ist das erwähnt 1883 von der Saarbrücker Zeitung. Dass die Leute von früher zu diesem Patronatsfest gekommen sind, von nah und fern, vor allen Dingen die Bergmannskollegen, auch aus nördlichem Saarland, die Hurweler Knubbelspaller sozusagen, und die haben sich dann echt den Bauch vollgeschlagen und ordentlich gewamscht. Daher der Name Wampe.
2: Und da ist man heute noch stolz drauf, dass sich die Quierschter selber dann auch als Wampe bezeichnen, egal ob dick oder dünn, ne?
3: Ja, ja. Das verwundert auch nicht, dass der hiesige Karnevalsverein zum Beispiel sich in den 80er Jahren den Namen Wampe gegeben haben. Ne? Das ist nämlich so, dass diese ein Spitzname für die Zeitgenossen, die damals auch schon den leiblichen Genüssen nicht abgeneigt waren.
2: So, wir kommentieren jetzt nicht, wie wir heute Morgen alle aussehen. Simon hatte heute Morgen so ein bisschen Verständnisprobleme. Was es denn mit der Wampe auf sich hat und ob man dick oder dünn sein muss, der übergebe ich jetzt mal.
4: Ja, es gibt nämlich hier zwei Figuren und zwar einen Glasbläser, der ist relativ schmal, der ist gerade zu unserer Rechten und dann gibt es wirklich so ein rundes Männchen, würde ich einfach mal sagen und das ist, da geht es dann auch um den dickeren Bauch, ne? Also das heißt aber, beide nennt man Wampe.
3: Wampe, das ist der Wampe, ja.
4: Der Quierschter.
3: Ja, es ist, der Treffpunkt ist dann hier am Wampe, am Glasbläser. Das ist ein Begriff, den jeder eigentlich kennt dann hier in Quierschied. Und hier spielt sich auch dieses sogenannte Wampefest ab.
4: Ja, und über das werden wir heute auch noch mehr erfahren. Also da, wo man sich heute quasi noch den Bauch vollschlägt, ob jetzt mit Alkohol oder mit Essen, das ist hier auf jeden Fall das Ding. Und nicht nur das wird hier gefeiert. Also hier ist einiges los in Quierschied, auch schon heute Morgen. Ich bin ganz erstaunt darüber und ich freue mich, dass wir den ganzen Tag mehr über Wamben und noch viel, vieles, vieles anderes erfahren werden.
0: Der Treffpunkt Ü-Wagen heute Nachmittag von 16 bis 18 Uhr auf dem kleinen Markt in Quierschied. Getränke, Schwenker und Würstchen gehen auf uns und ich wünsche euch einen schönen Tag dort, ihr beiden.
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0: gerade kommt Christian Koch auch rein und sagt, Mensch, weil er sieht hier, wer diesen Titel singt, den Sie gerade hören, Take Me Where the Sun is Shining, steht Koleske drunter. Und sagt auch, sagt mir nichts Koleske eigentlich, ne? Und ich muss dir ehrlich gesagt auch nochmal googeln. Ich sag die seit so vielen Jahren hier an mit diesem Titel, aber mehr war da irgendwie nie. Ja, es ist ein klassisches One-Hit-Wonder. Und tatsächlich, das ist auch das Original von denen. Die haben das gesungen und sie haben es auch geschrieben. Es sind zwei Brüder aus Südafrika, Ewald und Arnold Koleske. Wirklich, das ist wirklich der Name der
1: Ewald
0: beiden.
1: Ewald und Arnold.
0: Der eine hat geschrieben, der andere hat getextet. Und ja, und Südafrika ist ja auch, passt auch Thema für dich jetzt gleich in den Nachrichten. Ja. Ne?
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0: Freunde, nochmal Christian, guten Morgen.
1: Schönen guten Morgen. Aktionstag der Stahlbeschäftigten. Tausende Mitarbeiter werden ab dem späten Vormittag zu Demos in Völklingen und auch in Berlin erwartet. Die Stahlarbeiter fordern von der Politik, sich für den Erhalt ihrer Jobs einzusetzen und einen verlässlichen Umbau zur klimaneutralen Produktion zu garantieren. Weiterer Saarbahnstreik am Wochenende. Die Gewerkschaft GDL wirft den Arbeitgebern vor, ein Tarifangebot zu verweigern. Nach dem Stillstand Samstag und Sonntag soll der Saarbahnverkehr dann zum Start der neuen Woche wieder normal laufen. Unklarheit im Irankrieg. US-Präsident Trump hatte bereits angekündigte Angriffe abgesagt und von einem Durchbruch bei den Verhandlungen gesprochen. Das Regime in Teheran bestreitet aber, dass ein gemeinsames Abkommen erzielt wurde. Neues EU-Asylsystem. Die schärferen Migrationsregeln gelten seit Mitternacht. Sie sollen Asylverfahren beschleunigen und konsequentere Abschiebungen möglich machen. Neue Mechanismen sollen auch verhindern, dass Schutzsuchende innerhalb der EU weiterziehen. Bundestag berät über Gesundheitsreform. Ministerin Wagen will damit einen weiteren Anstieg der Krankenkassenbeiträge verhindern. Ihr Entwurf sieht Einschnitte und zusätzliche Kosten für Versicherte vor. Bundesweit wird auch heute wieder gegen die Reformpläne protestiert, unter anderem an saarländischen Krankenhäusern. Und Südkorea schlägt Tschechien. Das zweite Spiel der Fußball-WM endete heute früh 2:1. Das Eröffnungsspiel hatte mit Gastgeber Mexiko 2:0 gegen Südafrika gewonnen. Vor dem Stadion in Mexiko-Stadt gerieten Demonstranten mit Sicherheitskräften aneinander.
0: Dankeschön, Christian.
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0: Ist noch trüb, ist noch nass, aber im Laufe des Tages wird es freundlicher und auflockernd, dann auch trocken sein. Insbesondere der Nachmittag und der Abend richtig freundlich bei bis zu 20 Grad. Auch ab morgen Samstag geht es weiter nach oben mit den Temperaturen. Es geht wieder Richtung sommerliche Gefilde. Morgen bis zu 25, Sonntag bis zu 24 Grad und eigentlich recht freundlich.
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0: Vorsichtig fahren auf der B51 in Höhe Güdingen, hat es einen Unfall gegeben. A620 Saarlouis Richtung Saarbrücken, wie sieht es heute Morgen an der Dauerbaustelle aus? 15 Minuten zwischen Völklingen und Gersweiler. Die L342 ist zwischen Schwalbach und Schwarzenholz jetzt nach dem Unfall gesperrt und geblitzt wird auf der A8 Pirmasens Richtung Saarlouis in Höhe Limbach, in St. Wendel in der Wiesenthalstraße, auf der A620 Saarlouis Richtung Saarbrücken in Höhe Wattgassen. 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
0: Guten Morgen. Gleich gucken wir nochmal auf die Eröffnungsfeier der gestrigen Eröffnung. Also, Sie wissen, was ich meine. Es wird super.
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0: Kriegt den Sass hintenrum nicht rund. Das muss ja nicht sein um diese Uhrzeit.

0: Guten Morgen, hier ist SR3 Saarlandwelle. Gleich ist es 20 Minuten vor 8. Aber wir haben ja schon vor einer guten Stunde so das Sportliche ein bisschen sortiert zur Fußball-Weltmeisterschaft. Die WM jetzt aus einem anderen Blickwinkel mit Till nochmal. Mhm. Till, komm, jetzt lass uns auf die Eröffnungsfeier gucken. Ich habe total wirklich verpasst. Ich war nicht zu Hause gestern Abend. Aztekenstadion, haben alle gesagt, es wird so super. Ist gehalten worden, was sie angekündigt haben?
1: Ja, also dass der Fußball mehr und mehr zum Randprodukt wird, das ist ja irgendwie nichts Neues. Aber es ist mir gestern nochmal bewusst geworden. Mein Eindruck von gestern, selten so eine durchgestylte Show gesehen, die ja auch schon weit über eine Stunde vor Anpfiff, und das muss man sich mal überlegen, losgegangen ist.
2: People of the world, welcome.
3: Es ist ein Rummelplatz, lateinamerikanische Rhythmen. Es ist ausgelassen, es ist wunderbar.
0: Also ich finde es klingt bunt nach Stars und Sternchen. War ordentlich, oder?
1: Ja, also stimmungsmäßig jetzt hier in dem Zusammenschnitt zumindest gut. Gestern Abend vor dem Fernseher, weiß ich gar nicht. Also so richtig kam es bei mir, diese WM-Stimmung kam nicht richtig an. Mag aber auch an Tonproblemen gelegen haben. Insgesamt mir aber einfach zu lang, zu viel, zu dick vielleicht auch einfach aufgetragen.
4: In der Mitte des Spielfelds ein riesiger Weltpokal und drunter ja, so eine Mexiko-typische Fahne, die das ganze Spielfeld bedeckt hat.
3: Es ist farbenfroh, es ist prächtig, was sich hier abspielt.
0: Ja, farbenfroh, prächtig. Hört sich ein bisschen anders an als das, was ich von dir hier höre, Till. Aber das macht sie irgendwie auch nett, du, die unterschiedlichen Meinungen.
1: Ja, und das ist ja auch vollkommen gut so. Also ich will überhaupt nicht irgendwas anderes schlecht reden. Es ist alles absolut Geschmackssache. Nur für mich hat es halt, ja, nicht ganz gepasst. Wobei, es gab noch zum Glück dieses eine große Highlight.
3: Bühne frei für das erste kleine Finale dieser Weltmeisterschaft. Das musikalische Shakira. Ein kolossaler Auftakt in einem Kolosseum. Estadio Azteca.
1: Ja, und unterm Strich ist das eben für mich das Ding. Also diese Show in diesem Stadion, diesem denkwürdigen, ja so geschichtsträchtigen Fußballtempel, die dritte WM in Mexiko, die startet dann, ja, so wie ich es halt nicht erwarte. Ich wünsche mir vielleicht eher was anderes, was mehr für Fußball steht. Das war insgesamt für mich irgendwie so eine, ja, kleine Promoshow für das Produkt Weltmeisterschaft.
0: Ich danke dir trotzdem, dass du für uns drauf geguckt hast und ich wünsche dir einen schönen Morgen, Till.
1: Danke.
0: Und ich bin gespannt auf das, was wir in den nächsten Tagen so zu berichten haben. Sonntag steigen die Deutschen ein, Curaçao, und am Montag werden sie natürlich alles dazu bei uns hier erfahren in SR3. Guten Morgen. Ciao, Till, mach's gut.

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0: Guten Morgen, SR3 Saarlandwelle, heute an dem Freitag, wo die Saarlandwelle in Quirschi zu Gast ist. Da sind wir heute auch speziell ab 16 Uhr nochmal mit Ihnen zugange auf dem kleinen Markt. Da können Sie mit uns feiern, mit Simin und mit Oliver. Aber die sind den ganzen Morgen über auch schon unterwegs in Quirsch, haben sich gerade eben gemeldet. Und da kommen schon mehrere Nachrichten dazu, die Iris WhatsAppt gerade ins Studio. Guten Morgen. Zu dem Beitrag über Quirsch muss es noch folgendermaßen heißen, der Glasbläser heißt The Plus Pit. Jawohl, gebe ich gerne weiter, Iris, Dankeschön. Und hier schreibt mir Erik, bin auch in Quirschied geboren. Interessant ist wirklich, dass es in Quirschied eine Glashütte gab. Achtung, die haben unter anderem die berühmten Klickerwasserflaschen hergestellt. Ja, genau, die mit dem besonderen Verschluss da oben, die Klickerwasserflasche. Danke dir. Oliver und Simone. Ach Quatsch, das sind die anderen. Die sind heute Morgen nicht in Quirschied. Oliver und Simin, die sind heute Morgen in Quirschied. So, wo stecken dann jetzt ihr zwei?
1: Sind mittlerweile gelandet gegenüber vom Wasgau in Quirschied. Und da ist er direkt in ihrem Element. Wir sind bei Meta, die ist heute Morgen tätig als Schülerlotsin. Aber bei dem Rehen wollen gar nicht so viele Leute über den Zebrastreifen.
2: Doch, die Kinder sind ja schon alt.
1: Das war die Grundschule.
2: Die Grundschule, die sind alt schon weg. Ah ja, und die Gemeinschaftsschule, die sind auch schon weg, die sind nur zu Fuß gegangen.
1: Aber du kennst so all und alle Schulen. Also, worauf ich hinaus wollte, egal welches Wetter ist, die Grundschulkinder haben ja schon einen Grund, hier bei dir über den Zebrastreifen zu gehen. Zumindest Freitags.
2: Freitags, auf jeden Fall kriegen sie immer Knoppers. Und die andere
1: für jeden Ernst.
2: Ja, und dann geht es ja auch weiter, diese... Du musst ja überleben, sondern einfach du zu dir.
1: Jo, mach das. Meta, weißt du was? Wir haben jetzt gar nicht so viel Zeit. Wir schwätzen gleich noch einmal mit dir.
3: Das ist doch okay. Da freue ich mich jetzt schon drauf auf das Interview vor allem.
2: So ein Witz, weil die ja alle Jahre schon warten, freitags auf die Knoppers.
0: Ja, Meta. Meta, die Nachtigall von Quirschied, hier in SR3, guten Morgen. Gleich hören wir sie nochmal als Schülerlotsin bei Oliver Buchholz und Simin Sadeghi.

0: Schönen guten Morgen. SR3 Saarlandwelle um 7.56 Uhr. Wie gesagt, wenn Sie mit dabei sein wollen beim Treffpunkt Ü-Wagen, Sie können nach Quirsche, ich meine, die Quirsche sind sowieso wahrscheinlich alle gar heute auf den Beinen ab 16 Uhr. Aber man kann auch einfach so dahin gehen und wenn man nicht in Quirsche wohnt, einen schönen Mittag mit Simin, mit Oliver und mit dem SR3-Team verbringen. Hier ist die Saarlandwelle. Gleich gibt's die SR-Info-Rundschau um 8 mit allem, was wir zum Start wissen sollten.
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13: Um 8 Uhr mit Lea Kielnecker. Guten Morgen. Und das sind drei unserer Themen. Krankenhäuser, Saarbahnfahrer, Stahlarbeiter, sie alle protestieren im Saarland. Neues Zentrum soll Neunkirchens Innenstadt sicherer machen und neues Asylsystem geht in der EU an den Start. Das Wetter erst regnerisch, später trocken, Richtung Abend freundlicher bei maximal 16 bis 21 Grad. Patienten und Besucher von Krankenhäusern könnten heute vor verschlossenen Türen stehen, allerdings nur symbolisch und vorübergehend. Fast alle Kliniken im Land beteiligen sich nämlich an einer Protestaktion gegen das Sparpaket von Bundesgesundheitsministerin Nina Barken und sperren für 2 Stunden ihren Haupteingang. Einzelheiten von Stefanie Balle aus der Landespolitikredaktion.
14: Mit ihrer Aktion wollen die Krankenhäuser darauf aufmerksam machen, dass die Sparauflagen aus Berlin sie überfordern. Statt der von Warken-Vorgänger Lauterbach noch versprochenen Entlastung komme nun ein ganzes Paket zusätzlicher Belastungen auf die Krankenhäuser zu. Nach dem neuen Gesetz sollen zum Beispiel Tariferhöhungen bei den Beschäftigten nicht mehr voll durch die Krankenkassen ausgeglichen werden. Das bringe die Kliniken nun endgültig ans Limit, kritisiert die Saarländische Krankenhausgesellschaft SKG. Der symbolisch verschlossene Haupteingang solle klarmachen, dass etliche Kliniken dem Druck nicht mehr gewachsen seien. Patienten und Besucher kommen trotzdem ins Haus, versichert die SKG. Es gebe ja noch Nebeneingänge und außerdem schließe kein Haus für mehr als 2 Stunden ihre Pforte. Operationen und Untersuchungstermine fänden ganz normal statt. Der Gesetzentwurf von Gesundheitsministerin Waken wird heute in Bundestag und Bundesrat beraten.
13: Die Saarbahn wird morgen und übermorgen nicht fahren. Grund sind erneute Streiks der Saarbahn-Lokführer. Dazu hat die Gewerkschaft Deutscher Lokomotivführer GDL aufgerufen. Der kommunale Arbeitgeberverband habe im Tarifkonflikt nach wie vor kein Angebot vorgelegt. Die GDL fordert für die rund 80 Lokführer unter anderem 8% mehr Lohn. Der kommunale Arbeitgeberverband Saar hält die Forderungen insgesamt für nicht finanzierbar. Die erwarteten Verluste der Saarbahn lägen jährlich bei deutlich über 20 Millionen Euro. Die Züge sollen ab Montagmorgen wieder fahren. Es sind umtriebige Tage im Saarland. Angesichts der Krise in der Stahlindustrie hat auch die IG Metall zu Demonstrationen aufgerufen, und zwar in Völklingen und Berlin. Insgesamt werden mehrere tausend Teilnehmer erwartet. SR-Reporter Lars Ohlinger.
15: Die Betriebsräte der Stahlholding Saar organisieren ab 11.30 Uhr 3 Demonstrationszüge durch Völklingen. Erstmals sollen nach Betriebsratsangaben an den Protesten auch Beschäftigte mit großen Schwerlastfahrzeugen teilnehmen. Anschließend ist eine Kundgebung im Stadtzentrum bis 15 Uhr geplant. Protestiert wird für niedrigere Energiepreise, aber vor allem auch gegen Änderungen an den Vorgaben für die Investitionen in grünen Stahl. Darüber diskutieren derzeit die EU-Mitgliedstaaten in Brüssel. Zeitgleich mit Völklingen organisiert der IG Metall-Bundesverband auch Aktionen in Berlin. Dazu soll es einen Demonstrationszug vom Brandenburger Tor zum Bundeswirtschaftsministerium geben.
13: Die Bundeswehr beginnt heute im Südsaarland eine Übung. Wie es heißt, findet sie im Raum Saarbrücken einschließlich des Stadtteils Scheid, in St. Ingbert-Rentrisch und Reichenbrunn sowie in Blieskastel-Niederwürzbach statt. Bis übermorgen wolle die Bundeswehr Infanteristen ausbilden. Es sei damit zu rechnen, dass Übungsmunition und pyrotechnische Munition eingesetzt werden. Den Angaben zufolge sind auch Nachtmärsche geplant. An der Übung seien 40 Soldaten und 4 Radfahrzeuge beteiligt. Die Bürgerinnen und Bürger sollen sich in der Neunkircher Innenstadt sicherer fühlen. Um das zu erreichen, haben sich Stadt, Landkreis und Land geeinigt, ein Zentrum für Sicherheit einzurichten. Es soll Sicherheitskräfte von Polizei und Ordnungsdienst zentral unter einem Dach vereinen. Einzelheiten von Julia Becker.
16: Ziel des Zentrums soll sein, die Sicherheitskräfte in der Innenstadt präsenter und sichtbarer zu machen, damit sich die Bürgerinnen und Bürger dort sicherer fühlen. Die räumliche Nähe unter einem Dach soll außerdem die Zusammenarbeit verbessern. Einziehen sollen Mitarbeiter der Kreis- und Ortspolizei, des kommunalen Ordnungsdienstes sowie die gesamte Polizeiinspektion Neunkirchen. Insgesamt geht es um gut 250 Mitarbeiter. Das werde gleichzeitig dazu führen, dass die Stadtmitte belebter wird. Oberbürgermeister Aumann bezeichnet den Plan deshalb auch als Win-Win-Win-Situation. Ein Standort dafür soll bis Ende des Jahres gefunden werden. Unter anderem werde das leerstehende Kaufhofgebäude geprüft. Es gäbe aber noch weitere Optionen, so der Staatssekretär im Innenministerium Thorsten Lang. In der ersten Sommerferienwoche wollen die Beteiligten eine Absichtserklärung unterschreiben, um die politische Grundlage für das Projekt zu schaffen. Dafür müssen aber noch die Gremien, wie beispielsweise der Stadtrat, zustimmen.
13: Die Universität des Saarlandes lädt heute zum offenen Campus ein. Er findet auf dem Campus Saarbrücken von 15 bis 19 Uhr statt. Wie es in einer Mitteilung heißt, können Besucher sich über Wissenschaft, Studium und Lehre informieren. Zudem gibt es zahlreiche Vorträge im Audimax-Gebäude. Zum Start der neuen Asylreform verzeichnet Europa einen weiteren Rückgang der irregulären Migration. Neueste Daten der Grenzschutzagentur Frontex zeigen einen Rückgang von rund 40% in diesem Jahr. Aus Brüssel Katrin Schmidt.
17: Nach jüngsten Daten der EU-Grenzschutzagentur Frontex, die dem ARD-Studio Brüssel exklusiv vorliegen, sind in diesem Jahr bisher knapp 39.000 Menschen irregulär in die EU eingereist, also ohne gültige Papiere oder Einreise- bzw. Aufenthaltsgenehmigung. Das ist der niedrigste Stand seit Jahren. 2023 beispielsweise lag die Anzahl der Fälle noch 3-mal so hoch. Mit dem Start der Asylreform heute wird dieser Trend noch verstärkt werden, prognostiziert Frontex-Exekutivdirektor Hans Leitjens. Denn ab heute werden alle Einreisenden an Europas Außengrenzen Grenzen unabhängig von ihrem Herkunftsort nach denselben Standards identifiziert, registriert und überprüft. Kernelement der Asylreform ist dabei das sogenannte Screening. Nach Aufnahme der biometrischen Daten sowie Sicherheits- und Gesundheitschecks wird entschieden, ob die jeweilige Person aufgrund geringer Asylchancen in Europa in ein beschleunigtes Grenzverfahren an den Außengrenzen kommt, in dem innerhalb von 12 Wochen über das Asylgesuch entschieden werden soll.
13: Zum Stand der Verhandlungen zwischen den USA und dem Iran gibt es erneut unterschiedliche Angaben. US-Präsident Trump hatte gestern Abend neue Angriffe auf Ziele im Iran abgesagt und zur Begründung erklärt, dass es eine Einigung für ein Ende des Krieges gebe. Abschließende Punkte seien von allen beteiligten Parteien genehmigt worden. Die iranische Führung hat das dementiert. Bislang gebe es keine abschließende Einigung über ein Abkommen. In den USA will der Raumfahrtkonzern SpaceX von Milliardär Elon Musk heute den größten Börsengang der Geschichte feiern. Nach Angaben der US-Börsenaufsicht soll das Unternehmen ab heute mehr als 555 Millionen Aktien zum Einheitspreis von $135 ausgeben. Weil die Nachfrage so groß ist, gibt es für bestimmte Banken die Option, zusätzliche Wertpapiere zu kaufen. Damit könnte SpaceX insgesamt $86 Milliarden einsammeln und Elon Musk zum weltweit ersten Billionär machen. Der Börsengang von Musk wird schon jetzt von Protesten begleitet. Kritik gibt es an Musks politischen Ansichten. Außerdem wird ihm vorgeworfen, unverantwortlich mit künstlicher Intelligenz umzugehen. Wer sich ein Elektroauto kaufen will, kann seit Mitte Mai beim Bund einen Zuschuss beantragen. Und die Prämie scheint beliebt zu sein, wie Umweltminister Schneider in einer Zwischenbilanz festgestellt hat. Aus Berlin Mario Kubina.
18: Mehr als 50.000 Anträge sind in den ersten 3 Wochen eingegangen. Diese Zahl hat Bundesumweltminister Schneider der Nachrichtenagentur dpa genannt. Nach den Worten des SPD-Politikers ist damit klar, die neue Förderung für E-Autos wirkt. Die meisten Antragsteller wollen sich ein vollelektrisches Auto kaufen. Was der Minister darauf zurückführt, dass es mehr Ladesäulen und inzwischen auch kleine und günstige Modelle gäbe. Auch für Hybridfahrzeuge und Wagen mit Reichweitenverlängerung wurden Anträge gestellt, aber deutlich weniger als für reine E-Autos. Wie viel Zuschuss man bekommt, hängt vom Fahrzeugtyp ab, vom Einkommen und davon, wie viele Menschen im jeweiligen Haushalt leben. Familien und Geringverdiener werden stärker gefördert als andere. Bis zu 6.000 Euro Zuschuss sind drin.
13: Zum Sport. Im 2. Vorrundenspiel der Gruppe A bei der Fußball-Weltmeisterschaft hat Südkorea mit 2:1 gegen Tschechien gewonnen. Zuvor hatte Mitgastgeber Mexiko im Eröffnungsspiel Südafrika mit 2:0 besiegt. Vor dem Anpfiff der Partie war das Turnier im Aztekenstadion in Mexiko-Stadt mit einer Show feierlich eröffnet worden. Unter anderem trat die kolumbianische Sängerin Shakira auf. Vor dem Stadion kam es zu gewaltsamen Zusammenstößen zwischen Demonstranten und der Polizei. Sie forderten Gerechtigkeit für in Mexiko vermisste Menschen. Auch Lehrer demonstrierten für bessere Arbeitsbedingungen. Lothar Altmaier bleibt Präsident des Saarländischen Leichtathletikbundes SLB. Er wurde auf der Mitgliederversammlung mit klarer Mehrheit im Amt bestätigt. SR-Reporter Georg Gitzinger.
19: Auf den alten und neuen Präsidenten der Leichtathleten entfielen 319 der abgegebenen 468 Stimmen. Sein Konkurrent Knut Engler bekam 146 Stimmen. Im Vorfeld hat es eine Art von Wahlkampf gegeben, wie ihn der SLB so noch nie erlebt hatte. Auf der Mitgliederversammlung aber gewann dann das Team Altmaier alle Kampfabstimmungen und geht so, offiziell gestärkt, in seine nächste 3-jährige Amtszeit.
13: Der Leverkusener Fußballprofi Francis Onyeka soll an den Bundesliga-Aufsteiger SV Elversberg ausgeliehen werden. Wie das Management des Spielers mitteilte, stehen die Verhandlungen vor dem Abschluss. Onyeka solle sich in Elversberg weiterentwickeln. Der 19-Jährige habe zudem seinen Vertrag bei Bayer Leverkusen um 3 Jahre bis 2031 verlängert. Er spielte in der vergangenen Saison für Zweitligist VfL Bochum. Und das war die SR-Info-Rundschau mit Lea Kielnecker. Es ist 8.10 Uhr und im Studio geht es jetzt wieder mit Michael Friemel weiter. Guten Morgen.
0: Guten Morgen, Lea.
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0: Also erstmal ist es heute trüb, grau und auch regnerisch, aber im Laufe des Tages wird es immer trockener und am Nachmittag und am Abend wird sogar recht freundlich. Die Höchstwerte klettern dann auf bis zu 21 Grad und das sind so die Vorboten fürs Wochenende, hat mir Tim Steger verraten.
20: Morgen wird das Hoch Falk, ist ein Ableger des Azorenhochs, immer weiter sich quasi Richtung Saarland durchkämpfen und durchsetzen. Bedeutet, in der Nacht schon lockert es auf, dann haben wir morgen recht sonnigen Tag, ein paar Wolken, bis 25 Grad, dann schon amtlichen Sommertag übers Wochenende. Du hast schon gesagt, es geht so peu à peu, schrittweise nach oben, wahrscheinlich sogar am Sonntag noch ein, zwei Grad kühler als am Samstag, lockere Wolken, Sonne, und in der neuen Woche nimmt dann diese Sommerwärme langsam Anlauf, Montag 24, Dienstag dann schon die 27 Grad und Richtung Wochenmitte werden wir dann schon an die 30 Grad rankommen, aber das geht jetzt sukzessive peu à peu nach oben.
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0: Die übliche Viertelstunde um diese Uhrzeit ist es auch heute auf der A620 an der Dauerbaustelle zwischen Geislautern und Gersweiler. Was haben wir an der Blitzerfront momentan? Wir haben so einige Blitzer hier. Die drei aktuellsten, die Sie durchgegeben haben, stehen in Friedrichsthal in der Saarbrücker Straße, am Ortseingang von Weißkirchen aus Kohnfeld kommend und auf der A8 Pirmasens Richtung Saarlouis in Höhe Limbach. Alle anderen Blitzer zudem noch auf srinfo.de und in der SR3-App zum Nachlesen jederzeit.
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0: Hallo, schönen guten Morgen. Hier ist Michael Friemel. Ich freue mich, dass wir gemeinsam in diesen Freitag starten. Wir werfen schon mal das Moped an und starten Richtung Wochenende.

0: Hören Sie mal das Gebabbel hier im Hintergrund. Das ist in Queerschied live. Queerschieder Morgenleben hier. Heute Morgen ist der Treffpunkt Ü-Wagen ja zu Gast in Queerschied und Oliver Buchholz und Simin Sadeghi haben gerade eben schon am Zebrastreifen Schülerlotsin Meta, ein absolutes queerster Original. Ich habe so schön gesagt, weil sie so ein zartes Stimmchen hat, die Nachtigall von Queerschied getroffen, die Meta. Jetzt habt ihr sie zum Interview an der Backe. Viel Spaß dabei.
1: Ja, ich guck mal, ob ich dazwischen komme. Ah, Mensch, Meta, da doch ganz ruhig. Du hast gerade gesagt, du bist eine richtige Queerstar-Wampe. Meta Fei übrigens, ein Urgestein. Wir haben gerade gemerkt, fast 80 im Juli, ne? Und warum sagst du, du bist eine Queerstar-Wampe?
2: Weil ich auch in Queerschied geboren bin und gerne in Queerschied bin. Und man hat früher immer gesagt, die Queerstar-Wampe. Aber meine Eltern haben mir erklärt, das sind alle Verwandten gekommen und alle aus den Nachbargemeinden. Und die haben dann sich die Wampe vollgeschlagen.
1: So, und das wahrscheinlich und so, auch ja, bei deiner Geburt.
2: Ja, den Namen nicht. Aber der ist schon ewig.
1: Nicht? Das haben wir heute Morgen schon gelernt. Wir wollen von dir vor allem wissen, du bist nicht nur Queerschieder Urgestein, sondern du bist auch gefühlt in 100.000 Vereinen. Und das Vereinsleben hier in Queerschied ist wirklich sehr gut, kann man sagen. In wie vielen Vereinen bist du denn?
2: Ungefähr 16.
1: Wow, kriegst du die alle zusammen?
2: Ja, aber jetzt nicht. Ich will jetzt nur noch die Hauptvereine nennen. Und mein Hauptverein ist halt der TV Queerschied. Die Sparte Leichtathletik, Sparte Ski. Und dann gebe ich ja dort noch eine Turnstunde, die fährt um 9.
1: Wow.
2: Und dann kommt als nächstes Sportvereinigung Queerschied. Da sind wir auch mit der ganzen Familie. Ich gehe gerne Fußball gucken. Und tschüss, Mats. Unsere erste Mannschaft spielt in der Saarlandliga. Die anderen spielen Landesliga, Südwest. Und ich kenne die Spieler auch alle.
1: Ich kürze mal ganz kurz ab,
0: weil
1: wir haben noch so viele Fragen. Ja, genau. Die nachfolgende Sendung verzögert sich um 30 Minuten. Also, hier ist heute Morgen was los. Wir sind beim Bäcker, wie du merkst.
0: Ja, das mach nur.
1: Die Meta unterhält hier ungefähr alle. Ne? Also, wir können bis heute Nachmittag bis zum Treffpunkt Ü-Wagen weitermachen. Aber wir wollen ja noch ein bisschen was über die Vereine wissen. Und da hat Oliver jetzt jemanden an der Strippe, der, sagen wir mal, nicht ganz so viel redet.
0: Schade.
3: Naja, wobei, von seiner Aufgabe her muss er eigentlich auch schon gut reden, weil es ist der Sitzungspräsident der Queerschieder Wampe, der Lukas Wagner. Lukas, wir sind ja so ein bisschen auch wegen euch heute hier, weil die Queerschieder Wampe so bei vielen Vereinsfesten und Sommerfesten und was alles in Queerschied ansteht, involviert sind. Das klappt schon richtig gut in Queerschied mit der Zusammenarbeit der Vereine.
4: Ja, das klappt auf jeden Fall richtig gut. Also die letzten Jahre, was ich so berichten kann, man lernt immer mehr Leute kennen, man hilft sich gegenseitig, ob es damit zu tun hat, dass man ein Zelt ausleihen muss oder Bierbänke. Zum Beispiel stelle mir jetzt beim Wampefest in Queerschied das Bühnenprogramm und biete Kinderschminke an. Oder auch beim Hammelaustanze vom Kittelclub biete man Bühnenprogramm und Kinderschminke an. Also man hilft sich da echt schon gegenseitig und wir sind froh, dass es so ist und hoffen natürlich, dass es noch besser wird.
3: Und das ist nicht nur einseitig, das haben wir schon die Tage gehört, das geht nicht nur vom Karnevalverein aus, sondern ganz viele Vereine sind da dabei und helfen sich wirklich gegenseitig und wir hoffen natürlich, dass die alle auch heute Nachmittag kommen. Meta, kommst du auch?
2: Ja, klar, komisch. Ja, ich bin ja bei der Queerschieder Wampe, das ist ja klar. Und dann kommt ja auch, Team Freibad sind wir ja auch, ne?
3: Gut. Das ist ein guter Hinweis. Da, genau da gehen wir nämlich jetzt hin, Michael, zum Freibad. Wir schmeißen uns in die Badbuchs. Wir sind sowieso schon nass, da können wir auch noch ins Wasser.
0: Der Treffpunkt Ü-Wagen, heute eine Veranstaltung auf Metaebene. Vielen Dank, liebe Grüße. Wir freuen uns sehr auf das Treffen zwischen 16 und 18 Uhr auf dem kleinen Markt in Queerschied. Was ist Meta? Na, ist egal. Getränke, Schwenker und Würstchen gehen auf uns.
3: Ja. Also, wenn noch jemand Fragen an Meta hat, die sitzt hier im Wasker im Kaffee, kann gern vorbeikommen.

0: eben noch gedacht, die Stimme kommt mir bekannt vor. Ich muss mal googeln. Josh ist das mit seiner neuen... Wer singt dann Lieder für dich? Josh aus Österreich, von dem ist Cordula Grün. Ne? Ein Titel, der zwischen Fasnacht und Fernsehgarten immer geht. 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
0: Eben was 8:30.
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12: Mit dem Frank Hofmann, Gemäue. Fast all Krankenhäuser im Saarland machen heute für 2 Stunden die Hauptingänge dicht. Das ist ein symbolischer Protest gegen die Reformen bei der Krankenversicherung und bei der Pflege, weil es dort darum halt im Bundestag und im Bundesrat geht. Die Bundesgesundheitsministerin des Wagner-Niener will mit dem Gesetz 2027 bis um 16 Milliarden Euro sparen. In Völklingen und Berlin demonstriere sie halt dort dafür, dass die Politiker fest zusahen, wie es rund um den grünen Stahl weitergehen soll. Die IG Metall hat für die Demos aufgerufen. Um 11:30 gehen sie in Völklingen in 3 Gruppen los, für sich dann sie treffen und eine Kundgebung zu machen. Insgesamt könnte ein paar tausend Leute zusammenkommen. Ach, Samstag und Sonntag fahre kein Ziesch von der Saarbahn. Die GDL-Lokführer tun wieder Streike. Das sind Sticker 80 Leute, die wollen 8% mehr Geld haben. Der Verbund von der Arbeitgeberment, das könnte man nicht bezahlen. Ab Montag solle die Saarbahn sich erst mal wieder fahren. Heute kennt der Musk Elon, der erste Billionär, gen, weil seine Raumfahrerfirma SpaceX an die Börse geht. Eine von den Aktien soll 135 Dollar kosten. Der Musk ist einer, die eine finden ihn gut, die andere sahen dem seine Ansichten in der Politik gehen gar nicht und was der mit der künstlichen Intelligenz macht, wäre hochgefährlich. Die Fußball-WM läuft. In Mexiko haben sie im Azteca-Stadion eine Show gemacht. Dodano hatte Mexiko-Südafrika 2-0 gespielt. Dodano Südkorea gegen Tschechien 2-1. Die Deutschen sind am Sonntag gegen Curaçao dran.
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0: Heute starten wir trüb und grau und nass. Der Regen wird uns den Vormittag über auch noch ab und an begleiten. Im Laufe des Tages trocknet es dann aber ab und gegen Nachmittag und Abend wird sogar recht freundlich und trocken bei bis zu 20 Grad. Morgen wird es wieder deutlich wärmer, blau-weiß bei bis zu 25 Grad.
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0: A620 Saarlouis Richtung Saarbrücken. Zwischen Völklingen, Geislautern und Gersweiler staut sich's an der Dauerbaustelle und momentan sind es noch 10 Minuten Verzögerung. Die neuesten Blitzer, gesichtet von Ihnen, stehen in Friedrichshall in der Saarbrücker Straße, am Ortseingang von Weißkirchen, wenn man aus Kronfeld kommt, und auf der A8 Pirmasens Richtung Saarlouis in Höhe Limbach. 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
0: Hallo, guten Morgen. Hier ist Michael Friemel. Schönen Freitag.
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0: Heute machen sich viele Menschen nach Völklingen auf den Weg. Heute ist Stahlaktionstag. Die Organisatoren sagen, sie rechnen mit rund 10.000 Teilnehmern. Und es soll richtig groß werden, damit auch ein Zeichen nach Berlin geschickt wird, das die Bundesregierung nicht übersehen kann. Es ist ein Zeichen der saarländischen Stahlbeschäftigten. Denn die fürchten, dass in Berlin gerade der Weg zum grünen Stahl verbaut wird. Und damit auch die Zukunft der saarländischen Stahlindustrie, die ja mitten im Umbau in Richtung grüner Stahl steckt. Das ist ein echter Schock, denn eigentlich ist ja aus Berlin vor nicht allzu langer Zeit dieses Signal hier gekommen.
1: Dieser Tag ist ein Tag, der Mut macht. Der Stahl im Saarland wird in Zukunft grün produziert werden.
0: 3 Jahre ist das her. Da hieß der Bundeswirtschaftsminister noch Robert Habeck von den Grünen. Da war noch klar, dass grüner Stahl der richtige Weg ist, weil herkömmlicher Stahl immer teuer werden sollte. Stichwort CO2-Zertifikate. Die EU hatte festgelegt, dass die immer teurer werden und darauf hatte sich das Saarland eingestellt, ne? Aber inzwischen gibt's in Berlin eine neue Regierung und entsprechend auch neue Signale, alarmierende Signale, wie Lars Ohlinger aus der SR Wirtschaftsredaktion sagt.
2: Gebremst wird, das ist jedenfalls mein Eindruck und man sagt das hinter den Kulissen auch im Bundeswirtschaftsministerium. Die Bundeswirtschaftsministerin Katharina Reiche hat da auch vor einigen Tagen gesagt, ja, ich will, dass an diesem System mit den CO2-Zertifikaten wirklich was geändert wird, dass die länger kostenlos vergeben werden, denn auch andere Industrien sind davon betroffen, zum Beispiel die Chemieindustrie. Da sagt man, wir können nicht so einfach umbauen. Jetzt lassen wir das mal so hingestellt, ob das wirklich so ist halt. Aber jedenfalls im Bundeswirtschaftsministerium wird sehr gebremst, auch hinter den Kulissen.
0: Und nicht nur hier im Saarland ist man jetzt in Sorge, weil man sich auf die EU-Beschlüsse verlassen hatte. Und auch darauf, das kann man auch sagen, dass nicht eine neue Bundesregierung versucht, die zu kippen.
3: Am drittgrößten deutschen Stahlstandort bei der Salzgitter AG ist man beim milliardengestützten Umbau schon ein Stück weiter. Im kommenden Jahr will man in Niedersachsen mit der Produktion von grünem Stahl beginnen. Auch ThyssenKrupp in Duisburg, der größte deutsche Stahlstandort, hat von Bund und Land NRW Milliarden für die klimafreundliche Transformation erhalten.
0: Ja, auch in Berlin ist heute Stahlaktionstag. Auch da werden Stahlarbeiter vors CDU-geführte Bundeswirtschaftsministerium ziehen. Und parallel werden eben Stahlbeschäftigte in Völklingen auf die Straße gehen. Und darüber werden wir hier auf SR3 natürlich berichten. 8:44 Uhr.

Am Stahlaktionstag zupfen auch Creedence Clearwater Revival ihre Stahlseiten. Hier in SR3, guten Morgen. 8:46 Uhr. Schönen guten Morgen.

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1: Ich wünsche mir einfach, dass jetzt angefangen wird, dass die Leute die Deutschlandflaggen auspacken und die an ihr Auto packen, damit das Feeling aufkommt. Aber dafür können wir natürlich sorgen, indem wir

Wir haben heute Morgen schon die Queerstabambe kennengelernt. Wir haben heute Morgen auch schon die Meta, die Schülerlotsin aus Queersheet, kennengelernt. Und Sie werden heute noch viel mehr erfahren über Ort, über Queersheet, über das Engagement der Vereine dort. Und Sie können selbst mit dabei sein heute beim Treffpunkt Ü-Wagen zwischen 16 und 18 Uhr vor Ort mit Simin Zadegi und Oliver Buchholz. Ich wünsche Ihnen und euch allen einen schönen Tag. Und wir hören uns morgen früh wieder zwischen 5 und 9 hier in SR3. Guten Morgen. Später zusteigen, sehr gerne gestartet.

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10: 9 Uhr. Bundestag und Bundesrat beschäftigen sich heute mit der geplanten Reform der gesetzlichen Krankenkassen. Der Gesetzentwurf von Bundesgesundheitsministerin Waken sieht unter anderem vor, dass Patienten bei Medikamenten mehr zuzahlen müssen. Außerdem sind Kürzungen der Ausgaben in Arztpraxen und Kliniken geplant. Um ihre Kritik an den Sparmaßnahmen zum Ausdruck zu bringen, wollen fast alle saarländischen Kliniken heute symbolisch für 2 Stunden ihre Haupteingänge schließen. SR-Info-Reporterin Stefanie Balle.
11: Statt der von Waken-Vorgänger Lauterbach noch versprochenen Entlastung kommen nun ein ganzes Paket zusätzlicher Belastungen auf die Krankenhäuser zu. Nach dem neuen Gesetz sollen zum Beispiel Tariferhöhungen bei den Beschäftigten nicht mehr voll durch die Krankenkassen ausgeglichen werden. Das bringe die Kliniken nun endgültig ans Limit, kritisiert die saarländische Krankenhausgesellschaft SKG. Der symbolisch verschlossene Haupteingang solle klarmachen, dass etliche Kliniken dem Druck nicht mehr gewachsen seien. Patienten und Besucher kommen trotzdem ins Haus, versichert die SKG. Es gebe ja noch Nebeneingänge und außerdem schließe kein Haus für mehr als 2 Stunden ihre Pforte. Operationen und Untersuchungstermine fänden ganz normal statt.
10: Für das Förderprogramm des Bundes für Elektroautos sind in den ersten 3 Wochen bereits mehr als 50.000 Anträge eingegangen. Bundesumweltminister Schneider ist mit dieser Zwischenbilanz zufrieden. Die meisten Anträge wurden demnach für vollelektrische Autos gestellt. Der SPD-Politiker führt das darauf zurück, dass es mehr Ladesäulen und inzwischen auch kleine und günstige Modelle gebe. Wie hoch der finanzielle Zuschuss ausfällt, hängt unter anderem vom Fahrzeugtyp und vom Einkommen ab. Familien und Geringverdiener werden stärker gefördert. Insgesamt sind bis zu 6.000 Euro Zuschuss möglich. In der EU gelten seit Mitternacht deutlich verschärfte Migrationsregeln. Sie sollen Asylverfahren beschleunigen und konsequentere Abschiebungen möglich machen. Neue Mechanismen sollen außerdem verhindern, dass Schutzsuchende innerhalb der EU weiterziehen. Gleichzeitig verzeichnet Europa einen weiteren Rückgang der irregulären Migration. Für SR Info berichtet Katrin Schmidt.
12: Konkret waren es 40% weniger irreguläre Grenzübertritte in die EU von Januar bis Mai, verglichen mit dem Vorjahreszeitraum. Nach jüngsten Daten der EU-Grenzschutzagentur Frontex, die dem ARD-Studio Brüssel exklusiv vorliegen, sind in diesem Jahr bisher knapp 39.000 Menschen irregulär in die EU eingereist, also ohne gültige Papiere oder Einreise- bzw. Aufenthaltsgenehmigung. Das ist der niedrigste Stand seit Jahren. Mit dem Start der Asylreform heute wird dieser Trend noch verstärkt werden, prognostiziert Frontex-Exekutivdirektor Hans Leit. Denn ab heute werden alle Einreisenden an Europas Außengrenzen unabhängig von ihrem Herkunftsort nach denselben Standards identifiziert, registriert und überprüft.
10: Der britische Premierminister Starmer hat Dan Jarvis zum neuen Verteidigungsminister ernannt. Jarvis war zuvor Staatsminister im Innenministerium. Er folgt auf John Healey, der wegen eines Streits über den Verteidigungsetat zurückgetreten war. Healey warf Starmer und dem Finanzministerium vor, nicht die nötigen Mittel für die Verteidigung des Landes freigegeben zu haben. Starmer wies den Vorwurf zurück. Der offensive Mittelfeldspieler Maurice Krattenmacher wechselt offenbar vom FC Bayern München zur SV Elversberg. Das melden unter anderem der TV-Sender Sky und die Bild-Zeitung. Demnach habe die SVE Krattenmacher fest verpflichtet. Es stehe nur noch der Medizincheck in Elversberg aus. Fußballrekordmeister Bayern sicherte sich nach Angaben von Sky aber eine Rückkaufoption. Der 20-Jährige spielte zuletzt als Leihgabe in der zweiten Bundesliga für Hertha BSC. Dort kam er in 25 Spielen zum Einsatz und erzielte 2 Treffer für die Hertha. Das waren die Nachrichten mit Linda Grothold. 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
13: Es nieselt noch, dieser Regen, der zieht aber schon bald Richtung Pfalz ab und dann ist es zwar noch wolkenverhangen, aber am späten Nachmittag und am Abend kommt die Sonne raus und trocken ist es allemal ab mittags. 16 bis 20 Grad, also Treffpunkt Ü-Wagen ist gesichert auf jeden Fall heute in Quierschied. Morgen trocken, im Verlauf immer sonniger und es wird wieder deutlich wärmer, 20 bis 24 Grad.
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13: A620, Saarlouis Richtung Saarbrücken, zwischen Völklingen-Geislautern und Gersweiler. Eine Dauerbaustelle, es staut sich, sie brauchen eine Viertelstunde länger. Und die neuesten Blitzer melden sie in Friedrichsthal in der Saarbrücker Straße, Weißkirchenrhein, wenn sie aus Kohnfeld kommen, und auf der A8 Pirmasens Richtung Saarlouis in Höhe Limbach. 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
13: Mit Carmen Bachmann und gleich schalten wir nach Quierschied, wo heute Morgen schon Simin Sadeghi und Oliver Buchholz unterwegs sind. Und wir sprechen heute über Rasen und Wiese. Der Vormittag auf SR3.

The Beautiful South hier auf SR3 Saarlandwelle. Der Vormittag am Tag heute mit Treffpunkt Ü-Wagen. Da fahren wir raus ins Saarland und sind heute in Quierschied zu Gast. Am kleinen Markt geht's um 16 Uhr los mit Schwenker, mit Gegrilltem und mit Kaltgetränken. Da wird der Ort gefeiert. Simin Sadeghi und Oliver Buchholz sind dann dort und die sind auch jetzt schon dort. Das Wetter am Nachmittag zumindest freundlich, trocken, vielleicht kommt sogar die Sonne ein bisschen raus. Heute Morgen sind die beiden aber tatsächlich in Quierschied im Freibad. Und ob es da wirklich Menschen gibt, die bei dem useligen Wetter ins Wasser steigen, mal sehen.

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1: Batome hier auf SA3 Saarlandwelle. Heute ist Treffpunkt Ü-Wagen. Zu Gast sind wir heute in Quierschied. Simin Sadeghi und Oliver Buchholz sind da heute Morgen schon unterwegs und sind bei diesem nieseligen, usseligen Wetter tatsächlich ins Freibad gegangen. Ich weiß, dass es da Menschen gibt, die bei jedem Wetter im Freibad schwimmen. Aber ich habe mich gefragt, wer ist das? Wie viele sind das? Und die Antwort ist, Oliver selbst ist ins Wasser gestiegen. Ich habe gerade ein Foto bekommen. Simin, da sieht er recht glücklich aus. Aber sonst ist irgendwie nicht so viel los.
2: Doch, es sind noch ein paar andere im Wasser. Hartgesottene Frühschwimmer. Oliver schwimmt gerade so von der Hälfte der Bahn langsam zu uns zurück. Und diese Zeit nutze ich, schon mal eben ganz kurz die Wassertemperatur zu testen. 18 Grad. Gott sei Dank habe ich meine Jacke und meine Schuhe an. Und ich stehe hier mit Marion Prinz Adam. Und zwar ist sie vom Förderverein des Schwimmbades. Und deswegen sind wir heute hier. Denn uns wurde gesagt, der Förderverein, der kümmert sich wirklich darum, dass hier alles picobello aussieht. Und das sieht es. Also wirklich, ich habe selten so ein schön gepflegtes Schwimmbad gesehen. Mit tollen Liegen, mit tollen Schirmen, Umkleidekabinen, Sachen für Kinder zum Spielen. Das ist eine Menge Arbeit, Marion, ne?
3: Ja, wir investieren auch ganz viel. Die Arbeit ist auch nicht nur zu den Öffnungszeiten, also die ist das ganze Jahr über. Mhm. Wir haben Events, die sind auch im Herbst, die sind im Frühjahr, wo das Bad gar nicht geöffnet ist. Im Sommer haben wir unser schönes Nachtschwimmen, das kostet sehr viel Zeit. Mhm. Wir haben ganz viele Leute, die hinter uns stehen, nicht nur der Vorstand. Es sind auch Leute, die gar nicht schwimmen gehen, die uns Kuchen backen. Mhm. Das Geld geht alles ins Freibad.
2: 150 Mitglieder habt ihr?
3: 150 Mitglieder, es werden auch immer mehr.
2: Wow.
3: Durch das, wo wir halt so viel investieren. Die Leute kommen hier rein und liegen halt nicht auf der Wiese, sondern wir sitzen bequem in unseren Stühlen, liegen auch auf den schönen weißen Liegen.
2: Das kann ich mir auch gut vorstellen, wenn die Sonne mal scheint und es nicht Nieselregen gerade hier ist, dass man hier ganz toll auch morgens sitzen kann, ein bisschen Sprache. Und das ist das auch das, was du gerne machst, ne? Du stehst nicht nur am Beckenrand, sondern du schwimmst auch.
3: Ja, wir schwimmen, wir sprachen nicht.
2: Wir schwimmen natürlich.
3: Bei uns wird auch kein Sekt getrunken am Beckenrand, also nie.
2: Niemals. Und apropos Beckenrand, der Oliver, der hat es jetzt auch an den Beckenrand geschafft. Oliver, wie kalt ist es?
4: Es ist schon ziemlich kalt, muss ich sagen. Also ich wurde ja gelockt damit, dass dieses Wasser angeblich beheizt ist. Heute Morgen habe ich erfahren, das ist nicht der Fall. Nach 3 Bahnen schwimmen haben sie mir gesagt, aber der 4. wird es warm. Ich bin jetzt bei der 6. und es ist immer noch eiskalt.
2: Aber zumindest musst du heute Morgen nicht alleine schwimmen, sondern du hast eine Frühschwimmerin dazugeholt. Normalerweise bist du aber immer nachmittags unterwegs, ne? Ja,
5: aber wenn der Rundfunk kommt, geht man auch mal morgen schwimmen.
2: Da will man mal gucken, was los ist. So, Oliver, wie viele Bahnen willst du noch?
4: Ehrlich gesagt, es reicht mir jetzt so langsam, muss ich ganz ehrlich zugeben. Nee, ich meine, das einzig Gute ist, wenn man jetzt im kalten Wasser ist, der Regen macht einem nichts mehr aus.
2: Ja, das stimmt. Man muss auch wirklich sagen, der Regen, der wird auch so langsam weniger. Und heute Nachmittag, wenn wir dann hier auf dem kleinen Markt direkt am Rathaus und an der Kirche feiern, dann ist er auch komplett weg. Und ich denke, bis dahin hat Oliver sich hier auch ein bisschen wieder aufgewärmt.
1: Genau, der soll sich mal abtrocknen, schnell noch ein bisschen ins Warme, damit ihr am Nachmittag fit seid. Danke, Simin.

0: Dusty Springfield um 9.30 Uhr.
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0: Mit Christian Koch.
2: Guten Morgen. Saarkliniken schließen symbolisch ihre Türen. Das soll auf die Auswirkungen der geplanten Krankenkassensparmaßnahmen hinweisen. Die Krankenhausgesellschaft im Saarland befürchtet dadurch, dass allein im nächsten Jahr Verluste von bis zu 120 Millionen Euro entstehen. Die Reformpläne werden heute in Bundestag und Bundesrat diskutiert. Großes Interesse an E-Auto-Förderung. In den ersten drei Wochen schon gingen mehr als 50.000 Anträge ein, vor allem für vollelektrische Fahrzeuge. Umweltminister Schneider führt das darauf zurück, dass es immer mehr günstige Modelle und immer mehr Ladesäulen gibt. Unklarheit im Iran-Krieg. US-Präsident Trump hatte angedrohte Angriffe abgesagt und von einem Durchbruch bei den Verhandlungen gesprochen. Das Regime in Teheran bestreitet aber, dass ein Abkommen erzielt wurde. Und neue Fußballprofis für die SVE. Mehrere Medien berichten, dass der Offensivspieler Maurice Krattenmacher von Bayern München zum Bundesliga-Konkurrenten Elversberg wechselt. Der 20-Jährige spielte bisher als Leihgabe bei Hertha. So gut wie fest steht auch der Wechsel von Francis Onyeka aus Leverkusen ins Saarland.
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0: Es nieselt noch ein bisschen, aber dieser Nieselregen, der zieht schon bald Richtung Pfalz ab. Dann ist es trocken, aber noch wolkig. Erst am späten Nachmittag und Richtung Abend lockert es auf. Dann gibt es auch noch ein paar Sonnenstrahlen. 16 bis 20 Grad. Morgen im Verlauf immer sonniger und es wird deutlich wärmer mit 20 bis 24 Grad.
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0: Die neuesten Blitzer melden Sie in Maybach in der Bergwerkstraße, in Friedrichsthal in der Saarbrücker Straße und in Marpingen in der Alsweiler Straße. Wenn Sie noch was sehen, rufen Sie gerne an 0800 700 8000. Wir geben Ihren Hinweis weiter.
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0: Mit Carmen Bachmann. Ich wünsche einen schönen Freitag. Und gleich hier mit Langhals und Dickkopf. Wenn ich es richtig verstehe, renovieren die.

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1: Oh, hast du mitgekriegt? The Mutt und Honey. Die sind verrückt.
2: Die sind schwer am Schaf.
1: Die machen alles neu in ihrem alten Haus. Ja. Alles wird neu gemacht. Ja. Kernsanierung
2: komplett,
1: nennt man das. Ne?
2: Komplett saniert.
1: Die haben wenn rausgerissen. Die Ziele vom Dach geschmissen, die Tapete abgemacht, alles. Ne?
2: Da geht die ganz hoch drauf. Und am Wochenende, die müssen ja den Kram noch fortfahren. Wo schafft es denn dann dorthin?
1: Ei, wo schafft man so weit hin? Man macht es auf den Hänger und fährt auf die Bauschuttdeponie.
2: Ah, ne? Die haben ja, stimmt.
1: Und
2: stimmt.
1: Wer huckt dort?
2: Der Wolle.
1: Der Wolle. So, wie funktioniert das Ganze? Du fährst mit dem vollen Auto.
2: Stimmt, du fährst dorthin, dann ist dort diese Waage.
1: Ja,
2: dann fährst du
1: drauf.
2: Mit deinem kompletten Gerät hey, auf diese
1: richtig.
2: Waage und dann wirst du gewo.
1: Dann rinn.
2: Dann fährst du raus, latsch ab und fährst noch einmal auf diese Waage. Und
1: genau.
2: Dann wird die Differenz, ich glaube, wie war das? Ich war da 3 Euro für den Zentner oder
1: 2,50
2: Euro. 2,50
1: Euro
2: für den Zentner bezahlst du dann beim Wolle.
1: Und jetzt pass auf, der Mats und Hanni, fahre raus. Gern geworden, jetzt sagt der Wolle, weil der die persönlich kennt. Ne? Seht ihr zum Honey? Honey, euer Bauschutt kostet heute nichts, aber vor der Matz muss ich 10 Euro holen.
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Andy Williams hier auf SR3 Saarlandwelle mit Happy Heart. Ich hoffe, Sie haben ein Happy Heart. Ansonsten versuchen wir es mal mit ein bisschen Musik für Sie fröhlich zu machen. Billy Swan, I Can Help.

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6: 10 Uhr. Angesichts der Krise in der Stahlindustrie hat die IG Metall für heute zu Demonstrationen aufgerufen. In Berlin startet in diesen Minuten ein Demonstrationszug vom Brandenburger Tor zum Wirtschaftsministerium. In Völklingen soll es in 1,5 Stunden losgehen. Insgesamt werden mehrere tausend Teilnehmer erwartet. SR-Reporter Lars Ohlinger.
7: Die Betriebsräte der Stahlholding SA organisieren ab 11.30 Uhr drei Demonstrationszüge durch Völklingen. Erstmals sollen nach Betriebsratsangaben an den Protesten auch Beschäftigte mit großen Schwerlastfahrzeugen teilnehmen. Anschließend ist eine Kundgebung im Stadtzentrum bis 15 Uhr geplant. Protestiert wird für niedrigere Energiepreise, aber vor allem auch gegen Änderungen an den Vorgaben für die Investitionen in grünen Stahl. Darüber diskutieren derzeit die EU-Mitgliedstaaten in Brüssel.
6: Fast alle saarländischen Kliniken schließen heute symbolisch für 2 Stunden ihre Haupteingänge. Mit ihrer Aktion wollen die Krankenhäuser ihre Kritik an den von Bundesgesundheitsministerin Waken geplanten Sparmaßnahmen im Gesundheitswesen zum Ausdruck bringen. Der Vorstandsvorsitzende der saarländischen Krankenhausgesellschaft Braun sagte, sollte der Gesetzentwurf zur Beitragsstabilisierung der Krankenkassen so kommen, fehlten den Kliniken im Land im kommenden Jahr bis zu 120 Millionen Euro. Dann müsse jedes Krankenhaus sein Leistungsangebot auf den Prüfstand stellen. Die Saarbahn wird morgen und übermorgen nicht fahren. Grund sind erneute Streiks der Saarbahn-Lokführer. Dazu hat die Gewerkschaft Deutscher Lokomotivführer GDL aufgerufen. Der Kommunale Arbeitgeberverband habe im Tarifkonflikt nach wie vor kein Angebot vorgelegt. Die GDL fordert für die rund 80 Lokführer unter anderem 8% mehr Lohn. Der Kommunale Arbeitgeberverband Saar hält die Forderungen insgesamt für nicht finanzierbar. Die erwarteten Verluste der Saarbahn lägen jährlich bei deutlich über 20 Millionen Euro. Die Züge sollen ab Montagmorgen wieder fahren. Seit heute gelten in der EU schärfere Migrationsregeln. Die gemeinsame europäische Asylreform, kurz GEAS, soll schon an den Außengrenzen der Europäischen Union für schnellere Asylverfahren sorgen und verhindern, dass Migranten in andere EU-Länder weiterziehen. Bundesinnenminister Dobrindt sieht in der Reform einen Meilenstein, hält aber trotzdem an den deutschen Kontrollen, unter anderem an den Grenzübergängen zu Frankreich, fest. Im ZDF-Morgenmagazin sagte der CSU-Politiker:
8: Wir haben heute noch an den Binnengrenzen mit einem erheblichen Maß an Aufkommen zu tun. Diese Zurückweisungen da, die werden auch weiterhin durchgeführt werden. Aber ich habe ja deutlich gemacht, dass wir da flexibel sind. Das heißt, wir werden jetzt sehen, wie GEAS anläuft. Wenn GEAS funktionsfähig ist, die Zahlen zurückgehen. Wenn an den Außengrenzen der Schutz funktioniert, dann ist auch sukzessive ein Fall der Binnengrenzkontrollen möglich.
6: Der Tankrabatt hat die Inflation in Deutschland im Mai gebremst. Wie das Statistische Bundesamt mitteilte, lagen die Verbraucherpreise 2,6% über dem Niveau des Vorjahresmonats. Für Energieprodukte mussten die Menschen in Deutschland etwa 6,6% mehr bezahlen als ein Jahr zuvor. Im April waren es noch knapp 10% mehr. In den USA will der Raumfahrtkonzern SpaceX von Milliardär Elon Musk heute den größten Börsengang der Geschichte feiern. Nach Angaben der US-Börsenaufsicht soll das Unternehmen ab heute mehr als 555 Millionen Aktien zum Einheitspreis von $135 ausgeben. Weil die Nachfrage so groß ist, gibt es für bestimmte Banken die Option, zusätzliche Wertpapiere zu kaufen. Damit könnte SpaceX insgesamt 86 Milliarden Dollar einsammeln und Elon Musk zum weltweit ersten Billionär machen. Das waren die Nachrichten mit Linda Grothold. 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
10: Es ist wolkig, wird aber jetzt nach und nach trockener und zum Abend lockert's auf. Temperaturen zwischen 16 und 20 Grad und heute Nacht geht's nur wenig runter, 12 bis 15 Grad in der Früh. Der Samstag trocken, im Verlauf immer sonniger und es wird wärmer, 20 bis 24 Grad.
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10: Die neuesten Blitzer melden Sie in Hofeld-Mauschbach in der Wiesenthalstraße, in Saarbrücken in der Paul-Marien-Straße und auf der A8 Pirmasens Richtung Saarlouis in Höhe Limbach.
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10: 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Mit Carmen Bachmann und gleich mit unserem Album der Woche Tribute für Udo Lindenberg hören wir rein nach Robbie Williams und Roy Orbison.

0: Robbie Williams hier auf SR3 Saarlandwelle, 12 nach 10.
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0: We Love Udo, Tribute für Udo Lindenberg, der vor schon fast einem Monat 80 geworden ist und der sich ja in den letzten 10, 15 Jahren ein Comeback geliefert hat, wie es die Welt noch nicht gesehen hat. Mit über 4 Promille war er irgendwann davor mal ins Krankenhaus eingeliefert worden. Er war ziemlich abgestürzt, Ende der 80er, Anfang der 90er und hat sich da aber irgendwann selbst wieder rausgekämpft und ist mittlerweile anerkannt durch die Bank bei allen großen Künstlern hier in Deutschland. Reeperbahn ist ein Song von ihm, der auch auf dem Tribute-Album drauf ist, aber nicht die alte Version, sondern die aus 1989, Bunte Republik Deutschland. The Boss Hoss, die spielen das und ich finde, das ist wirklich eine sehr gelungene Coverversion.

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0: Sattgrün, dicht und weich. So wünscht man sich den Rasen, ein Helmchen wie das andere. Die Wahrheit ist aber oft gelb, struppig und dann ist trotzdem noch Löwenzahn und Klee dazwischen. Und dann wird's eigentlich eine Wiese. Über all das wollen wir heute sprechen mit SR3-Gärtner Harry Lawall. Guten Morgen.
1: Guten Morgen.
0: Was ist denn der klassische Rasen?
1: Also der klassische Rasen, der ist wie beschrieben, dicht, sattgrün, ein Helmchen wie das andere. Aber was man bei uns findet, das sind in der Regel eher Wiesen. Weil ein echter Rasen, der wie beschrieben aussieht, der ist sehr intensiv in der Pflege. Der braucht Wasser, der braucht Dünger, der braucht scharfe Rasenmäher und die richtige Saatgutmischung.
0: Wenn ich jetzt unbedingt einen Rasen haben will, was muss ich da unbedingt machen? Also vertikutieren, düngen, gießen?
1: Ich setze das Ganze mal ein bisschen tiefer an. Ich fange beim Boden an. Ohne entsprechenden Boden kein grüner Rasen. Und oft wird diese Tragschicht vollkommen vernachlässigt. Da wird ein bisschen glatt gehakt und dann wird irgendwas drauf gesät. Das muss also doch ein bisschen intensiver vorbereitet werden. So ein Boden, der braucht eine Wasserhaltefähigkeit, aber er muss auch durchlässig sein. Das klingt so wie, ja, die Krux. Aber das ist die Krux.
0: Also wer jetzt einen richtig echten Rasen haben will, der muss wirklich mit dem Boden anfangen und den schon entsprechend aufbereiten.
1: Ja, der muss aufbereitet werden.
0: Und dann übers Jahr, also wie kriegt man es hin, dass er wirklich unkrautfrei bleibt, dass er eben nicht braun und dürr wird?
1: Also unkrautfrei, das ist eher ein Problem, weil Unkrautsamen können zufliegen. Da muss ich mechanisch dagegen vorgehen. Es gab früher so Mittel, die gegen breitblättrige Kräuter gewirkt haben und das Gras ist eben schmalblättrig. Aber ansonsten sollte man einfach dann händisch vorgehen, ausstechen und nachsäen.
0: Und wenn ich nachsähe, kann ich das auch im Herbst machen, wenn es wieder grün wird? Oder sollte ich dann einfach wirklich bis zum Frühjahr, späten Frühjahr, Sommer warten?
1: Nee, das geht schon im Herbst. Wenn der Boden noch warm ist, das fördert natürlich die Keimrate der Gräser. Und wenn es an Wasser im Herbst fehlt, dann kann ich ja nachgesäte Flächen bewässern.
0: Was muss man denn da beachten beim Nachsäen? Muss man da auch eine bestimmte Mischung kaufen?
1: Also es gibt für die Rasensaat sogenannte RSMs, Regel-Saatgut-Mischungen. Und das sollte irgendwo draufstehen. Und da gibt es dann welche für Sportrasen, für Zierrasen, für Schattenrasen. Es gibt mittlerweile Saatgut-Mischungen für Trockenrasen und die funktionieren schon einigermaßen.
0: Und wenn es dann tatsächlich doch mal braun geworden ist, weil man vielleicht Wasser gespart hat, weil man vielleicht das Wasser nicht dahin verschwenden will?
1: Dann kann man probieren, mit entsprechenden Wassergaben eben den wieder zu aktivieren. Es zeigt sich ja oft, der Rasen ist im Sommer braun. Und wenn es im Herbst dann wieder ein bisschen feuchter wird, wenn die Temperaturen ein bisschen runtergehen, dann werden die wieder grün. Aber dann ist es eine Wiese.
0: Genau, und das ist auch das, was wohl am gängigsten ist hier bei uns im Saarland. Und darüber sprechen wir gleich. Danke bis hierhin, Herr Lawall.

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1: Heinz-Rudolf Kunze hier auf SR3 und im Herbst ist er zu Gast in der Saarlandhalle mit seiner Angebot- und Nachfragetour. Es ist jetzt 10.30 Uhr.
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3: Guten Morgen. Aktionstag der Stahlbeschäftigten. In Völklingen demonstrieren ab dem Vormittag tausende Mitarbeiter aus Angst um ihre Zukunft. Sie befürchten, dass sich die klimaneutrale Umgestaltung der Branche verzögert und dadurch Probleme entstehen. Und sie fordern von der Bundesregierung Unterstützung, etwa durch niedrigere Energiepreise. Schärfere EU-Asylregeln in Kraft. Sie sollen Verfahren an den Außengrenzen beschleunigen und auch für schnellere Abschiebungen sorgen. Bundesinnenminister Dobrindt lobt die Reform als Meilenstein, will aber trotzdem vorläufig an den deutschen Grenzkontrollen festhalten. Tankrabatt bremst Inflation. Die Teuerungsrate lag im Mai bei 2,6% und damit so niedrig wie lange nicht mehr. Der deutliche Anstieg der Energiepreise wurde durch die Spritsteuersenkung abgemildert. Im Supermarkt kosteten Fisch und Süßwaren mehr, billiger wurden Fleisch, Obst und Milchprodukte. Und weiterer Saarbahnstreik am Wochenende. Die Gewerkschaft GDL wirft den Arbeitgebern vor, ein Tarifangebot zu verweigern. Nach dem Stillstand Samstag und Sonntag soll der Saarbahnverkehr zum Wochenbeginn aber wieder normal laufen.
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1: Das ist tatsächlich ziemlich trüb da draußen, aber im Laufe des Nachmittags soll es gegen Abend hin auflockern. Die Temperaturen dann zwischen 16 und 20 Grad. Morgen im Verlauf immer sonniger und es wird dann auch wieder deutlich wärmer mit bis zu 24 Grad.
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1: Die neuesten Blitzer melden Sie in Gersweiler in der Krughütterstraße, in Maybach in der Bergwerkstraße und Weißkirchenrhein, wenn Sie aus Kohnfeld kommen. 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
1: Der Musikverein Weiten feiert am Wochenende 125. Geburtstag und einer der Gratulanten ist die Bergkapelle St. Ingbert. Die beiden Orchester sind seit dem Frühjahr befreundet, seit dem SR3-Vereinsduell. Wie es dazu kam, darüber sprechen wir gleich.

0: 125 Jahre Musikverein Weiten, das wird am Wochenende gefeiert. Weiten war ja im Frühjahr beim SR3-Vereinsduell bis ins Halbfinale gekommen. Die Gegner damals waren die Bergkapelle St. Ingbert, die es ja dann auch bis ins Finale und dann zum Titel geschafft haben. Und trotz, dass Weiten dann dort in St. Ingbert verloren hat, haben sich diese beiden Orchester angefreundet, damals schon zusammen Musik gemacht. Und diese Freundschaft führt dazu, dass die Bergkapelle St. Ingbert jetzt auch zum Jubiläum in Weiten aufspielt. Ich habe vor der Sendung mit der ersten Vorsitzenden Katharina Krämer telefoniert und sie mal gefragt, wie kam es denn jetzt dazu?
1: Ja, wir hatten ja durch das SR-Vereinsduell zusammen gegeneinander gespielt gehabt. Und da war bei uns ganz klar gewesen, wenn wir gegen die Dorfkapelle spielen, dann möchten wir auch mit ihnen gemeinsam musizieren. Und so hatten wir ganz kurz entschlossen, 10 Musiker uns auf den Weg gemacht mit der Dorfgemeinschaft Weiten zu der St. Ingbert der Bergkapelle. Und dann hatten wir mit ihnen gemeinsam Musik gemacht. Und dann hatten wir auch direkt Freundschaft geschlossen und haben sie dann zu unserem Fest eingeladen.
0: Die St. Ingberter Bergkapelle, das sind ja 70 Musikerinnen und Musiker, die sind ja sehr professionell. War das für Ihre Musikerinnen und Musiker schwierig oder konnten die da gut mithalten?
1: Also es war was ganz Besonderes. Wir waren alle sehr aufgeregt gewesen. Und als wir uns dann in diesem Orchester umgeschaut haben, bei uns ist es so, bei uns sitzen wir alle sehr eng beieinander. Und dann habe ich mich mal umgeguckt und habe gesehen, Wahnsinn, die Klarinetten sitzen ja in einer ganz anderen Ecke von mir und es war einfach bombastisch. Und die Stücke an sich waren schon herausfordernd, aber es hat gut geklappt.
0: Die Bergkapelle kocht auch nur mit Wasser. Spielen Sie auch am Wochenende gemeinsam?
1: Wahrscheinlich nicht. Wir haben so viel an Standdiensten zu besetzen, aber wir freuen uns sehr, wenn die Bergkapelle zu uns kommt und uns unterhält.
0: Wie läuft denn das Fest ab? Was machen Sie denn alles?
1: Oh, wir haben ein großes Programm vor uns. Am Samstagabend werden wir den Pachtanstich machen und wir werden auch noch den Partnerschaftsverein mit Weiten Niederösterreich feiern. Also wir kriegen auch noch Besuch aus Österreich. Das ist ein Ort in Weiten, also in Österreich Weiten. Mhm. Und dann werden wir dann nochmal die Freundschaft besiegeln, 25 Jahre. Und dann kommt noch eine Liveband, 24 Frame. Dann haben wir da noch eine Cocktailbar und am Sonntagmorgen geht es dann weiter mit der Bergkapelle und auch mit dem Kommerz. Und es werden verschiedene Musikvereine aus den verschiedenen Ortschaften zu uns kommen, um uns den Tag zu versüßen. Und am Montagabend gibt es dann noch einen kleinen Dämmershopping, wo die Leute einfach noch... Und am Sonntagabend haben wir noch das Weiternspiel natürlich auf live.
0: Ach, wie schön. Also richtig großes Fest, 125 Jahre Musikverein Weiten. Dankeschön.
1: Ja, sehr gerne.
0: Tschüss.
1: Tschüss.

0: Bob Marley and the Wailers am Vormittag hier auf SR3.
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Die Eagles hier auf SR3 Saarlandwelle, der Vormittag. Wir sprechen später über Wiese und unser Kollege meldet sich vom Stahl-Aktionstag.

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7: 11 Uhr. Bundesinnenminister Dobrindt will trotz der europäischen Asylreform an deutschen Grenzkontrollen festhalten. Der CSU-Politiker sagte im Morgenmagazin, zunächst wolle man abwarten, ob die GEAS genannte Reform wirke. Sollten die Asylzahlen sinken, sei man offen, die Kontrollen zu beenden. Gleichzeitig verteidigte Dobrindt die Asylreform gegen Kritik. Jasper Ruppert für SR Info.
8: Die Asylzahlen sollen weiter sinken, Geflüchtete gerechter verteilt werden und an den europäischen Außengrenzen soll es schnelle Asylverfahren geben. Das ist der Kern der GEAS-Reform. Im Morgenmagazin von ARD und ZDF lobt Bundesinnenminister Alexander Dobrindt die Maßnahmen. Dobrindt bezeichnet GEAS als großen Meilenstein. Doch an der Reform gibt es auch laute Kritik. Der AfD geht sie nicht weit genug. An der unkontrollierten Zuwanderung verändere sich nichts, argumentiert die Partei. Linke und Grüne sehen dagegen die Menschenrechte in Gefahr, unter anderem weil Asylsuchende in den geplanten Zentren an den Außengrenzen festgehalten werden könnten. Es wird vor haftähnlichen Zuständen gewarnt, auch für Familien.
7: Über den Stand der Verhandlungen zwischen den USA und Iran gibt es widersprüchliche Angaben. US-Präsident Trump sprach von einem fertigen Deal, das Regime in Teheran stritt das ab. Wie iranische Medien berichten, müssen beide Seiten noch auf höchster Ebene über den Vertragsentwurf entscheiden. Den Berichten zufolge sind darin der Abzug der US-Streitkräfte und das Ende der Sanktionen festgelegt. Außerdem sehe der Vertrag die Öffnung der Straße von Hormuz vor. Fragen zum iranischen Atomprogramm bleiben offenbar ausgeklammert. In Berlin haben am Vormittag die Proteste der Stahlarbeiter begonnen. Sie wollen vom Brandenburger Tor zum Bundeswirtschaftsministerium ziehen. In Völklingen setzen sich in etwa einer halben Stunde mehrere Demonstrationszüge in Bewegung. Für 13 Uhr ist dort eine Kundgebung geplant. Stahlfirmen und Belegschaften befürchten, dass die Bundesregierung sich vom Umbau hin zu einer klimafreundlichen Stahlproduktion abwendet. Dies könnte ein Scheitern des im Saarland vorangetriebenen Projekts Grüner Stahl bedeuten. In der Neunkircher City wollen Stadt, Land und Landkreis ein neues Sicherheitszentrum einrichten. Dort sollen Sicherheitskräfte von Polizei und Ordnungsdienst zentral unter einem Dach arbeiten. SR-Inforeporterin Julia Becker.
9: Ziel des Zentrums soll sein, die Sicherheitskräfte in der Innenstadt präsenter und sichtbarer zu machen, damit sich die Bürgerinnen und Bürger dort sicherer fühlen. Die räumliche Nähe unter einem Dach soll außerdem die Zusammenarbeit verbessern. Einziehen sollen Mitarbeiter der Kreis- und Ortspolizei, des Kommunalen Ordnungsdienstes sowie die gesamte Polizeiinspektion Neunkirchen. Insgesamt geht es um gut 250 Mitarbeiter.
7: Der Standort für das neue Zentrum soll bis Ende des Jahres feststehen. Im Gespräch ist das leerstehende Kaufhofgebäude in der Neunkircher City. Die Saarbahn wird morgen und übermorgen nicht fahren. Grund sind erneute Streiks der Saarbahn-Lokführer. Dazu hat die Gewerkschaft Deutscher Lokomotivführer GDL aufgerufen. Der Kommunale Arbeitgeberverband habe im Tarifkonflikt nach wie vor kein Angebot vorgelegt. Die GDL fordert für die rund 80 Lokführer unter anderem 8% mehr Lohn. Der Kommunale Arbeitgeberverband Saar hält die Forderungen insgesamt für nicht finanzierbar. Die erwarteten Verluste der Saarbahn lägen jährlich bei deutlich über 20 Millionen Euro. Die Züge sollen ab Montagmorgen wieder fahren. Und das waren die Nachrichten mit Wido Wittekind. 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
11: Es ist noch wolkig, aber es ist schon trockener und der Regen sollte jetzt auch zur Pfalz abgezogen sein. Am Abend könnte es sogar ein paar Sonnenstrahlen geben, 16 bis 20 Grad und morgen im Verlauf immer sonniger und dann auch deutlich wärmer bis 24 Grad.
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11: In Völklingen in der Innenstadt. Behinderungen durch den Stahlaktionstag. Das Ganze geht bis etwa 15 Uhr. Unser Reporter meldet sich gleich. Blitzer melden Sie auf der A8 Pirmasens Richtung Saarlouis in Höhe Limbach, auf der A620 Saarlouis Richtung Saarbrücken Höhe Wattgassen und in Marpingen in der Alsweiler Straße.
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11: Mit Carmen Bachmann. Wir sprechen gleich über die Wiese im Gegensatz zum Rasen. Den haben wir ja vorhin schon abgehandelt. Und dann, wie gesagt, schalten wir nach Völklingen. Dort beobachtet Peter Sauer für uns den Stahlaktionstag.

0: Johnny Logan hier auf SA3 Saarlandwelle. Dieses Wetter, das tut dem Garten gut, auch wenn es noch ein bisschen mehr Regen sein könnte. Wir haben vorhin schon über den Rasen gesprochen. Das ist richtig viel Arbeit. Das geht vom Boden bis zur Pflege. Und das, was die meisten von uns im Garten haben, das ist wohl eher so eine Art Wiese. Harry Lawall, unser SR3-Gärtner, ist im Studio. Ist eine Wiese eigentlich nur ein Rasen mit Wildkräutern oder ist das was Eigenes?
1: Also eine Wiese ist an für sich schon was Eigenes. Aber das, was wir in den Hausgärten finden, das sind meistens Wiesen, die ehemals als Rasen angelegt wurden, wo sich die feineren Gräser im Laufe der Zeit verabschiedet haben, weil denen die Bedingungen, die Standortbedingungen nicht passen und wo dann auch durch Zuflug andere Kräuter dazugekommen sind. So definiere ich mal die Wiese im Hausgarten. Die Blumenwiese, das ist wieder ein ganz eigenes Thema. Die muss ja sehr gezielt angelegt und auch gepflegt werden.
0: Die allermeisten Menschen haben wahrscheinlich in ihrem Garten einen Rasen, dem, wie Sie gesagt haben, Beikräuter zugeflogen sind und mähen das kurz. Ist das das ist das Übliche.
1: Ja, ne? So würde ich das im Hausgarten als Pflege bezeichnen. Diese Wiese wird regelmäßig gemäht. Sie wird in der Regel zu kurz gemäht, wenn es heiß wird. Das muss man auch dazu sagen. Das sollten also 5 Zentimeter nicht unterschritten werden.
0: Weil die sonst vertrocknet, ne?
1: Ja, der Boden trocknet aus und das Gras braucht ja, damit es leben kann, nicht nur Wurzeln, sondern seine grüne Fläche als Assimilationsfläche, sprich wie bei der Photovoltaik die Kollektorfläche. Und wenn die zu klein ist, dann fehlt Leistung.
0: Aber wenn es feucht genug ist, mäht man den doch schön kurz, damit sich das auch ausbreiten und dicht werden kann, oder?
1: Wenn es feucht genug ist, kann man kürzer mähen, aber das Ausbreiten und Dichtwerden hängt auch einfach von den Gräsern ab.
0: Okay. Wie ist das mit einer Blumenwiese? Da habe ich mal gehört, 2-mal im Jahr mähen. Wie ist das?
1: Also eine Blumenwiese sollte erst blühen und wird dann abgemäht, bleibt normalerweise dann liegen, damit das wie Heu trocknen kann, das abgemähte Gras, damit die Samen wieder ausfallen können und im nächsten Jahr wieder blühende Blumen da sind.
0: Wenn man jetzt tatsächlich eine Blumenwiese haben will, Sie haben schon gesagt, es gibt so Blumenwiesenmischungen, aber das Klassische, was man sich aus dem Baumarkt mitnimmt, ist ja dieser Rasen. Was könnte man denn alternativ nehmen?
1: Also im ländlichen Bereich, da wo noch Heu gemacht wird, könnte man sich Heublumen besorgen vom Landwirt. Das sind die ausgefallenen Samen auf dem Heuboden und die säen. Das ist standortgerecht, das passt in die Region. Das ist autochthon, wenn man das so nennen will. Das wäre eine Möglichkeit.
0: Was heißt jetzt genau Heublumen? Also einfach das, was abgemäht ist, da nimmt man sich so ein Büschel voll mit?
1: Nein, Heublumen heißt, wenn gemäht wird, wenn Heu gemäht wird, das wird getrocknet, dann wird es eingebracht irgendwo als Vorrat. Und dann fallen immer wieder die kleinen, ganz kleinen Teile, sprich Blüten und Samen aus. Und das kann man sammeln und das ausbringen. Man muss aber auch wissen, je nach Standort wird sich so eine Mischung auch in ihrem Blühaspekt verändern. Da gibt's welche, die sind am Anfang relativ gut da, die verschwinden später, weil zum Beispiel die Grasnarbe doch noch zu dicht ist, weil der Boden zu kalkhaltig, zu wenig kalkhaltig ist und.
0: Okay, also einfach beim Bauer die Scheune auskehren und das auf die Wiese schmeißen.
1: Wenn es sowas noch gibt, ja.
0: Vielen Dank. Ja.

0: Leif Eldin hier auf SR3 Saarlandwelle am Vormittag. Es geht nicht so richtig voran mit dem grünen Stahl. Zumindest befürchten das die Stahlbeschäftigten. Und deswegen gibt es heute in Berlin einen Stahlaktionstag und natürlich auch hier bei uns im Saarland in Völklingen. Da werden sich jetzt gleich drei verschiedene Demonstrationen auf den Weg machen und sich um 13 Uhr zu einer Kundgebung treffen. Vor Ort ist aus der Wirtschaftsredaktion mein Kollege Peter. Peter, du stehst am Torhaus 2. Einer der drei Züge startet von dort. Wie ist die Stimmung?
1: Ja, ich würde sagen, es ist ein bisschen noch so die Ruhe vor dem Sturm. Wie du gesagt hast, so in gut 10 Minuten soll hier der erste der drei Demozüge am Torhaus 2 starten. Ziel ist Hindenburgplatz. Dort soll es dann die Kundgebung geben. Die Stahlbetriebsräte rechnen mit rund 10.000 Teilnehmenden. Also mit Verkehrsbehinderungen in und um Völklingen ist definitiv zu rechnen. Und kurz vor dem Start konnte ich gerade eben noch mit dem Saarstahlbetriebsratsvorsitzenden Stefan A. sprechen.
2: Die Stimmung in der Mannschaft ist, wie gerade, glaube ich, Querschnitt der Gesellschaft. Also wir haben irgendwo alle die Schnauze voll, dass wir keine verlässlichen Aussagen bekommen, dass wir keine klaren Positionen mehr bekommen. Die Unternehmen versuchen alles, dass wir irgendwie in der Zukunft haben. Und dann wird das von politischen Akteuren einfach wegentschieden. Das geht überhaupt nicht. Und die Mannschaft ist stinksauer. Und ich glaube, das ist auch wichtig, dass wir hier ein Ventil haben, dass die Kollegen dort eine klare Position beziehen. Und das spürt man auch.
1: Ja, es soll ein klares Signal gesendet werden Richtung Berlin und Brüssel. Eine Rolle rückwärts darf es bei den CO2-Regeln nicht geben, denn die SAS, die Stahlholding Saar, die befürchtet, dass die Regeln des europäischen Emissionshandelssystems verändert werden könnten. Also das Prinzip, wer klimaschädlich produziert, muss dafür bezahlen, außer Kraft gesetzt wird. Und die SAS, die hat sich als eine der ersten auf den Weg gemacht, diesen Umbau hin zur klimafreundlichen Stahlproduktion mit Wasserstoff statt Koks zu beginnen. Kostenpunkt ist dafür rund 5 Milliarden Euro und die Hälfte davon übernimmt der Staat, also wir Steuerzahler alle. Und sollten die Regeln jetzt verändert werden, wären die, die sich besonders früh auf den Weg gemacht hätten, klimafreundlich zu produzieren, die Leidtragenden. Und dann wäre das gesamte Geschäftsmodell grüner Stahl, weil der natürlich zu Beginn teurer wäre, würde wackeln und damit auch die rund 13.000 Jobs hier in der saarländischen Stahlindustrie.
0: Vielen Dank, Peter Sauer. Heute in Völklingen beim Stahlaktionstag. Meldet dich nachher auch nochmal in der Region am Mittag, wenn es dann losgeht mit den Kundgebungen.

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2: Proteste der Stahlarbeiter haben begonnen. In Völklingen setzen sich in diesen Minuten mehrere Demonstrationszüge in Bewegung. Für 13 Uhr ist eine Kundgebung geplant. Auch in Berlin findet zurzeit eine Protestaktion statt. Stahlunternehmen und Beschäftigte befürchten, dass sich die Bundesregierung vom Projekt einer klimafreundlicheren Stahlproduktion abwendet. Schärfere EU-Asylregeln in Kraft. Sie sollen Verfahren an den Außengrenzen beschleunigen und auch für schnellere Abschiebungen sorgen. Bundesinnenminister Dobrindt lobt die Reform als so wörtlich Meilenstein, will aber trotzdem an den deutschen Grenzkontrollen festhalten, auch an denen zu Frankreich. Sicherheitszentrum in Neunkircher City geplant. Dort sollen Sicherheitskräfte von Polizei und Ordnungsdienst zentral unter einem Dach arbeiten. Der Standort für das neue Zentrum soll bis Jahresende feststehen. Im Gespräch ist das leerstehende Kaufhofgebäude in Neunkirchen. Und weiterer Saarbahnstreik am Wochenende. Die Gewerkschaft GDL wirft den Arbeitgebern vor, ein Tarifangebot zu verweigern. Nach dem Stillstand am Samstag und am Sonntag soll der Saarbahnverkehr zum Wochenbeginn wieder normal laufen.
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0: Es ist jetzt trocken, aber immer noch wolkig. Erst zum späten Nachmittag oder Abend gibt's noch ein paar Sonnenstrahlen bei 16 bis 20 Grad. Morgen im Verlauf immer sonniger und dann auch deutlich wärmer bis 24 Grad.
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0: In Völklingen in der Innenstadt Behinderungen wegen des Stahlaktionstags bis etwa 15 Uhr. Geblitzt wird in Gersweiler in der Krughütterstraße, Weißkirchenrhein, wenn Sie aus Kohnfeld kommen, und in Saarbrücken in der Paul-Marien-Straße.
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0: 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Mit Carmen Bachmann, ich wünsche einen schönen Freitag. Mit Peter Gabriel, mit den Rolling Stones und mit Jim Croce.

0: So kann man mit über 80 auch klingen. Die neue Single der Rolling Stones, In the Stars.
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2: Sie blenden das ganze Dorf. Der Ruf trifft mich aus dem Nichts. Ich strample gerade die Hauptstraße hoch. Es ist stockfinster. Wer war das? Ein älterer Herr, der gerade seine Mülltonne an den Rand schiebt. Ihr Licht ist viel zu hoch, schimpft er. Sie blenden hier jeden. Ganz ehrlich? Im ersten Moment bin ich genervt. Echt jetzt? Als ob hier abends der Bär steppt und ich mit meiner kleinen Funzel Heerscharen von Autofahrern blind mache. Am liebsten würde ich einfach weiterfahren. Aber irgendwie geht das nicht. Ich steige also ab, biege die Lampe ein Stück runter. Er schaut mir dabei genau auf die Finger. Nee, jetzt ist sie zu tief, da sehen Sie ja selbst nichts mehr, korrigiert er mich. Und siehe da, sein Ton wird plötzlich schon fast fürsorglich. Ich justiere nach, fahre eine kleine Testrunde und komme strahlend auf ihn zu. Ja, sagt er und nickt, so passt es. Ich bedanke mich für seine Aufmerksamkeit und radle weiter. Und je länger ich darüber nachdenke, desto mehr mag ich diesen selbsternannten Sheriff. Eigentlich hat er ja für uns alle gehandelt. Damit keiner geblendet wird, aber auch, damit ich sicher nach Hause komme. In meiner Familie ist die Geschichte mittlerweile Kult. Immer wenn bei uns jetzt abends einer aufs Rad steigt, heißt es nur noch, bis gleich, ich bin dann mal kurz das Dorf blenden.

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Christina Stürmer hier auf SR3 Saarlandwelle. Der Stahlaktionstag ist gleich auch nochmal Thema in der Region am Mittag mit Gerd Heger. Mein Name ist Carmen Bachmann. Tschüss.

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8: 12 Uhr. In Berlin und in Völklingen haben am Vormittag die Proteste der Stahlarbeiter begonnen. In der Hauptstadt ziehen die Arbeiter vom Brandenburger Tor zum Bundeswirtschaftsministerium. Auch in Völklingen haben sich die ersten Demonstrationszüge in Bewegung gesetzt. Für 13 Uhr ist auf dem Hindenburgplatz eine Kundgebung geplant. Erwartet werden insgesamt mehrere tausend Teilnehmer. Der stellvertretende DGB-Bezirksvorsitzende Timo A. sagte dem SR,
9: ist wirklich für mich eine Katastrophe. All unsere Bemühungen, die wir gemacht haben, wir haben wirklich hier gerade bei der Saarstahl-Belegschaft massiv auch finanzielle Einbußen gehabt, dass wir eben diese Transformation, dass wir die Fördergelder bekommen, dass wir unsere Kredite bekommen. Diese Belegschaft hat wirklich dafür geblutet und das war für uns klar, dass das der einzigste mögliche Weg ist, den wir gehen müssen und deswegen haben wir das auch getan.
8: Stahlfirmen und Belegschaften befürchten, dass die Bundesregierung sich vom Umbau hin zu einer klimafreundlichen Stahlproduktion abwendet. Dies könne ein Scheitern des im Saarland vorangetriebenen Projekts Grüner Stahl bedeuten. Nach dem tödlichen Angriff auf einen Zugbegleiter in Rheinland-Pfalz muss sich der Angeklagte nicht wegen Mordes, sondern lediglich wegen Körperverletzung mit Todesfolge verantworten. Das hat das Zweibrücker Landgericht entschieden. Es geht davon aus, dass der Angeklagte den Zugbegleiter zwar angreifen wollte, dessen Tod aber nicht beabsichtigt hat. Dem 26-jährigen Angeklagten wird vorgeworfen, den Zugbegleiter am 2. Februar in einem Regionalexpress von Landstuhl nach Homburg tödlich verletzt zu haben. Der Prozess vor dem Zweibrücker Landgericht soll am 4. Juni beginnen. Bundesinnenminister Dobrindt will trotz der europäischen Asylreform an deutschen Grenzkontrollen festhalten. Der CSU-Politiker sagte im Morgenmagazin, zunächst wolle man abwarten, ob die GEAS genannte Reform wirke. Sollten die Asylzahlen sinken, sei man offen, die Kontrollen zu beenden. Gleichzeitig verteidigte Dobrindt die Asylreform gegen Kritik. Sie werde für eine neue Ordnung und schnellere Verfahren in der Migration sorgen. Kritiker warnen unter anderem vor menschenrechtswidrigen und haftähnlichen Zuständen in den geplanten Zentren für Asylsuchende an den EU-Außengrenzen. Die Pläne der Bundesregierung für eine Gesundheitsreform stoßen im Bundestag auf heftigen Widerstand. Grünen, Linken und AfD kritisierten die Reform als unsozial und unwirksam. Der grünen Gesundheitsexperte Dahmen warf der Bundesregierung vor, mit den Plänen bestehende Probleme bei den Krankenkassen zu verschärfen.
10: Mit diesem unzureichend wirksamen, unausgewogenen und offensichtlich schlecht gemachten Gesetz lassen Sie trotz verheerendem Kahlschlag in der Versorgung Beitragssteigerung für 2027 nicht verhindern, sondern Sie werden eintreten, wenn Sie nicht den Kahlschlag, den Sie hier offensichtlich mit diesem Gesetz einleiten, sogar noch weiter verschärfen wollen.
8: Bundesgesundheitsministerin Warken von der CDU verteidigte die Pläne. Die Reform verlange von allen etwas, von niemandem aber unzumutbar. Der unter dem Namen Timmy bekannt gewordene Buckelwal hat nach seiner Freilassung im Meer offenbar noch mindestens 4 Tage gelebt. Der Umweltminister von Mecklenburg-Vorpommern Backhaus sagte, dies ergebe sich aus den Tracking-Daten des Senders, der an dem Tier angebracht worden sei. Danach habe sich der Wal vom Skagerrak aus gleich wieder in Richtung Ostsee bewegt. Dort sei er auch wieder langsamer geschwommen und nicht mehr so tief getaucht wie zuvor. Und das waren die Nachrichten mit Vido Wittekind. 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
2: Es bleibt noch wolkig mit etwas Regen bis heute Nachmittag. Gegen Abend kann auch mal die Sonne durchkommen. Die Temperaturen sind ganz angenehm bis 20 Grad. Sehr gut auch für den Treffpunkt Ü-Wagen. In der Nacht höchstens noch ein paar Tröpfchen, 15 bis 12 Grad. Es lockert zunehmend auf und ab morgen greift dann das Hochfalk. Die Schafskälte scheint überwunden bis 24 Grad morgen und es steigt bis Mittwoch auf 30 Grad.
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2: Da haben wir ganz allgemein erstmal im Regionalverband Saarbrücken in Völklingen in der Innenstadt Behinderungen durch eine Demonstration. Das ist das, wo wir gleich von hören. Das ist der Stahlaktionstag. Bis 15 Uhr dauert das. Und Sie haben uns Blitzer gemeldet, die neuesten in Gersweiler an der Krughütterstraße, am Ortseingang Weißkirchen aus Kronfeld kommend und in Saarbrücken in der Paul-Marien-Straße. Allen unterwegs gute Fahrt, weitere Blitzer auf sr.de und in der SR3-App.
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2: Sie haben es gehört, wir wissen es alle, der grüne Stahl aus dem Saarland, der ist in Gefahr, deswegen heute großer Aktionstag. Wir schalten direkt nach Völklingen, nach der ersten Musik und ja, im Studio ist Gerd Heger. Herzlich willkommen und bienvenue.
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0: Es geht um nichts weniger als die Zukunft der saarländischen Wirtschaft. Dementsprechend ist richtig was los gerade in Völklingen. Da findet der große Stahlaktionstag statt. Die Betriebsräte von Saarstahl und Dillinger erwarten bis zu 10.000 Demo-Teilnehmerinnen und Teilnehmer. Im Aufruf der Betriebsräte heißt es geht um alles und das ist nicht übertrieben. Peter Sauer aus der SR-Wirtschaftsredaktion ist vor Ort. Peter, wie ist die Stimmung?
1: Ja, also verärgert und wütend, würde ich sagen. Kurz vor dem Start der 3 Demozüge, die jetzt um 11:30 hier losgegangen sind durch die Stadt, konnte ich mit dem Saarstahl Betriebsratsvorsitzenden Stefan A. sprechen.
2: Es ist wirklich für mich eine Katastrophe. All unsere Bemühungen, die wir gemacht haben, wir haben wirklich hier gerade bei der Saarstahl-Belegschaft massiv auch finanzielle Einbußen gehabt, dass wir eben diese Transformation, dass wir die Fördergelder bekommen, dass wir unsere Kredite bekommen. Diese Belegschaft hat wirklich dafür geblutet und das war für uns klar, dass das der einzigste mögliche Weg ist, den wir gehen müssen. Und deswegen haben wir das auch getan.
1: Ja, auf rund 130 Millionen Euro haben die Saarstahl-Beschäftigten nämlich in den vergangenen 3 Jahren schon verzichtet, sind also quasi in Vorleistung gegangen, um diesen Umbau hin zu grünem Stahl mit zu finanzieren. Und heute soll an diesem Stahlaktionstag ein klares Signal gesendet werden, sowohl Richtung Berlin, aber auch Richtung Brüssel. Eine Rolle rückwärts, die darf es bei den CO2-Regeln nicht geben, denn die SAS, also die Stahlholding Saar und die Belegschaft, die befürchten, dass die Regeln des europäischen Emissionshandelssystems nachträglich verändert werden können.
0: Was würden denn diese Veränderungen bedeuten für die saarländische Stahlindustrie?
1: Naja, im Prinzip, dass das ganze Geschäftsmodell grüner Stahl am Wanken ist, denn es soll ein grundsätzliches Prinzip verändert werden.
0: Da ist uns gerade die Technik verloren gegangen. Wir versuchen, die Leitung wieder aufzubauen und dann erfahren wir weiter, wie es in Völklingen abläuft. Leitung ist leider weg.

Ja, das kommt vor, wenn es live ist. Da ist uns die Leitung weggekippt. Wahrscheinlich hat der Satellit einen kleinen Schüttelfrost bekommen. Wir sind weiter dabei, die Leitung wiederherzustellen. Auf jeden Fall erfahren wir in dieser Sendung noch mehr über den Aktionstag in Völklingen.

0: In Quierschied findet heute der zweite Treffpunkt Ü-Fang von SR3 für dieses Jahr statt. Heute Morgen waren Simin und Olli schon im Freibad, ja, war ein bisschen kühl, und an der Quierschieder Wambo unterwegs. Heute Nachmittag steht das übliche Fest an. Die beiden stellen uns vor, was es dann zu feiern gibt und zu besprechen.
1: Man hilft sich gegenseitig. Wir haben jetzt auch eine Initiative, dass die Vereine sich so 2 bis 3 Mal im Jahr treffen, dass man sich kennenlernt, dass man sich gegenseitig austauscht. Und wenn man ja auch hört, das Rote Kreuz kocht bei anderen Vereinen, wenn die was feiern.
2: Das macht Zusammenhalt aus. Wenn jemand was feiert, wird es immer gut besucht. Die Leute treffen sich gern, schwätzen gern, trinken und essen natürlich gern. Ja, ich denke, der Zusammenhalt macht Ort aus.
3: Kneipverein und Karnevalsverein sind sich einig. Die Zusammenarbeit der Vereine in Quierschied ist einmalig. Im Mittelpunkt vieler Feste und Feiern die Phasenbotze von der Quierschter Wampe.
4: Die tragen nicht nur mit ihren 8 Tanzgruppen Programm zu vielen Festen bei, sondern helfen auch anderweitig anderen Vereinen aus, sagt der Vorsitzende Thorsten Müller.
2: Ja, das ist schon, das klappt eigentlich sehr gut. Jemand, der Hilfe braucht, kriegt immer Hilfe untereinander. Wir stellen uns gegenseitig Räume zur Verfügung oder eigentlich versucht man immer Lösungen zu finden oder auch mit Equipment hilft man sich gegenseitig aus. Das funktioniert sehr gut.
3: Seit einiger Zeit gibt es bei den Vereinen in Quierschied ein Sorgenkind, die Taubenfeldhalle.
4: Die ist seit 2 Jahren gesperrt. Die Sanierungsarbeiten, die sollen laut zuständigem Regionalverband bald beginnen und bis 2028 dauern. Das behindert unter anderem den Kneipverein bei ihrer Arbeit, berichtet die Vorsitzende Andrea Steffen.
1: Unsere Situation ist schwierig, besonders in den Abendstunden haben wir Schwierigkeiten. Wir können keine neuen Gruppen anbieten. Wir können spontan, fällt es uns sehr schwer, irgendetwas Neues anzubieten. Und wir sind immer auf der Suche nach Räumen, was sich als schwierig gestaltet, damit wir die Zeiten, wo die Übungsleiter können und wo Räume frei sind, koordinieren können. Das heißt, wir sind in unserer Entwicklung schon eingeschränkt.
3: Parallel zu den Sportvereinen, die auf die Taubenfeldhalle angewiesen sind, bankt auch das DRK Quierschied mit ihrer Drohnenstaffel, der Sanitäts- und Verpflegungseinheit, um ihre Räumlichkeiten.
4: Die sind bislang in der Feuerwache untergebracht, die neu gebaut werden soll.
5: Und da ist die Frage, wenn die Feuerwehr neu steht, ich meine, Gerüchte gibt es in Quierschied viele, wie in jeder Gemeinde, was passiert mit unseren Räumlichkeiten? Dürfen wir die behalten oder nicht? Weil gerade so, das Rote Kreuz ist schon groß und aktiv auch in Quierschied. Ja, dass man nicht auf der Straße sitzt. Und da hätten wir gerne eine Aussage.
3: Das besprechen wir natürlich auch mit Bürgermeister Lutz Maurer.
4: Der und viele Quierschieder Vereine, die kommen heute Nachmittag von 16 bis 18 Uhr auf unsere Bühne am Kleinen Markt. Kommen Sie doch auch gern vorbei.
0: Ja, und das Ganze vor der Kulisse auf der Bühne bei Simon und Olli. Getränke, Schwenker und Würstchen aufs Haus. Leise.

0: Ja, bleiben wollten wir vorhin auch bei unserem Reporter in Völklingen beim großen Aktionstag für die saarländische Stahlindustrie. Peter Sauer ist uns jetzt wieder zugeschaltet. Peter, es geht um die eventuellen Änderungen beim europäischen Emissionshandelssystem. Was würden denn diese Veränderungen bedeuten für die saarländische Stahlindustrie?
1: Naja, dass im Prinzip das neue grüne Geschäftsmodell ja arg ins Wanken geraten würde, weil ein grundsätzliches Prinzip, was vor Jahren eigentlich vorgegeben wurde, geändert werden soll. Also wer klimaschädlich produziert, das ist das Prinzip, der soll dafür eigentlich in Zukunft immer mehr Geld bezahlen, indem die CO2-Zertifikate, die man dafür kaufen muss, immer teurer werden. Und genau das will unter anderem Bundeswirtschaftsministerin Reiche jetzt aber aushebeln, nämlich länger CO2-Zertifikate kostenlos ausgeben an die Industrie. Eine Sprecherin des Bundeswirtschaftsministeriums erklärte auf SR-Anfrage, dass es sinnvoll sei, den bisherigen Weg zur Beendigung von kostenlosen CO2-Zertifikaten für die Industrie anzupassen. Die SHS, also die Stahlholding Saar, hat als eine der ersten den Umbau hin zu einer klimafreundlichen Stahlproduktion mit Wasserstoff statt Koks begonnen. Kostenpunkt rund 5 Milliarden Euro und die Hälfte davon übernimmt der Staat, also der Steuerzahler. Deshalb auch völliges Unverständnis bei Lars de Grange, dem ersten Bevollmächtigten der IG Metall Völklingen.
2: Wir haben das größte Dekarbonisierungsprojekt in ganz Europa hier im Saarland und dann wird an den Spielregeln gedreht. Das geht nicht. Man kann im laufenden Spiel die Spielregeln nicht ändern. Wenn man das tut, spielt man falsch und deswegen rufen wir heute zu einem großen Aktionstag hier in Völklingen auf und ich hoffe, dass sich viele Kolleginnen und Kollegen, aber auch Bürgerinnen und Bürger beteiligen, denn so kann es nicht gehen. Auf die Politik muss an der Stelle Verlass sein.
1: Ja, sollten die Regeln nämlich verändert werden, wären die, ich sage jetzt mal Musterschüler, also die, die den klimafreundlichen Umbau schon begonnen haben, die Leidtragenden. Das Geschäftsmodell, wie gesagt, gerät ins Wanken und damit würden auch die rund 13.000 Jobs vor einer unsicheren Zukunft stehen.
0: Um 13 Uhr, Peter, soll die Kundgebung starten. Wer soll denn da sprechen?
1: Also die Betriebsratsvorsitzenden von Saarstahl und Dillinger natürlich, die IG Metall und auch SPD-Ministerpräsidentin Rehlinger und Saar-CDU-Chef Toscani. Landespolitisch ist ja hier eigentlich also der Schulterschluss klar. Rehlinger hatte bereits einen offenen Brief an Bundeskanzler Merz geschickt und ihn aufgefordert, den eingeschlagenen Weg fortzusetzen. Und die Saar-CDU hatte sich parallel an ihre Parteikollegen in der EU gewendet.
0: Wird da die Zukunft torpediert? Dagegen wehren sich bis zu 10.000 Demonstranten. In Völklingen, live aus Völklingen, war das Peter Sauer für die Region am Mittag auf SR3. Vielen Dank.

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9: Mitgebracht von Magnus Neuschwander.
10: Große Stahlarbeiterdemo in Völklingen. In einer halben Stunde soll auf dem Hindenburgplatz eine Kundgebung stattfinden. Erwartet werden mehrere tausend Teilnehmer. Sie fordern sichere Rahmenbedingungen für klimafreundlicheren Stahl, um Arbeitsplätze zu sichern. Gesundheitsreform stößt auf Widerstand. Grüne, Linkspartei und AfD haben den Gesetzentwurf von Gesundheitsministerin Warken im Bundestag als unsozial und unwirksam kritisiert. Warken selbst nannte die Sparpläne unausweichlich, um die wachsenden Defizite der gesetzlichen Krankenkasse zu bekämpfen. Zweibrücker Landgericht kippt Mordvorwurf. Nach dem tödlichen Angriff auf einen Zugbegleiter in Rheinland-Pfalz muss sich der Angeklagte lediglich wegen Körperverletzung mit Todesfolge verantworten. Das Gericht geht davon aus, dass der Angeklagte den Zugbegleiter zwar angreifen wollte, dessen Tod aber nicht beabsichtigt habe. Und David Hockney gestorben. Der britische Maler und Grafiker wurde 88 Jahre alt. Hockney gehörte zu den einflussreichsten Vertretern der zeitgenössischen Kunst und war ein Wegbereiter der Pop-Art. Weltberühmt wurde er durch seine farbenprächtigen Porträts und Bilder von Swimmingpools.
9: Danke, Magnus. Ausführliche Infos in der Rundschau um 13 Uhr.
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9: Es bleibt noch etwas wolkig, aber immer weniger Regen, bis 20 Grad heute, in der Nacht höchstens noch ein paar Tröpfchen, 15 bis 12 Grad, locker zunehmend auf und ab morgen kommt der Sommer so langsam wieder. Temperaturen morgen 24 Grad, steigt bis Mittwoch auf 30.
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9: Wir haben es gerade schon in der Reportage gehört, in Völklingen in der Innenstadt die große Demonstration zum Stahlaktionstag. Bis 15 Uhr gibt es dort Behinderungen. Dann haben sie uns Blitzer gemeldet, neue in Gersweiler in der Krughütterstraße, am Ortsausgang Weißkirchen aus Grunfeld kommt und in Saarbrücken in der Paul-Marien-Straße. Weitere gibt es auf sr3.de und in der sr3-App.
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9: Große Debatte heute im Bundestag zur Gesundheitsreform. Und ja, die soll alternativlos sein, hieß es. Wir werden gleich hören, was die Krankenhäuser denken. Die machen nämlich heute einfach die Haupteingänge zu. Und zwar zwischen 11 und 13 Uhr. Gleich mehr dazu hier in der Region. Mein Name ist Gerd Heger. Schön, dass Sie zuhören.
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0: Die Bundesregierung geht die Reformen an. Der Kanzler hat es gestern nochmal in der Regierungserklärung betont. Im Gesundheitsbereich hat Ministerin Wagen ihre Vorschläge vorgelegt. Man muss sich heftig anstrengen, um irgendwas Positives dazu zu hören. Heute machen die Krankenhäuser mobil und auch Kliniken im Saarland beteiligen sich, indem sie den Haupteingang zumachen. Zum Beispiel auf dem Saarbrücker Rastpfuhl. Alexander Funk ist der Geschäftsführer der Caritas Trägergesellschaft bei uns im Studio. Herr Funk, gebrochenes Bein oder Herzinfarkt, bleibt man da jetzt vor der Tür?
1: Nein, natürlich nicht. Wir wollen mit dieser Aktion aufrütteln, wir wollen mit dieser Aktion informieren, dass diese Reform die Krankenhäuser vor existenzielle Nöte stellt.
0: Und es gibt ja auch noch die Nebeneingänge. Also die Schließung ist symbolisch. Es soll darauf hingewiesen werden, dass das wirklich problematisch werden können. Müssen Patienten und Besucher irgendwas beachten in der Zeit? Es sind ja nur 2 Stunden.
1: Also heute nicht. Wir laden Sie natürlich ein zum Gespräch. Auch die Hörer können sich über die Internetseite Krankenhaus Lichter aus über diese Aktion informieren. Und Sie können auch eine Petition unterzeichnen, die sich an den Deutschen Bundestag richtet, von dieser Reform Abstand zu nehmen.
0: Dann mal zu dem, worum es geht. Reformen tun weh und dass der Gesundheitsbereich sie braucht, das ist, glaube ich, unumstritten. Warum sind Sie als Krankenhausvertreter nicht zufrieden?
1: Ganz einfach. Es wurde die Lauterbach-Reform eingeleitet. Das heißt, Krankenhäuser sollen ihr Leistungsspektrum abstimmen und die Krankenhäuser sind genau in diesem Prozess. Jetzt zu sagen, wir begrenzen die Tarifsteigerung, bringt die Krankenhäuser einfach in eine Not. Dieses Sparpaket entlastet zwar die GKV, aber es wird die Kommunen belasten, die werden diese Kosten zu tragen haben.
0: Die Kommunen, die teilweise ja die Krankenhäuser tragen und die gesetzlichen Krankenkassen, die natürlich weniger ausgeben wollen. Von so einer Aktion, das gab es ja jetzt schon bei den Ärzten, bei den Niedergelassenen, bei den Apothekern, kann man sich da wirklich was von versprechen? Erhoffen Sie sich, dass sich da was tut jetzt im Gesetzgebungsprozess?
1: Ich glaube schon, wenn viele Menschen ihre Abgeordneten anschreiben oder die Petition unterstützen, dass dann auch nochmal ein Umdenken in der Politik kommt. Denn es hat konkrete Auswirkungen für die Patienten. Die Wartezeit für ein OP wird länger werden. Es wird wirtschaftlicher gearbeitet werden müssen. Es wird entschieden, welche OP bringt die meisten Erlöse und nicht der Gesundheitsaspekt. Man kann nicht auf der einen Seite Krankenhäusern vorschreiben, wie viele Ärzte sie beschäftigen müssen, wie viel Pflegepersonal, welche technische Ausstattung. Das Ganze muss dokumentiert werden. Und wenn dann Tarifsteigerung oder Inflation kommt, sagen wir, das bezahlen wir nicht.
0: Irgendwie ist aber schon klar, dass keiner wirklich will, dass sich bei ihm diese Einschnitte bemerkbar machen. Was machen Sie denn von alleine, damit die Kosten eben nicht weiter ungehindert steigen?
1: Aber mal, die Lauterbach-Reform wird mittelfristig natürlich Einsparungen im Krankenhausbereich erbringen. Und auf der anderen Seite müsste dann das Krankenhaus Möglichkeiten haben, wirtschaftlicher zu agieren, mehr Beinfreiheit zu bekommen.
0: Wird das schnell genug gehen, wenn Sie von alleine arbeiten dran?
1: Ja, wir werden jetzt genau überlegen müssen, welche Leistungen, die wir anbieten, sind wirtschaftlich, welche sind es nicht. Wenn Sie jetzt ein Kind haben, das die Mandeln entfernt werden muss, damit die Sprachentwicklung nicht gestört ist und sie 8, 10 oder 12 Monate auf die OP warten, dann betrifft das die Bevölkerung.
0: Heute protestieren die Krankenhäuser gegen die Gesundheitsreform von Bundesministerin Wagen. Im Studio war das Alexander Funk, der Geschäftsführer der Caritas-Trägergesellschaft Saarbrücken. Vielen Dank. Das Gespräch haben wir vor der Sendung aufgenommen.

0: In der Neunkircher Innenstadt gibt es immer wieder Zwischenfälle, eskalierende Auseinandersetzungen, Schlägereien. Auch ein Ordnungsdienstmitarbeiter wurde dort im März angegriffen. Erste Maßnahmen dagegen gibt es zwar, zum Beispiel bessere Beleuchtung und eine Waffenverbotszone. Trotzdem fühlen sich viele Menschen in der Innenstadt nach wie vor nicht sicher. Das soll verbessert werden. Es soll ein Zentrum für Sicherheit entstehen. SR3-Reporterin Lea Kielnecker hat die Infos, ist im Studio. Lea, was kann man sich darunter vorstellen?
1: Ja, in diesem Zentrum sollen Sicherheitskräfte von Stadt, Kreis und Land, die bisher alle an unterschiedlichen Stellen sitzen, zukünftig unter einem Dach vereint werden. Das betrifft Mitarbeiter der Kreis- und Ortspolizei, vom Kommunalen Ordnungsdienst und von der Polizeiinspektion Neunkirchen. Gerade bei der Polizeiinspektion ist von Landes

0: Seite hier schon länger ein Thema, dass da eine Lösung her muss, weil das alte Gebäude in der Falkenstraße, das ist in die Jahre gekommen. Da wird also eh schon geprüft, sanieren wir das nochmal oder zieht die Polizeiinspektion um. Ein Umzug wäre dann also zum Beispiel in dieses neue Zentrum für Sicherheit möglich. Das wird jetzt also geprüft. Insgesamt von allen drei Ebenen geht es da um 250 Mitarbeiter.
1: Diese Leute alle zusammenzusetzen, wie kann das die Sicherheit verbessern?
0: Also im Optimalfall werden gleich mehrere Ziele mit diesem Sicherheitszentrum erreicht, sagt Neunkirchens Oberbürgermeister Aumann.
2: Sowohl das subjektive Sicherheitsgefühl der Menschen durch eine sichtbare Präsenz in der Innenstadt auch zu stärken, aber auch durch die gemeinsame Arbeit unter einem Dach Synergien zu heben und viele Abläufe gemeinsam noch schneller zu vollziehen und die insgesamt notwendige Kooperation zu verstärken.
0: Und das Ganze soll auch noch einen netten Nebeneffekt haben. Dadurch wären dann mehr Arbeitsplätze in der zentralen Innenstadt und das soll auch zu einer Belebung führen.
1: Hört sich mal ganz gut an. Synergie und Sicherheitsgefühl, Besseres, das hören wir gerne. Aber es ist ja erstmal nur ein Plan. Was sind konkret die nächsten Schritte?
0: Um die politische Grundlage zu schaffen, soll jetzt erstmal ein Letter of Intent unterschrieben werden. Wenn alle Gremien zustimmen, also Stadtrat, Kreistag und so weiter, dann soll das zu Beginn der Sommerferien passieren. Und dann geht's auf die Suche nach einem geeigneten Gebäude. Das sagt der Staatssekretär im Innenministerium, Thorsten Lang.
3: Das ist die Herausforderung, das Platzangebot darzustellen. Und deshalb müssen wir jetzt die nächsten Monate dafür nutzen, uns die verschiedenen Möglichkeiten anzuschauen. Aber unser Ziel ist, dass wir im nächsten halben Jahr zu einer Entscheidung kommen, wo wir das auch umsetzen können.
1: Dauert also noch ein bisschen, aber scheint auf dem Weg zu sein. Wer sich in Neunkirchen ein bisschen auskennt, der hätte ja vielleicht eine Idee für ein Gebäude, nämlich den leerstehenden Kaufhof.
0: Ja, der ist auch eine Option von mehreren allerdings, sagt Lang. Also verschiedene Möglichkeiten sollen jetzt geprüft werden. Fest steht, es soll wirklich im zentralen Innenstadtbereich liegen, also nicht weit entfernt vom Stummplatz. Egal welches Gebäude es dann wird, da wird dann auch noch ein Umbau, vielleicht sogar ein Neubau nötig sein, damit das Gebäude die Anforderungen dieses Zentrums für Sicherheit erfüllt. Bis das also Realität wird, wird es wohl schon noch einige Jahre dauern.
1: Die Bürgerinnen und Bürger sollen sich in der Neunkircher Innenstadt sicherer fühlen. Dafür wollen Stadt, Landkreis und Land ein Zentrum für Sicherheit aufbauen. Lea Kielnicke hat die Informationen. Vielen Dank.
0: Gerne.
4: Gehört haben Sie es bei uns.

Das war sie, die Region am Mittag mit unserer Live-Schalte, die ja dann doch noch geklappt hat. Gleich die Rundschau, mehr Informationen dann und natürlich der Kiosk. Bleiben Sie uns treu am Freitag auf SR3. Mein Name ist Gerd Heger, danke fürs Zuhören.

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13: Es ist 13 Uhr im Studio Lisa Huth mit diesen Themen. Stahlaktionstag in Völklingen.
14: All unsere Bemühungen, die wir gemacht haben, wir haben gerade bei der Saarstahlbelegschaft massiv auch finanzielle Einbußen gehabt, dass wir eben diese Transformation, dass wir die Fördergelder bekommen, dass wir unsere Kredite bekommen.
13: Gerade startet die Kundgebung wegen der akuten Stahlkrise. Trotz Asylreform, Dobrindt will Grenzkontrollen fortsetzen und Special Olympics. In Saarbrücken gibt es eine Reihe von Straßensperrungen und das Wetter zunehmend trocken bis 20 Grad. Stahlaktionstag heute in Berlin und in Völklingen. Die Stahlarbeiter demonstrieren wegen der gegenwärtig akuten Krise in der Stahlindustrie. Die Gewerkschaft IG Metall hat dazu aufgerufen. Auf dem Hindenburgplatz in Völklingen gibt es gerade eine Kundgebung. SR3-Reporter Peter Sauer.
15: Verärgert und wütend sind die rund 13.000 Stahlarbeiter auf die Bundesregierung und die EU, denn der EU-CO2-Zertifikatehandel soll nachträglich verändert werden. Dadurch wäre die saarländische Stahlindustrie die Leidtragende, weil sie als eine der ersten den Umbau zum grünen Stahl begonnen hat, der rund 5 Milliarden Euro kostet. Die Befürchtung der SAS, das Geschäftsmodell würde ins Wanken geraten, da die Produktion des grünen Stahls mit Wasserstoff statt Koks teurer ist. Deshalb ziehen bis zu 10.000 Menschen in 3 Demozügen durch Völklingen. Gegen 13 Uhr soll die Kundgebung dann starten mit Rednern der Betriebsräte, der IG Metall und auch Ministerpräsidentin Rehlinger von der SPD und Saar-CDU-Chef Toscani werden sprechen. Rehlinger hatte bereits einen offenen Brief an Bundeskanzler Merz geschickt und ihn aufgefordert, den eingeschlagenen Weg fortzusetzen. Die Saar-CDU hatte sich parallel an ihre Parteikollegen in der EU gewendet.
13: Die Saarbahn wird morgen und übermorgen nicht fahren. Grund sind erneute Streiks der Saarbahn-Lokführer. Dazu hat die Gewerkschaft Deutscher Lokomotivführer GDL aufgerufen. Der Kommunale Arbeitgeberverband habe im Tarifkonflikt nach wie vor kein Angebot vorgelegt. Die GDL fordert für die rund 80 Lokführer unter anderem 8% mehr Lohn. Der Kommunale Arbeitgeberverband Saar hält die Forderungen insgesamt für nicht finanzierbar. Die erwarteten Verluste der Saarbahn lagen jährlich bei deutlich über 20 Millionen Euro. Die Züge sollen ab Montagmorgen wieder fahren. Heute tritt die europäische Asylreform in Kraft. Bislang hatte Bundesinnenminister Dobrindt immer wieder auf die europäischen Außengrenzen verwiesen, mit denen er die Grenzkontrollen auch hier im Saarland gerechtfertigt hat. Trotz mehrerer Gerichtsurteile, nach denen die Kontrollen illegal sind, und der Aufforderung der EU-Kommission, die stationären Kontrollen einzustellen, will Dobrindt daran festhalten. Er will die Auswirkungen der Reform erst abwarten. Jasper Rupert für SR Info.
16: Mit der Reform sollen die Asylzahlen
4: Zahlen weiter sinken, Geflüchtete gerechter verteilt werden und an den europäischen Außengrenzen soll es schnelle Asylverfahren geben. Nach jahrelangen Verhandlungen hatte sich die EU auf diese Maßnahmen geeinigt. An denen gibt es aber auch deutliche Kritik. Die Menschenrechte seien in Gefahr, argumentieren Grüne und Linke. Sie warnen vor haftähnlichen Zuständen in den geplanten Zentren an den Außengrenzen, in denen auch Familien festgehalten werden könnten. Laut linken Politikerin Clara Bünger ziele die Reform darauf ab, Geflüchtete zu isolieren und unter Druck zu setzen.
13: Über den Stand der Verhandlungen zwischen den USA und dem Iran gibt es widersprüchliche Angaben. US-Präsident Trump spricht von einem fertigen Deal. Das Regime in Teheran streitet das ab. Wie iranische Medien berichten, müssen beide Seiten noch auf höchster Ebene über den Vertragsentwurf entscheiden. Den Berichten zufolge sind darin der Abzug der US-Streitkräfte und das Ende der Sanktionen festgelegt. Außerdem sehe der Vertrag die Öffnung der Straße von Hormuz vor. Fragen zum iranischen Atomprogramm blieben offenbar ausgeklammert. Am Montag ist es soweit, da beginnen die Special Olympics im Saarland. Ganze 4000 Teilnehmerinnen und Teilnehmer kommen in das schönste Bundesland der Welt. Die Special Olympics dauern bis zum 20. Juni und da sind dann zwischenzeitlich auch ein paar Straßen in Saarbrücken gesperrt. SR3-Reporter Florian Rabari-Nejad.
7: Seit heute kommt es rund um die Joachim-Deckam-Halle in der Hallbergstraße zu Halteverboten und Straßensperrungen. Diese dauern bis zum 23. Juni. Auch in der Hafenstraße gibt es Sperrungen zwischen der Fritz-Dobisch-Straße und der Faktoreistraße bis zum 22. Juni. Der Parkplatz der Saarlandhalle wird von Sonntag bis Freitag gesperrt sein. In der Bismarckstraße kommt es von Montag bis Samstag zu Verkehrseinschränkungen. In Mahlstadt, in der Straße an der Saarlandhalle, wird es von Montag bis Samstag Sperrungen geben. In der Franz-Josef-Röder-Straße von Dienstag bis Samstag. Auch der Leinenpfad ist betroffen. Dort wird es Sperrungen für Radfahrer und E-Scooter geben. Am Montag wird es in der Kamphauserstraße und am Samstag am Stadtgraben zu Sperrungen kommen.
13: Der Tankrabatt hat die Inflation in Deutschland im Mai gebremst. Sie lag laut Statistischem Bundesamt bei 2,6%. Um diesen Wert wurden Waren und Dienstleistungen im Vergleich zum Vorjahresmonat teurer. Im April hatte die Inflation dagegen 2,9% betragen. Für Energieprodukte mussten die Menschen in Deutschland 6,6% mehr bezahlen als ein Jahr zuvor. Im April waren es noch knapp 10%. Wie es mit der Inflation weitergeht, hängt nach Einschätzung von Experten entscheidend von der weiteren Entwicklung im Iran ab. Preise für Lebensmittel und Dienstleistungen könnten demnach steigen, weil Unternehmen höhere Energie-, Produktions- und Transportkosten aufschlagen. Heute Abend werden die Gustav-Regler-Preise 2026 verliehen, und zwar im Schloss Fellenberg in Merzig. Der mit 10.000 Euro dotierte Gustav-Regler-Preis der Kreisstadt Merzig geht an Alena Wagnerowa. Den mit 4.000 Euro dotierten Gustav-Regler-Förderpreis des Saarländischen Rundfunks erhält Mariam Arras. SR3-Reporterin Dorothee Riemer.
16: Alena Wagnerowa erhält den Preis für ihr Lebenswerk. Die deutsch-tschechische Schriftstellerin rücke in ihren Texten marginalisierte Stimmen ins Zentrum und reflektiere historisches Unrecht, so die Jury. Wagnerowa, die seit 1969 in Saarbrücken lebt, hat im Mai ihren 90. Geburtstag gefeiert. Die Kölner Autorin Mariam Arras wird für ihren literarischen Essay »Dinosaurierkind« ausgezeichnet. Darin setzt sie sich mit der Geschichte ihres Vaters auseinander, der aus dem deutschen Exil heraus Widerstand gegen das iranische Regime organisiert. Die Jury sieht in dem Text eine Gegenwartsanalyse, die sich beharrlich für Aufarbeitung und Verstehen einsetzt. Die Laudatio zum Förderpreis wird die bekannte Schriftstellerin Shaida Basia halten.
13: Nach dem tödlichen Angriff auf einen Zugbegleiter in Rheinland-Pfalz musste sich der Angeklagte nicht wegen Mordes, sondern lediglich wegen Körperverletzung und Todesfolge verantworten. Das hat das Zweibrücker Landgericht entschieden. Die Staatsanwaltschaft hatte zunächst Anklage wegen Mordes erhoben. Nach Ansicht des Gerichts gibt es dafür aber keine hinreichenden Gründe. Das Gericht gehe davon aus, dass der Angeklagte den Zugbegleiter zwar angreifen wollte, dessen Tod aber nicht beabsichtigt habe. Dem 26-jährigen Angeklagten wird vorgeworfen, den Zugbegleiter am 2. Februar in einem Regionalexpress von Landstuhl nach Homburg tödlich verletzt zu haben. Der Prozess vor dem Zweibrücker Landgericht soll am 24. Juni beginnen. Markus Mendler vom FC 08 Homburg beendet seine Karriere. Das gab der Verein heute Vormittag bekannt. Auch Mendler selbst äußerte sich auf Instagram in einem Video dazu. Damit muss der FCH in Zukunft auf einen sehr seiner prägendsten Spieler verzichten. SR3-Reporter Tom Klose.
17: Mit sofortiger Wirkung, so schreibt es der FC Homburg, beendet der Mittelfeldspieler heute seine Karriere. Als Grund nannte der Verein die persönliche Situation Mendlers. Nach einem familiären Schicksalsschlag, dem Verlust seiner Ehefrau, wolle der 33-Jährige künftig vor allem für seine beiden Kinder da sein. Nicht nur für den FC Homburg ist der Schritt sportlich wie menschlich ein bedeutender Einschnitt. Ich werde den Verein weiterhin so gut es geht verfolgen und von der Tribüne aus unterstützen, so Mendler im Statement des Vereins. Für die gemeinsame Zeit und die besonderen Momente sei er dankbar. Mendler gehörte in den vergangenen Jahren zu den wichtigsten Spielern des Vereins. Seit seinem Wechsel zum FCH im Sommer 2021 absolvierte der Offensivspieler 178 Pflichtspiele für Grün-Weiß. Davor trug er 5 Jahre das Trikot des ersten FC Saarbrücken, mit dem er den Aufstieg in die dritte Liga feierte.
13: Der unter anderem unter dem Namen Timmy bekannt gewordene Buckelwal hat nach seiner Freilassung im Meer offenbar noch mindestens 4 Tage gelebt. Der Umweltminister von Mecklenburg-Vorpommern, Backhaus, sagte, dies ergebe sich aus den Tracking-Daten des Senders, der an dem Tier angebracht worden sei. Danach habe sich der Wal vom Skagerrak aus gleich wieder in Richtung Ostsee bewegt. Dort sei auch wieder er. Sei er auch wieder langsamer geschwommen und nicht mehr so tief getaucht wie zuvor. Entschuldigung. Der britische Maler David Hockney ist tot. Wie seine Agentin mitteilte, starb der 88-Jährige heute in seinem Haus in London. Hockney zählte zu den einflussreichsten Vertretern der zeitgenössischen Kunst und war ein Wegbereiter der Pop-Art. Weltberühmt wurde er durch seine farbenprächtigen Porträts und Bilder von Swimmingpools. Sein bekanntestes Bild, Portrait of an Artist, wurde 2018 in New York für rund 90 Millionen Dollar versteigert. Er stellte damit einen neuen Auktionsrekord für einen lebenden Künstler auf. Und das war die SR3-Rundschau mit dieser Hut. Um 13.10 Uhr übernimmt Christian Job mit dem SR3-Kiosk. Hallo Christian.
18: Hallo Lisa.
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18: Erst am späten Nachmittag und Abend kommt die Sonne doch noch durch. 16 bis 20 Grad nehmen erst langsam Anlauf auf das Sommer-Comeback. Morgen sonnig, deutlich wärmer, 24 Grad. Sonntag und Montag haben ein paar Wolken mehr, aber ab Dienstag geht's Richtung 27 Grad und drüber.
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18: Stahlaktionstag, Behinderungen in der Innenstadt von Völklingen, noch 2 Stunden vielleicht. Und aktuelle Blitzer, Gersweiler, die Krughütterstraße, Weißkirchen, Rheinhaus-Kronfeld und die Paul-Marien-Straße Saarbrücken. Kommen Sie gut an.
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18: Am Freitag mit Christian Job. Jetzt macht uns Billy Joel den Elvis mit All Shook Up.

Matthew Wilder, Break My Stride, ein großer Hit in der Hitparade, zumindest in der 80er, Break My Stride. Dann gab es noch die Filmmusik von Mulan und in Kalifornien hat er, glaube ich, mal in der Nähe von Thomas Gottschalk gewohnt. Philipp Leon ist das, Herz durch drei. Bei mir ist das beim Katzenfutter aber nur durch zwei. Immer.

Der Super-Rock-Klassiker aus Amerika, Boston, More Than a Feeling. Boston, das war einmal Tom Scholz, der mit dem tollen Gitarrensound und die Rockröhre, die ganz hoch kam, Bradley Delp. Der wäre heute 75 Jahre alt. Glückwunsch, ist vor bisschen weniger als 20 Jahren gestorben. Unsterblich, Boston. Das hier ist Alison Moyet, For You Only.

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9: Gleich 2:30.
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9: Mit Lisa Hut.
11: Stahlkundgebung in Völklingen. Rund 13.000 Beschäftigte machen dort gerade bei mehreren Demozügen ihrem Ärger auf die Bundesregierung und die EU Luft. Anders ist, dass der Umbau zu einer umweltfreundlicheren Stahlproduktion in Frage gestellt wird. Der Saarstahl-Betriebsrat argumentiert, die Industrie im Land habe für die Umstellung bereits viele Opfer gebracht. Bundesrat billigt Fußfesseleinsatz. Er soll Opfer häuslicher Gewalt künftig bundesweit besser vor Kontakt mit den Tätern schützen. Im Saarland werden Fußfesseln bereits seit dem vergangenen Jahr eingesetzt. Daneben hat der Bundesrat die Apothekenreform gebilligt. Kunden sollen dort künftig mehr Angebote erhalten. Niedtalbahn wird gesperrt. Die Deutsche Bahn arbeitet ab dem 29. Juni zwischen Niedaltdorf und Dillingen. Dort sollen die Bahnsteige von 3 Haltepunkten erneuert werden. Statt der Regionalbahn 77 fahren während der Arbeiten Ersatzbusse. David Hockney gestorben. Der britische Maler und Grafiker gehörte zu den einflussreichsten Vertretern der zeitgenössischen Kunst. Weltberühmt wurde Hockney durch seine farbenprächtigen Porträts und Bilder von Swimmingpools.
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9: Es wird erst zum späten Nachmittag oder sogar Abend richtig sonnig und 16 bis 20 Grad nehmen wir mal so mit. Ab morgen wird's wärmer.
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9: A620 nach Saarbrücken, Dauerbaustelle zwischen Völklingen und Gersweiler, 6 Kilometer Stau. Das bedeutet eine Viertelstunde längere Fahrzeit. Aktuelle Blitzer zwischen Steinberg und Wadrill in Gersweiler in der Krughütterstraße und Weißkirchenrhein aus Kronfeld. Kommen Sie gut an.
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9: Am Freitag mit Christian Job und Cliff Richard ist mit Susi im Autokino. Wach werden!

0: Bing, bing, bing, bing. 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
0: Let's go. Gestern begonnen in Sing Mexico mit dem Eröffnungsspiel Mexiko gegen Südafrika. Und in der 9. Minute gab's dieses Turniers erstes Tor. Die Reporter rund um die Welt begeistert.
2: Julian Quiñones.
3: Dit is 1-0 voor Mexico in minuut 9.
4: Mexico 1, Sudafrika 0.
5: It's 1-0 in the opening match against South Africa.
0: Und jetzt war aber der langen Luft dann doch zu Ende. Da läuft sie, die WM. Gastgeberland Nummer 2, Kanada, spielt gegen Bosnien-Herzegowina um 21 Uhr, morgen früh um 3. Dann USA gegen Paraguay und unsere Jungs am Sonntag, 19 Uhr gegen Curaçao.

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0: Elton John und Kiki Dee. Die mit Don't Go Breaking My Heart, dann 30 Jahre später hier den Schmusi True Love nochmal aufgenommen. 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Die A6 Richtung Saarbrücken, zwischen St. Ingbert West und Vechingen ein Liegenbleiber.
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0: So, und der kleine Fußballtalk hat sich gelohnt. Neue Verkehrsmeldung A1 Richtung Saarbrücken, diesmal in Höhe Holz. Ein dickes Holz, ein Ast auf der linken Spur. Fahren Sie vorsichtig, kommen Sie gut an. Viel Spaß mit Wham!

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Es ist der Sommer der Altmeister. Ein neues Rolling Stones Album wird kommen. Die Toten Hosen haben ein Abschiedsalbum draußen. Paul McCartney, The Boys of Dungeon Lane ist am Start und war Nummer 1 in vielen Ländern. Und Long Long Road ist das aktuelle Country-Album von Ringo Starr, dem Beatles Schlagzeuger. Und da gibt's eine neue Single, Returning Without Tears. Ringo.

0: Barry White. You see the trouble in me, es wird 2:30.
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0: 3:30. Mit Gerd Heger.
2: Stahlarbeiterprotest in Völklingen. Laut Polizei haben an mehreren Demonstrationszügen insgesamt rund 8.500 Beschäftigte teilgenommen. Die Gewerkschaft IG Metall fordert mehr Unterstützung von der Politik für die kriselnde Stahlindustrie. Klimavorgaben dürften nicht aufgeweicht und der Umbau der Branche zu grünem Stahl nicht gefährdet werden. Weniger Menschen im Saarland. Ende vergangenen Jahres lebten an der Saar rund 1.007.000 Menschen. Das waren knapp 4.000 weniger als ein Jahr zuvor. Die Zuwanderung reichte nicht aus, um dies auszugleichen. Bundesrat billigt Apothekenreform. Apotheken sollen künftig eine größere Rolle in der Gesundheitsvorsorge spielen. Sie dürfen zum Beispiel mehr Impfungen anbieten und nach entsprechender Schulung auch Blut abnehmen. Die Reform soll vor allem den Apothekenbetrieb auf dem Land sichern. Und Verleihung des Gustav-Regler-Preises. Die mit 10.000 Euro dotierte Auszeichnung wird am Abend in Merzig vergeben. Sie geht an die deutsch-tschechische Schriftstellerin Alena Wagnerowa, die seit 1969 in Saarbrücken lebt.
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0: Erst heute Spätnachmittag oder Abend kommt die Sonne durch. Soll aber noch kommen bei 16 bis 20 Grad, ab morgen 24 und dann langsam wärmer.
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0: A620, die Dauerbaustelle zwischen Saarbrücken und Völklingen. Stau in beiden Richtungen, etwa 20 Minuten plus auf die Fahrzeit. Und aktuelle Blitzer, Altenkessel, die Pfaffenkopfstraße zwischen Steinberg und Wadrill und Gersweiler, die Krughütterstraße. Kommen Sie gut an.
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0: 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Am Freitag mit Christian Job. Hallo.

ganz entspannt im Sand liegen. Chris Rea on the beach. Aber im Sommer kann auch schon mal ein Open-Airchen ausfallen. Neulich bei Nena, Sturmwarnung und musste verschoben werden. Hier ist sie bei SR3 im Radio, sturmsicher und regenfrei mit Fragezeichen.

0: Andy Kim, Baby I Love You, Klatschmarsch.
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0: Oh, jetzt wird's emotional. Udo Lindenberg, zum 80. gibt's ein Tribute-Album, also Künstler, die jünger sind als er, aber mit ihm verbandelt, vernetzt, befreundet, nehmen die großen Hits auf. Wenn du durchhängst, ist sowieso eine Hammernummer, aber mit der Rockröhre von Johannes Oerding wird's noch ein bisschen gänsehautiger. Da, da.

wenn du durchhängst. Von Udo Lindenberg in der Version mit Johannes Oerding. Das ist das super Tribute-Album I Love Udo zum 80. von Udo Lindenberg. Hören wir in dieser Woche morgen um 10 nach 10 bei Carmen Bachmann ein neues Stück.

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1: Für niedrigere Energiepreise, gegen Änderungen an den Vorgaben für Investitionen in den grünen Stahl. 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
18: 15 Uhr. In Völklingen haben rund 8.500 Stahlarbeiter für die Sicherung ihrer Arbeitsplätze demonstriert. Sie riefen EU und Bundesregierung auf, am Umbau hin zu einer klimafreundlichen Stahlindustrie festzuhalten. Für das im Saarland vorangetriebene Projekt Grüner Stahl drohe sonst das Aus. SR-Inforeporter Peter Sauer.
19: Wütend und verärgert sind die saarländischen Stahlarbeiter auf die Bundesregierung und die EU wegen der geplanten Rolle rückwärts bei den CO2-Regeln. Denn der EU-Zertifikatehandel soll nach Plänen von Wirtschaftsministerin Reiche nachträglich aufgeweicht werden. Es soll deutlich länger kostenlose CO2-Zertifikate für die Industrie geben. Die Befürchtung von SHS-Geschäftsführung, Beschäftigten, IG Metall und Landesregierung, dadurch könnte sich das Geschäftsmodell des grünen Stahls wirtschaftlich nicht mehr lohnen. Die Umbaumaßnahmen bei Saarstahl und Dillinger zur Stahlproduktion mit Wasserstoff statt Koks laufen bereits auf Hochtouren. Kostenpunkt rund 5 Milliarden Euro. Die Hälfte übernimmt der Staat.
18: Außerdem haben die Saarstahl-Beschäftigten nach Betriebsratsangaben in den vergangenen Jahren für den klimafreundlichen Umbau ihres Unternehmens auf rund 130 Millionen Euro verzichtet. Ministerpräsidentin Rehlinger appellierte an Bund und in EU, einmal gemachte Zusagen müssten auch für die Zukunft gelten. Im Saarland ist die Zahl der Einwohner 2025 weiter gesunken, und zwar im Vergleich zum Vorjahr um 0,5% auf rund 1.007.000. Wie das Statistische Amt des Saarlandes mitteilte, gibt es hier nach wie vor mehr Sterbefälle als Geburten. Weiterhin ziehen darüber hinaus mehr Menschen ins Saarland als abwandern. Aber dieser sogenannte Wanderungsüberschuss wird von Jahr zu Jahr geringer. Apotheken sollen künftig eine größere Rolle in der Gesundheitsversorgung der Bevölkerung spielen. Der Bundesrat hat ein zuvor vom Bundestag verabschiedetes Reformgesetz gebilligt. Nicole Markwald für SR Info.
20: Mit der Apothekenreform werden die Befugnisse für Apotheken erweitert. Sie dürfen in Zukunft mehr medizinische Leistungen anbieten, wie Vorsorgeuntersuchungen, einfache Bluttests und zusätzliche Schutzimpfungen. In bestimmten Fällen können Apotheken auch verschreibungspflichtige Medikamente ohne neues Rezept ausgeben, wie bei chronischen Krankheiten oder einfachen akuten Erkrankungen. Künftig sollen Apotheken noch stärker beraten, zu Vorbeugung und Früherkennung, etwa bei Herz-Kreislauf-Erkrankungen, Diabetes oder rund ums Rauchen. Die schwarz-rote Koalition erhofft sich von der Reform Verbesserungen für Kundinnen und Kunden, weniger Arzttermine, kürzere Wege und schnellere Hilfe. Insbesondere der Apothekenbetrieb auf dem Land soll davon profitieren.
18: Beim Umgang von Kindern und Jugendlichen mit sozialen Medien wollen die Bildungsminister der Länder die Eltern mehr mit einbinden. Dazu haben sie auf ihrer zweitägigen Konferenz in München eine Erklärung zu Social Media in der Schule verabschiedet. Ziel sei, dass Schüler, Lehrkräfte und Erziehungsberechtigte in ihrer Medienkompetenz gestärkt würden. Die Schulen könnten das nicht alleine leisten. Die Niedtalbahn ist ab 29. Juni wegen Bauarbeiten gesperrt. Wie die Deutsche Bahn mitteilte, sind zwischen Niedaltdorf und Dillingen bis zum 7. August Modernisierungsarbeiten geplant. Konkret sollen die Bahnsteige in Siersburg, Hemmersdorf und Niedaltdorf erneuert werden. Während der Bauarbeiten gibt es einen Ersatzverkehr mit Bussen. Und das waren die Nachrichten mit Wido Wittekind. 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
22: Also Sonne soll noch kommen, aber erst am späten Nachmittag oder Abend. 16 bis 20 Grad sind möglich. Morgen sonnig, deutlich wärmer, 24 Grad. Sonntag und Montag ein paar Wolken mehr, aber ab Dienstag geht es Richtung 27 Grad und drüber.
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22: A8 Richtung Pirmasens in Höhe Bildstock, ein Liegenbleiber auf der linken Spur in der Baustelle. Die Dauerbaustelle A620 zwischen Saarbrücken und Völklingen, etwa 20 Minuten länger in jede Richtung. Zwischen Mainzweiler und Remmesweiler gibt es Behinderungen nach einem Unfall und aktuelle Blitzer. Altenkessel, die Alleestraße zwischen Steinberg und Bad Drill und in Gersweiler in der Krughütterstraße. Kommen Sie gut an, 15.04 Uhr.
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22: 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Gleich reden wir über Stummfilme.

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0: Klaus Lage, du hast einen Freund in mir. Filmmusik aus dem ersten computeranimierten Trickfilm Toy Story. Jetzt drehen wir ganz weit die Zeit zurück. Nach dem Ersten Weltkrieg. Schwarz-Weiß, Stummfilm. Und da gibt's einen spannenden Abend. Heute Abend im Filmhaus in Saarbrücken, 20.15 Uhr. Weimar weiblich, die Filmpionierinnen des Kinos. Nach 1918. Es gibt ein Buch, es gibt eine Kuratorin und es gibt eine Autorin, das ist Daria Berten. Und weil die heute Abend im Filmhaus ist, ist sie jetzt hier im Radiostudio. Hallo Daria.
1: Hallo, danke für die Einladung.
0: Frauen im Kino, gerade nach dem Ersten Weltkrieg, ja dringend gebraucht, weil die Männer im Krieg gefallen, versehrt. Zu wenig.
1: Genau, ganz viele von denen haben eben schon während des Krieges angefangen mit ihrer Arbeit für die Filmindustrie, eben weil die Männer abwesend waren, an der Front waren, gefallen waren. Und genau, die sind sozusagen reingegangen in das neue Medium.
0: In einer Zeit noch, wo es für die Frauen ja auch beruflich nicht so einfach war, teilweise unter männlichen Pseudonymen haben die gearbeitet.
1: Genau, also viele der Filmpionierinnen sind gar nicht als Frauen sozusagen in Erscheinung getreten, haben sich in den Credits dann eben Pseudonyme gegeben oder haben nur mit abgekürzten Vornamen gearbeitet.
0: So, Kino ist ja immer eine Sache gewesen, da will man einen schönen Abend haben, da geht man vor die Leinwand und vor vielen Jahren eben noch stumm. Dem Stummfilm geht's eigentlich, also dem Film, ziemlich schlecht, weil vieles nicht erhalten wurde oder zerfällt quasi.
1: Genau, also es sind aus der Stummfilmzeit, sagt man, etwa 10-20% erhalten, von den Frauen natürlich noch weniger. Aber auch das, was in den Archiven erhalten ist, ist in Gefahr. Also die Materialien, auf denen die Filme gespeichert sind, die zerfallen. Und wenn wir uns da nicht drum kümmern, wenn wir nicht digitalisieren, dann ist dieses Erbe futsch.
0: Das ist aber auch ein Job, den du nebenbei immer wieder betreibst, solche Filme zu retten, was ziemlich teuer ist. Und ja, die Zeit und die Uhr tickt, ne?
1: Genau, also das ist nicht mein Job. Ich mache ja die Ausstellungen bei uns am Haus, arbeite aber sehr eng zusammen mit unserem Filmarchiv, die sich dann eben um dieses Filmerbe kümmern und mit denen zusammen ich eben dann auch überlege, wo melden wir zum Beispiel kuratorisches Interesse an am Erhalt der Filme. Die entscheiden natürlich dann auch, wo sind konservatorische Notwendigkeiten, welche Filme sollten gerettet werden. Und das betrifft nicht nur die Stummfilmzeit, sondern im Prinzip die 110 Jahre analoger Filmproduktion.
0: Und das ist da, wo du bist, beim Deutschen Filmmuseum in Frankfurt. Ein weites Feld, da gibt's ja alles. Da gibt's Slapstick, da gibt's Unterhaltungsfilme, da gibt's Lehrfilme. Sich da durchzuwursteln ist ein großes Ding, ne?
1: Genau, also für mich jetzt im Ausstellungsbereich, wir setzen uns natürlich immer große Themen sozusagen und fokussieren dann darauf, aber gerade für die Kolleginnen im Filmarchiv, ja, die sind mit allem, was die Filmgeschichte hergibt, in Berührung.
0: So, und heute Abend ist auch eine Pianistin mit da, also bei den Stummfilmen, die wir sehen können, eine Live-Begleitung. Weiß man denn überhaupt, gibt's Noten aus der Zeit? Was wurde da damals gespielt?
1: Ja, zum Teil schon. Zum Teil gibt es Partituren. Es ist aber auch damals schon viel improvisiert worden zu den Filmen und viele der Kinopianistinnen, die eben heute immer noch Stummfilme live begleiten.
0: Die gucken dann, jetzt wird spannend, dann ein bisschen beschwingter, wenn es lustig wird.
1: Genau, und manchmal findet man dann bekannte Melodien wieder, Kinderlieder, was auch immer, eine Pfeifmelodie, die man kennt. Manchmal ist es ganz ernst, klassische Elemente, ist sehr unterhaltsam.
0: Und somit ist ja kein Filmabend gleich.
1: Richtig.
0: Und auch heute Abend ist einer ganz besonders mit Daria Berten, die aus ihrem Buch vorliest und Sachen präsentiert mit Weimar weiblich, mit einer Pianistin und mit natürlich den alten Stummfilmen. 20.15 Uhr im Filmhaus in Saarbrücken. Daria, danke für den Besuch. Bis bald.
1: Danke dir.

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A8 Richtung Pirmasens in Höhe Bildstock, ein Liegenbleiber auf der linken Spur in der Baustelle.

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10: 3:30.
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12: Stahlarbeiterprotest in Völklingen. Laut Polizei sind am Mittag rund 8.500 Beschäftigte auf die Straße gegangen. Die Gewerkschaft IG Metall fordert mehr Unterstützung von der Politik für die kriselnde Stahlindustrie. Klimavorgaben dürften nicht aufgeweicht und der Umbau der Branche zu grünem Stahl nicht gefährdet werden. Weniger Menschen im Saarland. Ende vergangenen Jahres lebten an der Saar rund 1.007.000 Menschen. Das waren nach Angaben des Statistischen Landesamtes knapp 4.800 weniger als ein Jahr zuvor. Die Zuwanderung habe nicht ausgereicht, um den Rückgang auszugleichen. Bildungsminister wollen kritischen Umgang mit Social Media. Auf der Konferenz in München hieß es, Schulen könnten die Vermittlung von Medienkompetenz aber nicht allein leisten. Die Eltern der Schulkinder müssten eingebunden werden. Und Bundesrat billigt Apothekenreform. Apotheken dürfen zukünftig zum Beispiel mehr Impfungen anbieten und nach entsprechender Schulung auch Blut abnehmen. Die Reform soll vor allem den Apothekenbetrieb auf dem Land sichern.
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10: Es soll jetzt bald die Sonne rauskommen bei 16 bis 20 Grad immerhin. Und dann nimmt das Sommer-Comeback Anlauf. Morgen 24 Grad, nächste Woche drüber.
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10: Die Dauerbaustelle A620 zwischen Saarbrücken und Völklingen in beide Richtungen. Etwa eine halbe Stunde Zeitverzögerung. Zwischen Mainzweiler und Remmesweiler gibt es Behinderungen nach einem Unfall und Blitzermeldungen. Altenkessel die Alleestraße, Gersweiler die Krughütterstraße und Saarbrücken die Paul-Marien-Straße. Kommen Sie gut an.
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10: 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Something is happening.

0: ein Country-Klassiker. In der Version von Keith Urban, der nicht aus Nashville kommt, sondern aus Australien. Aber klingt cool. Jetzt geht's zu einem Mann aus Schleswig-Holstein und einem aus Köln. Beide singen platt und es klingt wunderbar zusammen. So ein bisschen Folkrock-mäßig. Af und so in der Kölsch-Plattdütschen Version.
1: Af und so ist alles herrlich, af und so.

0: Smith Group und Because the Night. Den gesamten Nachmittag bete ich die Sonne her und noch will es nicht klappen, aber wenn ab 16 Uhr der Treffpunkt Ü-Wagen in Querschied über die Bühne geht und an den Schwenker, dann soll das klappen. Oliver Buchholz und Simin Sadeghi sind vor Ort. Ist bei euch schon trocken?
1: Einmal für die
2: Trocken ist ein sehr witziges Wort, Christian, weil einerseits ja, das Wetter ist trocken, aber wir tun gerade alles dafür, dass die Veranstaltung alles andere als trocken wird. Wir sind nämlich genau gegenüber vom Schwenker, unterm Zelt vom Obst- und Gartenbauverein und jetzt rate mal, was es da gibt.
3: Wasser.
2: Nee, genau. Also der Jochen hat schon ausgeschenkt vom Obst- und Gartenbauverein. Was ist denn da in der Gläschen?
4: Also wir haben hier heute einmal Quittenschnaps aus unserer eigenen Kälterei und Apfelschnaps und dann haben wir noch selbstgemachten Likör.
2: Also es ist volle Programm, normale Getränke, Bier und Cola Limo Sprudel bringen wir ja immer mit für die Leute, aber natürlich sollen sich die Vereine hier vor Ort auch präsentieren können. Und aus zwei Gläschen wurden jetzt schon vier. Simin riecht schon an einem, sieht so ein bisschen aus wie Urinprobe.
3: Ach, du bist gemein und eklig. Nein, das ist natürlich ein Apfelschnaps. Und ich rieche dran, riecht noch, Oliver kriegt die Quitte, ich kriege den Apfel, es riecht ja sehr nach Apfel und so, als würde es gleich in der Kehle brennen. Wir sagen mal Prost,
4: nein,
3: Prost ihr.
4: Die sind ganz
3: und,
4: lieb.
3: Das geht wirklich gut runter und so lässt sich gleich schön 2 Stunden moderieren. Wir freuen
0: super.
3: Uns auf alle, die
0: ja.
3: kommen.
0: Besoffen am Mikrofon, das ist ja herrlich. Wir freuen uns
3: so wie früher.
0: Ja, Herr Treffpunkt Ü-Wagen nach 16 Uhr in Querschied. Und hier in der SR3-Region am Nachmittag mit Gerd Heger. Das war der Kiosk mit Christian Juh. Tschüss, bis morgen. 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
12: 16 Uhr. Seit heute gelten in der EU schärfere Asylregeln. Die gemeinsame europäische Asylreform, kurz GEAS, soll schon an den EU-Außengrenzen für schnellere Asylverfahren sorgen. Eine der dafür vorgesehenen Einrichtungen wurde heute am Berliner Flughafen BER eröffnet. Amelie Ernst für SR Info.
13: Die Einrichtung am Flughafen BER bietet Platz für 40 Menschen und ist gedacht für diejenigen, die ohne Visum aus einem Drittstaat am Flughafen landen, aber nur eine geringe Bleibeperspektive haben, weil ihr Herkunftsland als sicher eingestuft wird. Innerhalb von maximal 3 Monaten sollen sie und ihr Asylgesuch in der Einrichtung überprüft werden. Sollte sich bestätigen, dass sie kein Bleiberecht haben, dann sollen die Asylsuchenden sofort in ihre Heimat zurückgeführt werden. Mit Einrichtungen wie der am BER komme mehr Ordnung in das Asylsystem, so Bundesinnenminister Dobrindt. Bei der Einrichtung am BER handelt es sich aber nicht um eine Asylhaftanstalt, wie Menschenrechtsorganisationen kritisieren, so Dobrindt. Allerdings müsse die Bewegungsfreiheit eingeschränkt werden, um die Verfahren schnell durchführen zu können.
12: In Berlin und in Völklingen haben heute tausende Stahlarbeiter für die Sicherung ihrer Arbeitsplätze demonstriert. Allein in Völklingen gingen nach Polizeiangaben rund 8.500 Menschen auf die Straße. Im Zentrum der Kritik stehen Bestrebungen der EU, die bisherigen Klimavorgaben in Europa aufzuweichen. Dazu will die EU-Kommission im Juli Vorschläge machen. Die saarländische Ministerpräsidentin Rehlinger sieht dadurch den Umbau der Branche hin zu grünem Stahl in Gefahr. Das Saarland will bei diesem Umbau Vorreiter sein. Die deutsche Stahlindustrie steckt schon seit längerem in der Krise. Im vergangenen Jahr war die Rohstahlproduktion auf rund 34 Millionen Tonnen gesunken. Das ist der niedrigste Wert seit 2009. Die Fraktionen von SPD und CDU sprechen sich dafür aus, weiter in neue Drohnen und Drohnenabwehrtechnik für die Polizei zu investieren. Das gaben sie am Rande einer Drohnenvorführung für den Innenausschuss im Polizeizentrum Kirkel bekannt. Die Technologie entwickele sich rasant weiter. SR-Info-Reporterin Jennifer Klein.
14: In Drohnen und Drohnenabwehrtechnik im Saarland sind bisher laut Innenministerium rund 700.000 Euro geflossen. Etwa 490.000 davon seien von der Europäischen Union übernommen worden. Neben einer Drohnenvorführung gab es im Polizeizentrum Kirkel auch eine Präsentation der Abwehrtechnik. Die Landespolizei registrierte nach Angaben des Innenministeriums im vergangenen Jahr 42 Sichtungen von Drohnen, wobei viele aus dem privaten Bereich stammten. Das sei die höchste Zahl der vergangenen 4 Jahre.
12: Die Nebentätigkeit des AfD-Spitzenkandidaten für die Wahl der Regionalversammlung Michael Dörr bei der AfD-Landtagsfraktion hat möglicherweise ein strafrechtliches Nachspiel. Die Staatsanwaltschaft bestätigte dem SR, dass ein Bürger aus Dillingen Strafanzeige gegen Dörr wegen des Verdachts des Betruges erstattet hat. Ob ein offizielles Ermittlungsverfahren gegen Dörr eingeleitet wird, sei derzeit noch nicht entschieden. Dörr hatte während einer längeren Krankschreibung als Lehrer einen Minijob bei der AfD-Landtagsfraktion, deren Chef sein Vater Josef Dörr ist. Der Ebola-Ausbruch im Osten der Demokratischen Republik Kongo weitet sich aus. Wie die Weltgesundheitsorganisation WHO mitteilte, wurden inzwischen knapp 700 bestätigte Krankheitsfälle erfasst. 136 Menschen seien gestorben. Fast jeden Tag würden neue Fälle in weiteren Bezirken registriert. Laut WHO ist das ganze Ausmaß der Epidemie noch nicht klar. Und das waren die Nachrichten mit Vido Wittekind. 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
16: Heute ist doch noch ein bisschen länger mit der Sonne. Auch heute Nachmittag noch dickere Wolken und einzelne schwache Schauer. 16 bis 20 Grad, in der Nacht eher trocken. 15 bis 12 Grad und im Laufe des Samstags übernimmt dann das Hochfalk. Und es wird wärmer bis 25 Grad morgen, dann immer heller und am Mittwoch bis 30 Grad.
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16: A6er Brücken Richtung Mannheim. Zwischen St. Ingbert West und Rohrbach 4 Kilometer stockender Verkehr an einer Dauerbaustelle. Verzögerung 10 Minuten. A620 Saarbrücken-Saarlouis. Zwischen Saarbrücken und Völklingen in beiden Richtungen Stau. Auch dort die Dauerbaustelle. Es dauert eine halbe Stunde länger. Blitzer hätten wir. Und zwar in Altenkessel in der Alleestraße, in Gersweiler in der Krughütterstraße, in Saarbrücken in der Paul-Marien-Straße. Danke fürs Melden. 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
16: Es geht um nicht weniger als die Zukunft der saarländischen Stahlindustrie. Großer Aktionstag heute in Völklingen. Fast 10.000 Leute haben demonstriert. Unser Reporter war dabei. Berichtet gleich bei uns nach den Cats. Im Studio ist Gerd Heger. Herzlich willkommen und bienvenue.
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0: Rund 8.500 Stahlarbeiter haben am Freitag im saarländischen Völklingen für die Zukunft ihrer Arbeitsplätze demonstriert. Wir haben berichtet, in der Region am Mittag waren wir live dabei. Die Stahlholding Saar SHS und ihre Beschäftigten fürchten, dass der grüne Stahl, der klimaschonend mit Wasserstoff hergestellt werden soll, schon keine Zukunft mehr hat, bevor es eigentlich losgeht. Denn unter anderem Bundeswirtschaftsministerin Reiche von der CDU drängt auf EU-Ebene darauf, die CO2-Regeln nachträglich zu verändern. Und das würde alles ändern. Die Reportage von Peter Sauer.
1: Stirbt der Stahl, stirbt das Saarland. Das war eines von zahlreichen Bannern, die die rund 8.500 Stahlarbeiter heute beim Stahlaktionstag in Völklingen hissten. Die Belegschaft ist wütend auf die Bundesregierung und die EU.
2: Die Kollegen in Betrieben, die sind stinksauer. Es gab auch enorme Mitarbeiterbeiträge, um die Investitionssummen in die Transformation überhaupt zu realisieren.
3: Es sind ja nicht nur die Leute betroffen, die hier arbeiten, sondern die Kaufkraft sinkt dann. Es sind Bäckereien, Handwerksbetriebe, der Einzelhandel.
4: Und deshalb ist halt auch die Frage, ob die uns verarschen wollen. Uns bleibt eigentlich keine andere Lösung, wie darauf zu reagieren und zu zeigen, man legt sich nicht mit Stahlarbeitern an.
1: Die SHS, die Stahlholding Saar, hat sich in Deutschland als eine der ersten auf den Weg gemacht, Stahl klimaschonend zu produzieren, mit Wasserstoff statt Koks. Kostenpunkt rund 5 Milliarden Euro. Die Hälfte übernimmt der Staat. Zudem haben die Saarstahl-Beschäftigten in den vergangenen Jahren auf rund 130 Millionen Euro Gehalt verzichtet, um ihren Beitrag zu leisten, erläutert der Betriebsratsvorsitzende Stefan A.
5: Wir haben wirklich hier gerade bei der Saarstahl-Belegschaft massiv auch finanzielle Einbußen gehabt, dass wir eben diese Transformation, dass wir die Fördergelder bekommen, dass wir unsere Kredite bekommen. Diese Belegschaft hat wirklich dafür geblutet und es war für uns klar, dass das der einzigste mögliche Weg ist, den wir gehen müssen, und deswegen haben wir das auch getan.
1: Auf der einen Seite finanziert der Staat den Umbau mit Milliarden Euro an Steuergeldern. Auf EU-Ebene könnte das jedoch jetzt torpediert werden. Denn der EU-Zertifikatehandel soll nach Plänen von Wirtschaftsministerin Reiche nachträglich aufgeweicht werden. Es soll deutlich länger kostenlose CO2-Zertifikate für die Industrie geben. Um die Klimaziele zu erreichen, wurde eigentlich vereinbart, wer weiter klimaschädliches CO2 ausstößt, muss dafür immer teurer werdende CO2-Zertifikate kaufen.
6: Hier geht es heute darum, ein Grundsystem, nämlich CO2, zu verändern. Und wir erwarten, dass dieses System, auf dessen Grundlage wir die Investitionsentscheidung getroffen hat, dass dieses System erhalten bleibt. Das ist deshalb wichtig, weil wir nur mit diesem System auch unser Projekt erfolgreich durchführen und vor allem hinterher auch wettbewerbsfähig wirtschaften können,
1: sagt der SHS-Geschäftsführer Stefan Rauber. Politisch tun sich Gräben zwischen Bundes- und Landesebene auf. Die Saar-CDU hatte sich an ihre Parteikollegen im EU-Parlament gewandt, damit der ursprünglich vereinbarte Weg weitergegangen wird, und steht damit an der Seite der SPD-Ministerpräsidentin Anke Rehlinger. Sie hatte einen offenen Brief an Bundeskanzler Friedrich Merz geschickt und ihre Forderung am Stahlaktionstag erneuert.
7: Eines kann nicht sein, dass diejenigen, die am Anfang alles richtig gemacht haben und die auf Zusagen vertraut haben, dafür die Rechnung bezahlen und vor allem nicht die Beschäftigten mit ihrem Arbeitsplatz.
1: Genau das ist die Befürchtung, dass die rund 13.000 Jobs im Saarland in Gefahr geraten könnten. Denn die Stahlproduktion mit grünem Wasserstoff ist deutlich teurer als die mit klimaschädlichem Koks, wenn die CO2-Zertifikate weiter kostenlos bleiben.
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0: Es gab einen Gegenkandidaten mit Team, der war angetreten, in der saarländischen Leichtathletik eine neue Zeit anbrechen zu lassen. So las sich das zumindest in der Zeitung. Gestern Abend bei der turnusgemäßen Mitgliederversammlung des saarländischen Leichtathletikbundes SLB wurde gewählt und, Überraschung oder auch nicht, es gab bei den zahlreichen Kampfabstimmungen eine große Mehrheit für Amtsinhaber Lothar Altmaier und seine Mannschaft. Dabei war mit einem eher engen Ausgang gerechnet worden nach all den Vorwürfen von der Gegenseite. Im Studio ist unser SR-Leichtathletik-Reporter Georg Gitzinger. Georg, erzähl uns doch erstmal noch was zu den Hintergründen.
1: Ja, es gab Vorwürfe an das alte Präsidium, schlechter Personalführung in Trainerangelegenheiten, Vorwürfe, eine sogenannte Missbrauchsaffäre um eine Trainingsgruppe sei nur halbherzig angegangen worden und so weiter und so weiter. Mangelnde Perspektive, was die sportliche Zukunft der Spitzensportler anbelangt und so. Am Ende aber konnte sich die Gruppe um Knut Engler nicht durchsetzen. Der kommt von Sanofim Saarbrücken. Bei der Wahl zum Präsidenten erhielt Amtsinhaber Lothar Altmaier 319 der insgesamt 468 abgegebenen Stimmen. Sein Gegenkandidat Engler 146. Der wiedergewählte Präsident Lothar Altmaier heute bei uns im Interview erleichtert und versöhnlich gleichzeitig.
2: Wir haben alles, was gekommen ist, nach bestem Wissen und Gewissen behandelt, haben uns stets bemüht, das Ganze im Sinne des Sports zu regeln. Und wir hatten ja dann nachher, nachdem Vorwürfe aufgekommen sind, auch nochmal einen externen Gutachter beauftragt, sich das Ganze nochmal anzuschauen. Und der hat uns in jedem Punkt Recht gegeben. Von daher sehe ich da jetzt keine Fehler bei uns. Und wir haben in meinen Augen alles so gut wie möglich gehandelt.
0: Aber trotzdem noch mal kurz zu den Vorwürfen. Die gab's ja nun. Die stehen in, stehen halt im Lande. Was ist an diesen Vorwürfen dran?
1: Ja, da gibt es sicher das eine oder andere, was unglücklich behandelt wurde, aber juristisch gar nichts. Um es mal klar zu sagen, vor 7 Jahren, das ist diese Missbrauchsaffärengeschichte, vor 7 Jahren gab es keine Anzeigen, keine staatsanwaltschaftliche, keine polizeiliche Ermittlung und dasselbe ist auch heute so gewesen. Das alles will man jetzt hinter sich lassen und Lothar Altmaier zeigte sich unmittelbar nach der erfolgreichen Wahl auch direkt versöhnlich.
2: Wir haben uns eigentlich gegenseitig zugesichert, dass wir versuchen, gemeinsam die Leichtathletik voranzubringen. Das ist für mich ganz wichtig. Und genau so wollen wir jetzt auch gegenüber den anderen Mitgliedern aus seinem Team vorgehen. Wir haben auch schon mit einem gesprochen, den werden wir versuchen, in irgendeiner Form bei uns zu integrieren. Und wir sind auf jeden Fall bereit, mit Ihnen nochmal gemeinsam zu arbeiten. Und ich hoffe, dass die Gegenseite das genauso sieht.
0: Sieht das die Gegenseite genauso? Wie haben denn die Unterliegenden reagiert?
1: Ja, Knut Engler war heute wegen einer Dienstreise nach Berlin nicht für ein direktes Interview erreichbar. Ich habe 2-mal mit ihm telefoniert. Er teilte dann per E-Mail schriftlich mit, man werde die weitere Entwicklung des SLB kritisch begleiten. Man wünsche dem neuen Präsidium aber sportlich fair großen Erfolg in der Zukunft. Das fand ich schon bemerkenswert, wie versöhnlich das auch von der Seite auf einmal klingt. Allerdings gab es aus der unterlegenen Gruppe heute auch schon einen ersten Rücktritt. Ob also alles wirklich ruhig bleibt, das werden erst die nächsten Monate zeigen.
0: Der neue Vorstand ist der alte, bis auf eine Dame. Da geht jetzt nach all der Aufregung aber der Blick in die Zukunft. Was ist denn in nächster Zeit geplant?
1: Ja, Alexandra Hector wurde die neue Vizepräsidentin. Ihr Fachbereich ist im Präsidium dann Kinder- und Jugendleichtathletik und sie hat direkt Wünsche für die Zukunft geäußert.
3: Gerade in meinem Bereich bei Kindern und Jugendlichen ist es wichtig, dass die Kinder aus dem Kinderbereich bis hin zu dem Jugendbereich, zu den Aktiven wirklich dabei bleiben und dort auch dementsprechend die Erfolge feiern können. Das wäre wirklich im Kinder- und Jugendbereich für mich das Hauptziel, dass sie auch Spaß haben bis zum Schluss.
1: Fazit, jetzt erstmal 3 Jahre Sicherheit im SLB, im Präsidium, man weiß, wer das macht. Man muss dann sehen, ob diese Chance genutzt werden kann.
0: Der alte ist der neue, große Mehrheit für Amtsinhaber Lothar Altmaier und seine Mannschaft gestern bei der Mitgliederversammlung und beim turnusgemäßen Wählen des Vorstands im saarländischen Leichtathletikbund SLB. Georg Gitzinger, wir im Studio, vielen Dank.
1: Danke auch.

SO3 Saarlandwelle, wir haben eine aktuelle Meldung zur Verkehrslage. Vorsicht auf der A62 Nonnweiler Richtung Pirmasens zwischen Birkenfeld und Freisen. Gefahr durch Gegenstände auf der Fahrbahn.

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14: Mitgebracht von Lisa Huth.
15: Rentner bekommen mehr Geld. Der Bundesrat hat die Verordnung des Bundeskabinetts gebilligt. Die Bezüge steigen damit ab Juli um gut 4,2%. Für eine Standardrente bei durchschnittlichem Einkommen und 45 Beitragsjahren bedeutet dies einen Anstieg um knapp 78 Euro im Monat. Stahlarbeiterprotest in Völklingen. In der Stadt sind heute rund 8.500 Beschäftigte auf die Straße gegangen. Sie forderten mehr Unterstützung für die kriselnde Stahlindustrie. Klimavorgaben dürften nicht aufgeweicht und die Transformation der Branche hin zu grünem Stahl nicht gefährdet werden. Das Saarland will bei diesem Umbau Vorreiter sein. Saarpolizei setzt auf Drohnentechnik. Laut Innenministerium wurden dafür bisher 700.000 Euro aufgewendet. Etwa 490 davon habe die EU beigesteuert. Neben einer Drohnenvorführung gab es heute im Polizeizentrum Kirkel auch eine Präsentation der Drohnenabwehr. Ebola-Epidemie weitet sich aus. Nach Angaben der Weltgesundheitsorganisation wurden in der Demokratischen Republik Kongo inzwischen knapp 700 bestätigte Krankheitsfälle erfasst. 136 Menschen seien gestorben.
14: Danke, Lisa. Die Rundschau nachher mit dir um 18 Uhr. Und das mit den Drohnen, das kommt auch bei uns in der Sendung gleich noch vor.
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14: Heute Nachmittag weiter dichte Wolken, aber wenig Regen, wenn überhaupt 16 bis 20 Grad. Heute Nacht nur noch Tröpfchen, 15 bis 12 Grad und im Laufe des Samstags wird es wärmer. 25 Grad morgen, 30 Grad am Mittwoch.
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14: Vorsicht auf der A6, Mannheim Richtung Saarbrücken, in der Ausfahrt Homburg, Gefahr durch Tiere auf der Fahrbahn. Und Vorsicht auf der A62, Nonnweiler Richtung Pirmasens, zwischen Birkenfeld und Freising, Gefahr durch Gegenstände auf der Fahrbahn. Dann hätte ich noch Blitzer auf der A8, Pirmasens Richtung Saarlouis in Höhe Limbach, auf der A620, Saarlouis Richtung Saarbrücken in Höhe Wattgassen und in Hofeld-Mauschbach in der Wiesenthalstraße. 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
14: Gleich lassen wir sie surren, die Drohnen der saarländischen Polizei. Und unsere Reporterin war dabei, als die heute vorgeführt wurden. Mein Name ist Gerd Heger, danke fürs Zuhören.
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0: Von Landschaftsaufnahmen bis hin zur Rettung von Rehkitzen. Drohnen werden im zivilen Alltag für ganz unterschiedliche Zwecke genutzt. Doch sie spielen auch eine immer wichtiger werdende Rolle in einem anderen, uns Bürger betreffenden Bereich, nämlich Sicherheit und Überwachung. Die saarländische Polizei hat am Vormittag im Polizeizentrum Kirkel ihre Drohnenausrüstung präsentiert. Anlass war ein Besuch des Innenausschusses. Unsere Reporterin Jennifer Klein war vor Ort, ist jetzt im Studio. Jenny, erstmal vorab, was gab's denn da zu sehen?
1: Zum einen natürlich eine Polizeidrohne. Die sah übrigens farblich tatsächlich aus wie so ein Polizeiauto. Also mittelblau mit Neongelb und auch einer Polizeiaufschrift drauf. Und die war, wie ich finde, ganz schön groß. Also größer als die Drohnen, die man so aus dem Alltag kennt, die einige inzwischen ja auch privat nutzen. Und so klang dann auch der Start. Ja, für mich auf jeden Fall relativ laut. Man muss aber sagen, ich stand auch direkt nebendran. Übrigens, in der Luft bringt dann die bunte Farbe, von der ich eben erzählt habe, nichts mehr. Die Drohnen fliegen bis zu 120 Meter hoch und dann ist davon auch längst nichts mehr zu sehen.
0: Das mit den Drohnen war ein Aspekt. Eine andere Sache, die vorgestellt wurde, war Abwehrtechnik.
1: Richtig, genau. Abwehrtechnik gab es auch zu sehen. Da kann ich zum Beispiel ein Jammer-Gewehr nennen. Das habe ich heute kennengelernt. Das sieht ein bisschen aus wie ein futuristisches Teleskop, würde ich sagen. Und damit kann man laut Polizei das Signal zwischen Drohne und Pilot stören. Wenn man also eine nicht genehmigte Drohne sieht, also die Polizei das sieht, kann sie dieses Gewehr einsetzen und die Drohne dann zum Beispiel auch zum kontrollierten Landen zwingen.
0: Eine richtig beschriftete Drohne und ein Jammergewehr heißt es ja, wenn man das sagt. Sie ist nur beim Lesen so lustig. Warum braucht denn die Polizei diese ganze Ausrüstung?
1: Naja, Drohnen können zum Teil die Aufgaben auch von jetzt sowas wie Polizeihubschraubern übernehmen und sind dabei deutlich günstiger. Wobei günstig auch relativ ist. Denn die vorgestellte Drohne, die hat jetzt laut Polizei so zwischen 40.000 und 45.000 Euro gekostet. Ja, das Teure daran ist aber vor allem die spezielle Ausstattung, habe ich mir sagen lassen. Dazu zählen zum Beispiel Wärmebildkameras, die dann da drin befestigt sind. Und damit kann die Polizei dann eben auch Aufgaben von zum Beispiel Polizeihubschraubern übernehmen, zum Beispiel nach Vermissten in großen Gebieten suchen. Sie nutzt die Drohne aber auch, um zum Beispiel bei Fußballspielen Fangruppen zu beobachten oder auch zu prüfen, wie denn der Verkehr fließt.
0: Viele mögliche Anwendungsgebiete. Diese Drohnenabwehr, die wird ja in letzter Zeit ziemlich wichtig. Wir hören dauernd von irgendwelchen geschlossenen Flughäfen, auch im Saarland.
1: Auf jeden Fall. Man kann sagen, deutschlandweit, es gibt ja immer wieder und immer mehr Berichte über Spionageversuche hier in Deutschland. Und um darauf reagieren zu können, braucht es eben genau diese Abwehrtechnik. Im Saarland hat die Landespolizei im letzten Jahr 42 Drohnensichtungen registriert. Das ist auch der höchste Wert der vergangenen Jahre. Aber man muss dazu sagen, die meisten kamen da aus dem privaten Bereich.
0: Das wurde jetzt vorgestellt. Ist das schon alles oder wird da noch mehr aufgerüstet, was die Polizei angeht?
1: Naja, wie es ganz genau weitergeht, das will das Innenministerium nicht sagen, aus taktischen Gründen. Klar ist wohl aber, es muss weiter investiert werden. Dafür haben sich auch die Fraktionen von SPD und CDU im Innenausschuss ausgesprochen heute Morgen. Bisher hat die Technik hier im Saarland übrigens einen Wert von rund 700.000 Euro. Ein Großteil davon wurde allerdings aus EU-Geldern bezahlt.
0: Das ist ja gut, wenn das querfinanziert wurde. Abwehrtechnik und Drohnen bei der Polizei. Heute gab es eine Vorführung. Jennifer Klein war dabei und war im Studio. Vielen Dank. Wir folgen jetzt mit der Drohne einem Stern. Suivre une étoile, Nolwenn Leroy.

Wir gehen nach Quierschied vor die Kulisse. Ich höre es schon im Hintergrund, da ist ordentlich was los. Ich glaube, da sind auch unsere Reporter Oliver Buchholz und Simin Sadeghi, denn es geht nicht nur um das Treffen und nicht nur um Gratisgetränke und Schwenker, sondern natürlich auch um die Bürgersprechstunde mit dem Bürgermeister. Wie ist es denn gelaufen? Da scheint irgendwas mit der Leitung wieder nicht zu funktionieren. Dann werden wir das nochmal gleich versuchen.

0: So, jetzt klappt es mit der Leitung. Simin und Oliver beim Treffpunkt Ü-Wagen in Quierschied. Simin, ihr hattet eine Bürgersprechstunde. Was kam denn zu Wort?
1: Ja, also wir sprechen hier mit dem parteilosen Bürgermeister Lutz Maurer auf der Bühne. Und wir haben einige Themen, die wir bei den Vereinen hier eingesammelt haben. Es gibt eine ganze Menge Vereine hier in Quierschied. Und Lutz Maurer steht jetzt bei mir, ist schon in seiner zweiten Amtszeit, im 11. Jahr, haben wir gerade gesagt. Ein großes Problem hier ist die Taubenfeldhalle. Also die Halle, die hier vor 2 Jahren dicht gemacht wurde. Erst hieß es, sie wird neu gebaut, dann jetzt, sie muss doch saniert werden. Das alles übernimmt zum Glück der Regionalverband, da hat die Gemeinde nicht ganz so viel mit zu tun. Aber die Vereine sagen, Mist, wir wissen gar nicht so richtig, wohin. Also es gibt auf jeden Fall Lösungen, aber die reichen anscheinend nicht mehr aus. Wie oft setzen Sie sich mit den Vereinen zusammen und was sind die Lösungen für die Probleme?
2: Also gut, vielleicht erstmal vorweggeschickt. Das ist eine Halle, die dem Regionalverband auch gehört. Also ist keine Halle. Also vielleicht mal vorweggeschickt, ist es jetzt besser? Genau. Ja. Vorweggeschickt einfach mal, dass die Halle, die Taubenfeldhalle, das war früher ein Hallenbad, ein Wellenhallenbad und es stand von Anfang an fest, dass es umgebaut wird. Also da war jetzt nicht die Diskussion, dass dort ein Neubau stattfinden soll, das war in anderen Planungen und das Ganze ist im Eigentum des Regionalverbandes. Insofern wird auch der Regionalverband, hat jetzt begonnen mit den Arbeiten. Ärgerlich ist es natürlich, dass jetzt in den letzten 2 Jahren dort noch Vorarbeiten laufen mussten, aber das Gesamtprojekt begrenzt sich nicht nur auf diese Sporthalle, sondern an den gesamten Schulstandort. Also da werden über 25 Millionen investiert für den gesamten Schulstandort. Auch natürlich für die Schule selbst ärgerlich, dass ja halt eben dann auch keine Hallennutzung möglich ist. Hier bei uns ist es so, dass wir vor 2 Jahren, als die Halle geschlossen hat, mit den sporttreibenden Vereinen, die dort auf Hallennutzung angewiesen sind, alle zusammensaßen, haben dort Konzeptionen erarbeitet und haben dort zumindest mal zu dem Zeitpunkt auch für alle Vereine ausreichende Trainingszeiten bekommen, haben sogar auch in Nachbarorten Trainingszeiten zusätzlich noch für Vereine organisiert, bei denen dann auch die Gemeinde Quierschied zum Beispiel auch den Differenzbetrag übernimmt. Denn das gehört zur Wahrheit auch dazu. Die Hallennutzung in Quierschied ist sehr, sehr günstig im Vergleich zu anderen Kommunen. Also wenn man sich das jetzt im Umfeld anschaut, ist es teilweise fast 10-mal so hoch, was dort an Gebühren verlangt wird. Und ich denke, da sind wir, glaube ich, auf einem guten Weg. Mhm. Natürlich wird es noch ein bisschen dauern, bis die Halle hier fertig ist. Ja. Dann haben wir dort aber auch noch mal eine Halle, die insbesondere für die größeren Sportarten wie Handball und auch Fußball noch mal geeignet sein wird. Ansonsten haben wir insgesamt 5 Hallen in Quierschied und auch noch eine Halle, die dem Turnverein

0: irgendwie ist es gar nicht so ganz genau bekannt, was da passieren soll. Vor allen Dingen das Rote Kreuz ist dort ja noch mit drin in der Feuerwache. Was passiert mit der Feuerwache und dem DRK?
1: Gut, ich denke, das ist auch relativ einfach zu beantworten. Also die beiden Löschbezirke Fischbach und Quierschied werden zusammengelegt an einem neuen Standort. Wir bauen dort, das ist auch im Übrigen gestern Abend auch nochmal in öffentlicher Sitzung im Gemeinderat vorgestellt worden, die Pläne. Wir bauen dort ein neues, modernes, funktionierendes Feuerwehrgerätehaus. Und ich kann die Frage jetzt hier nicht ganz nachvollziehen, weil das Rote Kreuz hat ein eigenes Gebäude dort. Also sind jetzt nur Nachbar von dem bisherigen Feuerwehrgebäude.
0: Das heißt, es ist unbetroffen. Also DRK kann bleiben, wo sie sind.
1: Ja. Also gibt es auch keine Notwendigkeit, dass dort was geändert wird.
0: Na super. So, da haben wir eine konkrete Antwort und auch schon Applaus vor allen Dingen von den Damen und Herren in den sanitätsroten Jacken. Vielen Dank, Herr Maurer. Gerd, wir geben zurück zu dir und wir hier auf der Bühne klären aber noch die ein oder andere Frage, die dem Ort unter den Nägeln brennt.
2: Das ist fein und natürlich gibt es auch noch, wenn jemand noch vorbeikommen will, bis 18 Uhr Freigetränke und Schwenker und da kann man sich dann ergötzen zusammen mit Oliver Buchholz und Simon Sadeghi beim Treffpunkt Überhagen. Das war die Region am Nachmittag. Schönes Wochenende wünscht Gerd Heger.

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7: 17 Uhr. Die Rentner in Deutschland bekommen ab 1. Juli mehr Geld. Der Bundesrat hat die entsprechende Verordnung des Bundeskabinetts gebilligt. Die Bezüge der Rentner steigen damit ab 1. Juli um gut 4,2%. Für eine Standardrente bei durchschnittlichem Einkommen und 45 Beitragsjahre bedeutet dies einen Anstieg um knapp 78 Euro im Monat. Die Justizressorts der Länder und des Bundes wollen den Schutz von Frauen und Kindern vor sexueller Gewalt deutlich stärken. Bei einem Treffen in Hamburg beschlossen die Justizministerinnen und Minister mehrere entsprechende Anträge. Oliver Wuttke für SR Info.
8: Oft sind es prominente Fälle wie der der Französin Gisèle Pelicot, die Rechtslücken aufzeigen. Die Frau, die jahrelang betäubt und missbraucht wurde, hätte nach geltendem Recht in Deutschland Probleme, ihren Fall vor Gericht zu bringen. Nun strebt Bundesjustizministerin Stefanie Hubig an, die Verjährungsfrist für Vergewaltigung von 5 auf 20 Jahre heraufzusetzen. Auch eine Anzeigepflicht für schwere Sexualstraftaten ist geplant, etwa wenn man im Netz davon etwas mitbekommt. Keine Einigung gab es auf das Prinzip nur Ja heißt Ja. Nach europäischen Vorgaben soll bei Minderjährigen nur ein ausdrückliches Ja auch einvernehmlichen Sex bedeuten. Für Erwachsene sahen die unionsgeführten Länder keine Notwendigkeit. Für diese Verschärfung der bisherigen Regel Nein heißt Nein.
7: Zum Start des neuen EU-Asylsystems ist am Berliner Flughafen BER eine Außengrenzeinrichtung für ankommende Flüchtlinge in Betrieb genommen worden. Sie bietet Platz für 40 Menschen und ist gedacht für diejenigen, die ohne Visum aus einem Drittstaat am Flughafen landen, aber nur eine geringe Bleibeperspektive haben. Innerhalb von maximal 3 Monaten soll entschieden werden, ob sie ein Bleiberecht haben oder abgeschoben werden. Kritiker warnen vor menschenrechtswidrigen Zuständen in den Asyleinrichtungen an den EU-Außengrenzen. In Berlin und in Völklingen haben heute tausende Stahlarbeiter für die Sicherung ihrer Arbeitsplätze demonstriert. Allein in Völklingen gingen nach Polizeiangaben rund 8.500 Menschen auf die Straße. Im Zentrum der Kritik stehen Bestrebungen der EU, die bisherigen Klimavorgaben in Europa aufzuweichen. Dazu will die EU-Kommission im Juli Vorschläge machen. Die saarländische Ministerpräsidentin Rehlinger sieht dadurch den Umbau der Branche hin zu grünem Stahl in Gefahr. Das Saarland will bei diesem Umbau Vorreiter sein. In Merzig werden am Abend im Schloss Fellenberg die Gustav-Regler-Preise 2026 verliehen. Der mit 10.000 Euro dotierte Gustav-Regler-Preis der Kreisstadt Merzig geht an Alena Wagnerowa. Den mit 4.000 Euro dotierten Gustav-Regler-Förderpreis des Saarländischen Rundfunks erhält Mariam Aras. Dorothee Riemer für den SR.
9: Alena Wagnerowa erhält den Preis für ihr Lebenswerk. Die deutsch-tschechische Schriftstellerin rücke in ihren Texten marginalisierte Stimmen ins Zentrum und reflektiere historisches Unrecht, so die Jury. Wagnerowa, die seit 1969 in Saarbrücken lebt, hat im Mai ihren 90. Geburtstag gefeiert. Die Kölner Autorin Mariam Aras wird für ihren literarischen Essay »Dinosaurierkind« ausgezeichnet. Darin setzt sie sich mit der Geschichte ihres Vaters auseinander, der aus dem deutschen Exil heraus Widerstand gegen das iranische Regime organisiert. Die Jury sieht in dem Text eine Gegenwartsanalyse, die sich beharrlich für Aufarbeitung und Verstehen einsetzt.
7: Und das waren die Nachrichten mit Wie du Wittekind. 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
11: Ist das ein trübes Wetter heute. Wolken verhangen der Himmel über dem Saarland und dazu immer mal wieder ein bisschen Regen, schwache Schauer. Immerhin 16 bis 20 Grad haben wir heute erreicht. In der Nacht erwarten wir 15 bis 12 Grad. Da gibt's dann auch in der zweiten Nachthälfte mal ein paar Lücken, wenn Sie noch wach sind. Gucken Sie mal hoch, vielleicht sieht man ja die Sterne. Und der Samstag ist zumindest mal so, dass wir verbreitet trocken durch den Tag kommen. Im Tagesverlauf wird die Sonne dann von Wolken begleitet. Aber ja, ist immer mal so die Frage, wer schafft's? Die Sonne schafft's durchaus durch die Wolken, also kann auch mal ungestört scheinen. Also deutlich wärmer auch, 25 Grad. Das lässt doch hoffen aufs Wochenende. Auch der Sonntag bringt Sonnenschein.
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11: Vorsicht auf der A6 Saarbrücken Richtung Mannheim zwischen Homburg und Raststätte Homburg Saar Süd. Gefahr durch Reifenteile auf der Fahrbahn. Wir haben auch noch Blitzer in Altenkessel in der Alleestraße, in Gersweiler in der Grokütter Straße, in Saarbrücken in der Paul-Marien-Straße. Dann noch auf der A8 Pirmasens Richtung Saarlouis in Höhe Limbach. Auf der A620 Saarlouis Richtung Saarbrücken in Höhe Wattgassen. In Hofeld-Mauschbach in der Wiesenthalstraße. Außen mit geblitzt in Marpingen in der Alsweiler Straße und am Ortseingang Weißkirchen aus Kohnfeld kommend. Es ist 17.05 Uhr. Ich wünsche Ihnen eine gute Fahrt.
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11: Mit Marcel Schlitzbinder. Guten Abend. Ich bin doch froh, dass unsere Reporterinnen und Reporter nicht aus Zucker sind. Die halten es natürlich bei jedem Wetter draußen aus und freuen sich, heute aus Quierschied zu senden. Wir haben den Treffpunkt Ü-Wagen heute. Der Ü-Wagen steht dort und ab und zu ist es ja dann auch mal trocken dort und die, ich nenne sie jetzt mal Ureinwohner, haben Gummistiefel dabei. Das wird ganz toll und wir schalten gleich nochmal live dort rüber.
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0: Hall & Oates, Wait for Me.
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0: Ich möchte das mal erleben, dass der Sommer mit voller Macht hereinbricht. So haben wir das gerade in unserem Vorgespräch miteinander besprochen, der Joachim Pilz und ich. Aber momentan habe ich gar nicht das Gefühl. Also es ist eher so grau in grau und ab und zu mal so ein Regenschauer. Gib mir mal bitte diesen Stimmungsaufheller, den du mir hinter den Kulissen schon versprochen hast.
2: Ja, das ist jetzt bald vorbei. Die Nacht hat zwar noch eine Menge Wolken im Gepäck, aber es bleibt schon meistens trocken und mit 15 Grad in Saarbrücken bis 12 Grad in Obertal ist es auch relativ mild. Und morgen der Tag, ja, beginnt noch mit ein paar Wolken, aber die werden schnell weniger. Und dann, wenn die verschwunden sind, dann gibt es zum Teil ungestörten Sonnenschein, der einzige Wermutstropfen. Es wird recht windig, mitunter auch stark böig. Und die Temperatur, die ist auch auf dem Weg nach oben im St. Wendlerland schon 20 Grad. An der Saar sogar schon sommerliche 25 Grad. Am Sonntag bekommt die Temperatur nochmal einen kleinen Dämpfer. Aber es wird viel Sonnenschein geben. Auch ein paar Wolken sind dabei, aber die haben keinen Regen im Gepäck, sodass das Spiel am Sonntagabend trockenen Fußes draußen angeschaut wird.
0: Also du würdest auch durchaus nicht davon abraten, den Fernseher auf die Terrasse zu rollen für alle, die es zu Hause sich gemütlich
2: Regen
0: machen wollen.
2: Ist wohl kein Thema. Ginge. Es ist halt jetzt nicht prickelnd warm, aber mit einer Jacke kann man beim öffentlichen Gucken ruhig dabei sein.
0: Ich hoffe ja, dass wir uns wegen des Torreigens in der Partie gegen Curaçao, und da rede ich jetzt von deutschen Toren, ich bin ja ein Optimist, dass wir uns da richtig warm tanzen können vor lauter Begeisterung. Aber davon abgesehen, wir gucken voraus auf den Montag, temperaturmäßig auch okay, oder?
2: Ja, die neue Woche, da kommt das, was ich eben gesagt habe, der Sommer bricht mit voller Macht aus. Wir haben die ganze Woche viel Sonnenschein, kaum Wolken, überall trocken und es wird Tag für Tag wärmer. Am Mittwoch dürften wir dann sogar die 30-Grad-Marke erreichen.
0: Jetzt übertreibst du wieder. Na gut.
2: Wie man's macht. Das Wetter kennt kein Maß.
0: Wirklich nicht. Ich danke dir für diese Aussicht. Ich wünsche ein schönes Wochenende.
2: Ja, dir auch. Ciao. Tschüss.

0: draußen.
1: Sie sind da draußen und der Schattenwurf hält sich gerade auch in Grenzen.
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1: Ja, wir sind in Querschied heute mit unserem Ü-Wagen. Zwischenzeitlich sind die SR3 Sonnenschirme, die dort auf dem Markt aufgestellt worden sind, zu Regenschirmen geworden. Da waren wir ganz glücklich. Wie ist es momentan? Ich rufe jetzt direkt rüber zu Simin Sadeghi und Oliver Buchholz. Wie geht's euch?
3: Ja, die ersten Leute haben gerade eben die Jacken ausgezogen und kurze Buchsen und T-Shirts präsentiert. So kann man das Wetter ungefähr zusammenfassen. Ungefähr. Genau. Also es ist auf jeden Fall trocken und das Wetter ist so, dass wir gleich ein besonderes Flugobjekt steigen lassen können. Wir stehen jetzt ganz gegenüber von der Bühne beim DRK und die haben einen Drohnenlandeplatz eingerichtet. Bei uns ist der Günni Schwan, das ist der Mann mit der großen Fernbedienung. Was macht ihr denn mit der Drohne?
4: Wir haben die Drohne hauptsächlich für Personensuche, das ist unser Hauptschwerpunkt. Ansonsten unterstützen wir andere Hilfsorganisationen, zum Beispiel Feuerwehr bei Brände, Glutnächtersuche, irgendwelche Punkte, wo es noch warm ist. Genau, ansonsten können wir auch Vermessungen damit durchführen, wir können Kartierungen durchführen, zum Beispiel bei einer Großschadenslage, das ganze aufmesse, mache, tun, genau.
3: Wie oft kommt ihr zum Einsatz?
4: Also wir waren ja zum Beispiel letztes Jahr 16 Mal im Einsatz, dieses Jahr 5 Mal.
5: Ja, dieses Jahr hat ja noch ein paar Monate.
6: Wer sich schon mal so eine Drohne angeguckt hat, weiß, die sind normalerweise relativ klein und handlich. Wir beim Fernsehen benutzen die auch, dann hängt da unten so eine Kamera dran oder vielleicht auch ein paar mehr. Diese Drohne ist relativ groß. Also ich würde sagen, vielleicht mal 4-mal so groß wie so diese handelsüblichen Drohnen. Hat unten auch ein paar Akkus, glaube ich. Die soll lange halten, Günni, oder?
4: Ja, genau. Also die Drohne an sich hat ungefähr 5 Kilo, so wie sie jetzt da steht. Mhm. Flugzeit zwischen 30 und 45 Minuten, je nach Wind, je nach Wetterlage und ob man halt eher steht oder halt hin und her fliegt.
3: Dann flieht er mal. Günni trägt auf den Knopf, die großen.
6: Ich gehe schon mal aus dem Weg, ich habe Angst vor den Rotorblättern.
3: Hui. Ah.
6: Und jetzt geht sie in die Höhe, sieht uns.
3: Also wer ist überm Querschieder Marktplatz, was fliegen sieht, das ist der Treffpunkt Ü-Wagen.
6: Wir können alle mal nach oben.
3: Und du
6: denken.
3: Hast hier, Günni, natürlich eine hervorragende Kamera, kannst die ganzen SR3-Schirme von oben auch fotografieren. Und oben auf der Drohne drauf ist auch sowas wie ein Martinshorn, oder? Ihr könnt auch Geräusche machen.
4: Ja, genau, da ist ein Lautsprecher drauf und kleiner Scheinwerfer. Für wenn es dunkel ist, können wir halt dementsprechend Licht machen. Und ansonsten kann man eine Durchsage machen, wenn man jetzt eine Person gefunden hat zum Beispiel, dass die das, was sie gefunden hat, ist halt jetzt nicht gedacht, um hier halb Kirschi zu beschallen, aber um der Person zu sagen, dass man sie gefunden hat.
3: Da können wir mal eine Durchsage machen. Zum Beispiel, also ich habe eben Bernd Huf, den Bürgermeister von Spiesen-Elversberg, noch gefunden. Vielleicht können wir das durchsagen.
6: Per Drohne hat er ihn gesehen.
4: Wir können gerade was gespeichert ist, abspielen. Wir haben da verschiedene Sachen drauf.
6: Na?
3: Ah,
6: ganz leise,
3: okay.
6: Das Martinshorn. Also ich muss sagen, das ist wirklich eine coole Sache, Günni. Also da wäre ich auch stolz, wenn ich damit rumfliegen könnte. Und vor allem, wenn irgendwie ein Nachbar mal ein bisschen zu laut feiert, dann kann man die ja mal steigen lassen und sagen...
3: und vor allen Dingen von oben gucken, wer es ist.
6: Und los.
3: Vielen Dank, Günni, und dem DRK Querschied. Marcel, zurück zu dir. Wir hören uns ja dann in einer Viertelstunde etwa nochmal.
1: Ihr lasst noch schön einen fliegen und wir melden uns nachher wieder.

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6: Es ist 17.30 Uhr.
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8: Mehr Geld für Rentner. Der Bundesrat hat die Verordnung der Bundesregierung gebilligt. Die Bezüge steigen damit ab Juli um gut 4,2%. Für eine Standardrente bedeutet das eine Anhebung um knapp 78 Euro im Monat. Mehr Schutz vor sexueller Gewalt. Die Justizminister der Länder und des Bundes haben gleich mehrere Anträge dazu beschlossen. Demnach soll zum Beispiel die heute bei 5 Jahren liegende Verjährungsfrist bei schweren sexuellen Übergriffen auf 20 Jahre angehoben werden. Stahlarbeiterprotest in Völklingen. In der Stadt sind heute 8.500 Beschäftigte auf die Straße gegangen. Sie forderten mehr Unterstützung für die kriselnde Stahlindustrie. Die Transformation der Branche hin zu grünem Stahl dürfe nicht gefährdet werden. Das Saarland will bei diesem Umbau Vorreiter sein. Und Verleihung des Gustav-Regler-Preises mit 10.000 Euro dotierter Hauptpreis. Der geht an die deutsch-tschechische Schriftstellerin Alena Wagnerowa, die seit 1969 in Saarbrücken lebt. Die Auszeichnung wird am Abend in Merzig vergeben.
6: Danke, Gerd.
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6: Sollen wir drüber reden? Ja, wir müssen drüber reden, denn da ist eine Veränderung, die uns für morgen schon mal angekündigt ist. Heute kennen wir das, ne? Da ist es grau, Wolken verhangen und es gibt noch den ein oder anderen Schauer. Immerhin 16 bis 20 Grad durften wir erleben. Wir haben eine Nacht mit 15 bis 12 Grad vor uns. In der zweiten Nachthälfte gibt es noch Wolkenlücken. Und diese Lücken, die bauen wir morgen mal gerne aus. Denn das wird ein Tag, der wird a. trocken und b. gibt es ordentlich Sonne. Und das Ganze bei schon wärmeren Temperaturen von 20 bis 25 Grad. Sonntag zwar dann wieder ein bisschen weniger, dann 22 Grad in der Spitze. Aber auch da viel Sonne und mal ein paar wenige Wolken.
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6: Ich schaue und stelle fest, keine Meldung zur Verkehrslage, aber die neuesten Blitze haben wir für Sie. Zum Beispiel in Altenkessel in der Alleestraße, in Gersweiler in der Grughütterstraße, in Saarbrücken in der Paul-Marien-Straße, auf der A8 Pirmasens Richtung Saarlouis in Höhe Limbach, auf der A620 Saarlouis Richtung Saarbrücken in Höhe Wattgassen, in Hofenfeld-Mauschbach in der Wiesenthalstraße, in Marpingen in der Alsweiler Straße und am Ortseingang Weißkirchen gibt es auch noch einen. Das ist, wenn man aus Kohnfeld kommt. Kommt dort in Weißkirchen. Und das war's. Ich wünsche Ihnen weiterhin eine gute Fahrt. Wenn es noch was gibt, können Sie gerne die 0800 708000 in Ihrem Telefon mal anwählen, denn da kommen Sie in die Verkehrsredaktion und der Anruf dahin ist kostenlos für Sie.
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6: Mit Marcel Lützbinder. Hallo, wir haben schon von fliegenden Drohnen gerade gehört in Quierschied. Und was es da sonst noch gibt? Unser Ü-Wagen steht ja heute dort. Und Simin Sadeghi und Oliver Buchholz melden sich gleich nochmal hier live zu uns.
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1: Ja, dass es da heute in Querschnitt so ein bisschen feucht ist, das liegt nicht an Simin, das liegt an Sabine, so heißt das Tief über Norwegen, was unser Wetter beeinflusst. Aber nichtsdestotrotz hatten sie einen wunderschönen Tag heute in Querschnitt, unser Team und der Treffpunkt Ü-Wagen mit Simin Sadeghi und Oliver Buchholz. Simin, jetzt Endspurt.
2: Du meinst wegen des Wettertiefs, was nach mir benannt werden soll? Also das ist bisher noch nicht passiert. Ja, Endspurt. Ich habe noch nie so viele schöne, tanzende, bunte Regenschirme gesehen wie heute Abend oder heute Nachmittag auf diesem Platz. Der Regen hat überhaupt nichts ausgemacht, außer meinen Haaren. Die sind explodiert in der Zwischenzeit. Aber was soll man machen? Lockenträgerinnen wissen, wovon ich spreche. Aber so langsam geht's auf die Zielgerade zu. Immer noch volles Haus. Wir freuen uns und haben auch noch zwei ganz tolle Programmpunkte. Einmal wird hier noch Garde getanzt und dann der Mandolinenverein bzw. Club gibt hier auch noch was zum Besten. Und dann ist es schon wieder rum, die zwei Stunden und dieser tolle Tag in Querschnitt. Ich muss sagen, ich bin ein bisschen traurig. Aber gut, man kann jetzt ja auch nicht jeden Tag so einen schönen Tag haben, wie ich und Oliver Buchholz, der Esel nennt dich zuerst. Warum? Weil Oliver Buchholz sich mal ein bisschen unter die Leute gemischt hat. Und wen hast du gefunden da hinten?
3: Was soll ich sagen? IA. Also wir haben viel gelacht heute den ganzen Tag schon und bin jetzt mal einfach unter einem grünen, großen SR3-Schirm geflüchtet und sitze neben...
4: Bitte?
3: Neben wem sitze ich?
4: Neben Gudrun von Querschnitt.
3: Und Gudrun, du bist jetzt erst ein bisschen spät dazukommen. Gefällt es dir trotzdem?
4: Mir hat das Auto vor einer Woche kaputt gefahren und jetzt muss ich überall all zu Fuß hinfahren, ist ja klar. Ne?
2: Das ist doch super, dann hier vorbeizukommen.
3: Genau, also der Weg war ein bisschen länger. Genau. In Quirsch sind ja so viele Leute engagiert und so viele Vereine auch mit dabei, das ist einfach toll.
4: Die Querschieter sind immer dabei, also wenn es was am Feiern ist, also das sind die immer, sind wir immer dabei. Ne?
3: Hervorragend. Andrea, Steffen, mit dir war ich heute Morgen schon im Wasser. Was würdest du sagen, Veranstaltung gelungen?
5: Ja, die Veranstaltung hat sich sehr gelohnt, sind viele wichtige Themen angesprochen worden und zwar heute Mittag hier eine Bombenstimmung, wie das für Querschnitt so sich gehört. War einfach schön, dass ihr da wart. Vielen Dank.
3: Und uns hat es auch viel Freude gemacht. Simin hat eben gesagt, dass wir noch ein paar Programmpunkte hier haben. Es ist tatsächlich so, dass die Querschnitt ja vorgesorgt haben und auch nach dem offiziellen Treffpunkt Ü-Wagen hier auf dem Marktplatz noch weiter feiern wollen. Also wenn uns noch jemand hört, der vorbeikommen möchte, es lohnt sich auf jeden Fall.
1: Treffpunkt Ü-Wagen aus Querschnitt heute live und es gibt auch schon den nächsten in der Planung. Hostenbach in der Gemeinde Wartgassen am 31. Juli kommen wir wieder raus.

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Gleich Thema in der SR-Info-Rundschau mit Lisa Huth. 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
4: Es ist 18 Uhr im Studio, Lisa Huth. Guten Abend. Darum geht es gleich. Demos in Völklingen.
5: Es ist halt auch die Frage, ob die uns verarschen wollen. Uns bleibt eigentlich keine andere Lösung, wie darauf zu reagieren und zu zeigen, man legt sich nicht mit Stahlarbeitern an.
4: Stahlarbeiter fordern von Berlin mehr Planungssicherheit. Drohnenabwehr. Auch im Saarland soll sie ausgebaut werden. Und Prozess um getöteten Gerichtsvollzieher von Zweibrücken. Gutachten bescheinigt Angeklagtem verminderte Schuldfähigkeit. Stahldemos in Völklingen. Rund 8.500 Stahlarbeiter haben heute für die Zukunft ihrer Arbeitsplätze demonstriert. Bundeswirtschaftsministerin Reiche hatte Änderungen der EU-CO2-Regelungen angeschoben. Die könnten das grüne Geschäftsmodell der Stahlholding Saar SHS ins Wanken bringen. SR3-Reporter Peter Sauer.
6: Wütend und verärgert sind die saarländischen Stahlarbeiter auf die Bundesregierung und die EU wegen der geplanten Rolle rückwärts bei den CO2-Regeln. Denn der EU-Zertifikatehandel soll nach Plänen von Wirtschaftsministerin Reiche nachträglich aufgeweicht werden. Es soll deutlich länger kostenlose CO2-Zertifikate für die Industrie geben. Die Befürchtung von SHS-Geschäftsführung, Beschäftigten, IG Metall und Landesregierung, dadurch könnte sich das Geschäftsmodell des grünen Stahls wirtschaftlich nicht mehr lohnen. Die Umbaumaßnahmen bei Saarstahl und Dillinger zur Stahlproduktion mit Wasserstoff statt Koks laufen bereits auf Hochtouren. Kostenpunkt rund 5 Milliarden Euro. Die Hälfte übernimmt der Staat.
4: Die Rentner in Deutschland bekommen ab dem kommenden Monat mehr Geld. Der Bundesrat hat die entsprechende Verordnung des Bundeskabinetts gebilligt. Die Bezüge der Rentner steigen damit ab 1. Juli um gut 4,2%. Für eine Standardrente bei durchschnittlichem Einkommen und 45 Beitragsjahren bedeutet dies einen Anstieg um knapp 78 Euro im Monat. Zum Start des neuen EU-Asylsystems ist am Berliner Flughafen BER eine Außengrenzeinrichtung für ankommende Flüchtlinge in Betrieb genommen worden. Sie bietet Platz für 40 Menschen und ist gedacht für diejenigen, die ohne Visum aus einem Drittstaat am Flughafen landen, aber nur eine geringe Bleibeperspektive haben, weil ihr Herkunftsland als sicher eingestuft wird. Innerhalb von maximal 3 Monaten soll entschieden werden, ob sie ein Bleiberecht haben oder abgeschoben werden. Kritiker warnen vor menschenrechtswidrigen Zuständen in den Asyleinrichtungen an den EU-Außengrenzen. Die Fraktionen von SPD und CDU im Landtag wollen weiter in neue Drohnen und Drohnenabwehrtechnik für die Polizei investieren. Das gab sie am Rande einer Drohnenvorführung für den Innenausschuss im Polizeizentrum Kirkel bekannt. Die Technologie entwickelte sich nämlich rasant weiter. SR3-Reporterin Jennifer Klein.
7: In Drohnen und Drohnenabwehrtechnik im Saarland sind bisher laut Innenministerium rund 700.000 Euro geflossen. Etwa 490.000 davon seien von der Europäischen Union übernommen worden. Neben einer Drohnenvorführung gab es im Polizeizentrum Kirkel auch eine Präsentation der Abwehrtechnik. Die Landespolizei registrierte nach Angaben des Innenministeriums im vergangenen Jahr 42 Sichtungen von Drohnen, wobei viele aus dem privaten Bereich stammten. Das sei die höchste Zahl der vergangenen 4 Jahre. Wie viele abgefangen wurden, sei statistisch nicht erfasst. Das Innenministerium gab zudem bekannt, dass die Zuständigkeiten bei der Drohnenabwehr derzeit sowohl im Saarland als auch im Bund geprüft würden. Grundsätzlich ist die Landespolizei für die Abwehr von Drohnen im Saarland zuständig. Allerdings übernimmt die Bundespolizei, wenn nicht genehmigte Drohnen beispielsweise über Flughäfen oder Bahnhöfen gesichtet werden.
4: Die französische Nationalversammlung hat in zweiter Lesung die Verstaatlichung des Stahlkonzerns ArcelorMittal beschlossen. Dabei geht es um die französischen Vermögenswerte des Konzerns. Dem voraus gingen heftige Debatten in der ersten Kammer des Parlaments. Aus ganz Frankreich waren zudem Delegationen von ArcelorMittal-Mitarbeitern angereist, um vor der Nationalversammlung zu demonstrieren. Der Gesetzentwurf kam von den kommunistischen Abgeordneten im Parlament. Er wurde von den Sozialisten unterstützt. Das Regierungslager lehnt die Verstaatlichung ab. Hier wird auf die möglichen Kosten von 3 bis 4 Milliarden Euro verwiesen. Die Kürzung der Gelder für die Azubi-Ausbildung in Frankreich sorgen in der Region Grand Est für starke Kritik. Der Präsident der Region, Franck Leroy, schreibt in einem offenen Brief, hinter diesen Zahlen stünden Bildungseinrichtungen, Ausbilder, Unternehmen und vor allem tausende junger Menschen. Die französische Regierung hatte die Mittel für die Lehrlingsausbildung um 90% gekürzt. Laut Leroy bedeutet das für Grand Est statt gut 17 Millionen Euro nur noch gut 2 Millionen. Euro. Deutschland und Frankreich haben vor 3 Jahren ein Abkommen zur grenzüberschreitenden Berufsausbildung geschlossen. Ob die Kürzungen Konsequenzen haben, ist noch unklar. Derzeit läuft ja der Prozess um den vergangenen November in Bexbach getöteten Gerichtsvollzieher. Heute ging es um die Schuldfähigkeit des Angeklagten. Die zuständige Gutachterin erklärte, der 42-Jährige sei vermindert schuldfähig, da er an einer schizophrenen Störung mit wahnhaften Verfolgungsgedanken erkrankt sei. SR3-Reporter Aaron Klein.
8: Laut der Psychiaterin ist der Angeklagte gefangen in einem Wahn, alles auf der Welt sei gegen ihn gerichtet. Den Gerichtsvollzieher, der die Zwangsräumung der Wohnung des Angeklagten durchsetzen wollte, habe er deshalb als Bedrohung wahrgenommen. Gleichzeitig sei ihm aber bewusst gewesen, dass man niemanden töten dürfe. Daher geht die Gutachterin nicht davon aus, dass er schuldunfähig, sondern vermindert schuldfähig ist. Sollte das Gericht im Urteil dieser Einschätzung folgen, wäre nach dem Aufenthalt in einer forensischen Psychiatrie auch eine Haftstrafe möglich. Die Gutachterin hat für den Angeklagten allerdings eine dauerhafte Unterbringung in einem psychiatrischen Krankenhaus empfohlen. Als Zeugin war außerdem die Nachbarin des Angeklagten geladen. Sie erklärte, der Angeklagte sei in letzter Zeit immer aggressiver geworden und habe sich teilweise von Außerirdischen verfolgt gefühlt. Auch die Witwe des getöteten Gerichtsvollziehers sprach vor Gericht. Seit der Tat sei kein Leben mehr in ihrem Leben, sodass sie nicht einmal Hass gegen den Angeklagten spüre. Bis heute befinde sie sich in psychischer Behandlung und sei krankgeschrieben. Das Urteil in dem Prozess wird für den 10. August erwartet.
4: Mehrere Pharmakonzerne haben angekündigt, wegen der geplanten Einsparungen im deutschen Gesundheitssystem ihre Investitionen deutlich zu kürzen. Insgesamt geht es nach Angaben der Konzerne Boehringer Ingelheim und Eli Lilly um mehrere 100 Millionen Euro. Besonders stark davon betroffen wäre Rheinland-Pfalz. Dessen Ministerpräsident Schnieder von der CDU forderte in der ARD Bundesfinanzminister Klingbeil zu einer Reaktion auf. Der Bund müsse künftig in voller Höhe für die Krankenversicherungsbeiträge der Bürgergeldempfänger aufkommen und nicht wie im Moment vor allem die Beitragszahler. Die Justizressorts der Länder und des Bundes wollen den Schutz von Frauen und Kindern vor sexueller Gewalt deutlich stärken. Bei einem Treffen in Hamburg beschlossen die Justizministerinnen und Justizminister mehrere entsprechende Anträge. So strebt Bundesjustizministerin Hubig, SPD, zum Beispiel an, die Verjährungsfrist für Vergewaltigung auf 20 Jahre heraufzusetzen. Bisher sind es 5 Jahre. Heute Abend werden im Schloss Fellenberg in Merzig die diesjährigen Gustav-Regler-Preise verliehen. Da wären der mit 10.000 Euro dotierte Gustav-Regler-Preis der Kreisstadt Merzig, der geht an Alena Wagnerowa. Den mit 4.000 Euro dotierten Gustav-Regler-Förderpreis des Saarländischen Rundfunks erhält Mariam Arras. SR3-Reporterin Dorothee Riemer.
9: Alena Wagnerowa erhält den Preis für ihr Lebenswerk. Die deutsch-tschechische Schriftstellerin rücke in ihren Texten marginalisierte Stimmen ins Zentrum und reflektiere historisches Unrecht, so die Jury. Wagnerowa, die seit 1969 in Saarbrücken lebt, hat im Mai ihren 90. Geburtstag gefeiert. Die Kölner Autorin Mariam Arras wird für ihren literarischen Essay »Dinosaurierkind« ausgezeichnet. Darin setzt sie sich mit der Geschichte ihres Vaters auseinander, der aus dem deutschen Exil heraus Widerstand gegen das iranische Regime organisiert. Die Jury sieht in dem Text eine Gegenwartsanalyse, die sich beharrlich für Aufarbeitung und Verstehen einsetzt. Die Laudatio zum Förderpreis wird die bekannte Schriftstellerin Shaida Basia halten.
4: Die Nebentätigkeit des AfD-Spitzenkandidaten für die Wahl der Saarbrücker Regionalversammlung Michael Dörr hat möglicherweise ein strafrechtliches Nachspiel. Die Staatsanwaltschaft bestätigte dem SR, dass ein Bürger aus Dillingen Strafanzeige gegen Dörr wegen des Verdachts des Betruges erstattet hat. Ob ein offizielles Ermittlungsverfahren gegen Dörr eingeleitet wird, sei derzeit noch nicht entschieden. Dörr hatte während einer längeren Krankschreibung als Lehrer einen Minijob bei der AfD-Landtagsfraktion, deren Chef sein Vater Josef Dörr ist. Drei Länder, drei Eröffnungsfeier für die Fußball-Weltmeisterschaft. Gestern Abend war die in Mexiko. Am Abend und in der Nacht geht es mit Eröffnungsfeiern und ersten Spielen weiter. Desiree Krause für SR Info.
10: Ab 19.30 Uhr deutscher Zeit wird in Toronto gefeiert. Mit dabei sind kanadische Stars wie Michael Bublé und Alessia Cara. Im Anschluss treffen Kanada und Bosnien-Herzegowina erstmals in einem Länderspiel aufeinander und wollen beide erstmals eine WM-Vorrunde überstehen. Die Kanadier müssen dabei verletzungsbedingt auf Bayern-Profi Alfonso Davies verzichten. In der Nacht folgt die dritte und letzte Eröffnungsfeier in Los Angeles. Bei der US-Version wird ein Star-Aufgebot erwartet, bei dem unter anderem Katy Perry auftreten wird. Um 3 Uhr deutscher Zeit startet dann die Partie zwischen den USA und Paraguay. Die Bilanz der beiden Teams spricht für die USA. In bisher 9 Duellen haben die Vereinigten Staaten 6-mal gewonnen. Das DFB-Team macht sich am Samstag auf den Weg zu seinem ersten Spiel in Texas. Nach dem Abschlusstraining und anschließendem Mittagessen geht's per Flieger nach Houston, wo die DFB-Elf am Sonntag in ihrem ersten WM-Spiel auf Curaçao trifft.
4: Und das war die SR3-Rundschau mit Lisa Huth. Um gleich 18.11 Uhr übernimmt wieder Marcel Lüsbinder mit dem SR3-Feierabend.
11: Das mache ich, Lisa. Dir wünsche ich jetzt schon mal ein schönes Wochenende.
4: Gleichfalls.
11: Und du weißt ja,
4: viel Spaß beim Fußball.
11: Genau, wir kriegen wunderschönes Wetter. Wir können sogar draußen gucken. Bis dann. Tschüss.
4: Tschüss.
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11: Ja, das mag man gar nicht glauben. Wenn man den heutigen Abend sieht, denkt man, hä, was redet der Mann? Aber ich rede von morgen Abend und von Sonntagabend, wenn dann das deutsche Spiel ist. Da wird es wirklich auch trocken und sonnig sein. Vielleicht am Sonntag nicht ganz so warm wie morgen, denn morgen erwarten wir bis zu 25 Grad. Ein paar Wolken kommen dazu, aber auch viel Sonne. Und am Sonntag das gleiche Spiel, trocken, Sonne, mal mehr oder mal weniger Wolken, aber eben nur bis zu 22 Grad. Und dann kühlt es halt abends ein bisschen mehr ab, aber wir können trocken draußen sitzen, wenn wir draußen gucken wollen oder man kann ja auch im Radio ein bisschen den Sachen folgen. Also wie sie es machen, Hauptsache wir haben ordentlich Spaß am Wochenende.
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11: Vorsicht auf der A6 Mannheim Richtung Saarbrücken zwischen Kreuz Neunkirchen und Rohrbach, Gefahr durch eine Plane auf der Fahrbahn. Und dann die A620 Saarlouis Saarbrücken zwischen Völklingen und Saarbrücken-Gersweiler gibt es 4 Kilometer Stau an der Dauerbaustelle dort. Zeitverlust von circa 15 Minuten müssten sie leider einplanen. Die Blitzer in Altenkessel in der Alleestraße, in Gersweiler in der Krughütter Straße, in Saarbrücken haben wir einen in der Paul-Marien-Straße, dann noch auf der A8 Pirmasens Richtung Saarlouis in Höhen-Limbach. Auf der A620 Saarlouis Richtung Saarbrücken in Höhe Wattgassen. Es wird geblitzt in Hofeld-Mauschbach in der Wiesenthalstraße, in Marpingen in der Alsweiler Straße und einen habe ich noch und zwar am Ortseingang Weißkirchen aus Kohnfeld kommt. Gute Fahrt!
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11: 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Mit Marcel Lützbinder. Schön, dass Sie dabei sind. Gleich gibt es unsere Wetterbäuerin. Nee, ist es Wetterbäuerin oder einfach nur eine, die so schwätzt, wie ihr Schnabel gewachsen ist? Ich glaube, genau das könnte der Fall sein. Oder wollen wir... Na, ich habe ja die freie Auswahl. Ich könnte jetzt auch sagen, wissen Sie was? Wir hören nächste Woche die Bäuerin und heute mache ich mal Platz für Langhals und Dickkopp. Die zwei sind an der Kernsanierung dran. Ich denke, die mache ich. Aber vorher gibt's tolle Musik. Nelly Patti haben wir. Nuevo Amor, die neue Liebe. Und Manfred Mann lässt mal den Clown ein bisschen lachen.
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Patty. Nee, umgekehrt. Nelly, Patty, so rum. Nuevo Amor. Und den alten Herzschmerz, den habe ich am liebsten. Und zwar Klassiker aus dem Jahr 79 steht hier. The Eagles, Heartache Tonight. Einer meiner Lieblingssongs dieser Band. Die wirklich viele Hits hatten. Aber Heartache Tonight, muss ich sagen, da wippt das Füßlein unterm Pult.

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1: Oh, hast du mitgekriegt? The Mats und Honey. Die sind verrückt.
2: Die sind schwer am Schaf.
1: Die machen alles neu in ihrem alten Haus. Ja. Alles wird neu gemacht. Ja. Kernsanierung
2: komplett,
1: nennt man das. Ne?
2: Komplett
1: die
2: saniert.
1: Die haben wenn rausgerissen. Die Ziele vom Dach geschmissen, die Tapete abgemacht, alles.
2: Ne? Da geht die ganz hoch drauf. Und am Wochenende, die müssen ja den Kram noch fortfahren. Wo schafft es denn dann dorthin?
1: Ei, wo schafft man so weit hin? Man macht es auf den Hänger und fährt auf die Bauschuttdeponie.
2: Ah, ne? Die haben ja, stimmt.
1: Und
2: stimmt.
1: Wer huckt dort?
2: Der Wolle.
1: Der Wolle. So, wie funktioniert das Ganze? Du fährst mit dem vollen Auto.
2: Stimmt, du fährst dorthin, dann ist dort diese Waage.
1: Ja,
2: dann fährst du mit deinem kompletten Gerät hey, auf diese
1: richtig.
2: Waage und dann wirst du gewohnt.
1: Dann rinn.
2: Dann fährst du raus, latsch ab und fährst noch einmal auf diese Waage. Und
1: genau.
2: Dann wird die Differenz, ich glaube, wie war das? Ich war da 3 Euro für den Zentner oder
1: 2,50
2: Euro. 2,50
1: Euro
2: für den Zentner bezahlst du dann beim Wolle.
1: Und jetzt pass auf, der Mats und Hanni, fahre raus. Gern geworden, jetzt sagt der Wolle, weil der die persönlich kennt. Ne? Seht ihr zum Honey? Honey, euer Bauschutt kostet heute nichts, aber vor der Mats muss ich 10 Euro holen.

0: Nils Sedaka, Laughter in the Rain. Es ist 18.31 Uhr.
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2: Stahldemonstration in Völklingen. Rund 8.500 Menschen sind für die Sicherung ihrer Arbeitsplätze auf die Straße gegangen. Sie riefen die EU und die Bundesregierung auf, am Umbau hin zu einer klimafreundlichen Stahlindustrie festzuhalten. Kritik an geplanter Gesundheitsreform. In der Opposition und im Bundesrat stoßen die Pläne der Bundesregierung auf Widerstand. Weitgehend einstimmig mahnten die Bundesländer an, dass sich der Bund stärker an der Finanzierung des Gesundheitswesens beteiligt. Kritischer Umgang mit Social Media gefordert. Nach Angaben der Bildungsminister der Länder können Schulen die Vermittlung von Medienkompetenz nicht alleine leisten. Die Eltern der Schulkinder müssen mehr mit eingebunden werden. Und Strafanzeige gegen Michel Dörr. Nach Angaben der Staatsanwaltschaft hat ein Bürger aus Dillingen die Anzeige wegen des Verdachts des Betruges erstattet. Hintergrund ist die Nebentätigkeit des AfD-Spitzenkandidaten für die Wahl der Saarbrücker Regionalversammlung. Ob ein Ermittlungsverfahren eingeleitet wird, ist laut Staatsanwaltschaft noch nicht entschieden.
0: Danke, Daniel.
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0: Sabina. So heißt das tief in Norwegen, was uns heute zu schaffen gemacht hat. War ja wieder ganz schön grau und auch hier und da feucht. Bis zu 20 Grad konnten wir immerhin an den Temperaturen ablesen. Morgen wird's ein bisschen wärmer. 25 Grad erwarten wir und viel Sonne. Ein paar Wolken sind zwar auch dabei, aber es bleibt auf jeden Fall trocken. Und das Gleiche gilt für den Sonntag. Unser Wetterexperte hat schon gesagt, falls Sie draußen Fußball gucken wollen, weil das Spiel der deutschen Nationalmannschaft bei der Weltmeisterschaft in den USA, die spielen ja in Texas, gegen Curaçao, das wird ja tatsächlich zu einer Zeit angestoßen. Ich glaube, so 19 Uhr geht's los, gell? Da kann man schon mal gucken und das gerne dann auch draußen.
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0: A620 Saarlouis-Saarbrücken zwischen Völklingen und Saarbrücken-Gersweiler. 4 Kilometer Stau an einer Dauerbaustelle. Zeitverlust da 15 Minuten. Die Blitzer in Altenkessel am Main, in der Alleestraße, in Gersweiler in der Krughütterstraße, in Saarbrücken in der Paul-Marien-Straße, dann auf der A8 Pirmasens Richtung Saarlouis in Höhe Limbach, auf der A620 Saarlouis Richtung Saarbrücken in Höhe Wattgassen, in Hofeld-Mauschbach in der Wiesenthalstraße ein Blitzer, in Marpingen in der Alsweilerstraße und am Ortseingang Weißkirchen aus Kronfeld kommend. Alles Weitere können wir telefonisch klären, nämlich wenn Sie noch Hinweise haben, geben Sie die bitte durch. 0800 700 8000. Der Anruf ist kostenlos für Sie. Gute Fahrt.
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0: Mit Marcel Lützbinder. Ich habe wieder so einen Oh-Nein-Moment. Ich weiß schon, was ich gleich spielen werde. Die Whoopi Goldberg aus dem Film Sister Act mit Ain't No Mountain High Enough. Und in dem Moment frage ich mich, wie heißt denn die eigentlich im bürgerlichen Namen? Die heißt ja wohl kaum Whoopi. Ich weiß es noch nicht. Ich muss es aber rausfinden und nutze die Tremolos mit My Little Lady mit 2 Minuten 39. Muss das doch zu schaffen sein. Sonst kriege ich den Gedanken nicht mehr aus dem Kopf. Kennen Sie das?
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Während die noch Lala singen, weiß ich schon, wie Whoopi Goldberg wirklich heißt. So schnell geht das manchmal. Und es ist Karen Elaine Johnson. Das ist ihr Geburtsname. Wir kennen sie als Whoopi Goldberg und wir wissen auch, wie toll sie singen kann und können uns jetzt nochmal davon überzeugen.

0: Wir haben es eben auch nochmal in den Nachrichten gehört. 8000 Stahlarbeiter rund und Stahlarbeiterinnen natürlich sind heute in Völklingen auf die Straße gegangen. Das war der große Stahlaktionstag, die Demo. Die Beschäftigten der saarländischen Stahlindustrie fürchten um ihre Arbeitsplätze. Denn die Bundeswirtschaftsministerin will den EU-Beschluss zu den CO2-Zertifikaten aufweichen. Wenn das passiert, würde grüner Stahl unrentabel. Und grüner Stahl ist genau das, wofür im Saarland gerade die Stahlwerke umgebaut werden. Mit viel Aufwand und mit viel Energie und viel Geld. Ein Kommentar von Yvonne Schleinhege-Böffel aus der SR Wirtschaftsredaktion.
1: Man kann die Ausdauer der Beschäftigten, die heute wieder auf die Straße gegangen sind, nur bewundern. Über Jahre, vielmehr noch Jahrzehnte, haben sie dafür gekämpft, dass die Stahlindustrie eine Zukunft hat. Und sie haben ihren finanziellen Beitrag dazu geleistet, auf 130 Millionen Euro Lohn verzichtet. Sie haben auch darauf vertraut, dass die Politik ihr Wort hält und der zermürbende Kampf um ihre Zukunft beendet ist. Denn es war eine politische Entscheidung, dass in Deutschland auch weiterhin Stahl produziert werden soll. Ob das wirtschaftlich sinnvoll ist, angesichts der Konkurrenz am Weltmarkt, darüber lässt sich streiten. Aber es war schlicht politisch gewollt und mit Milliarden an Fördergeldern untermauert, dass die Politik auch zum klimafreundlichen Umbau steht. Nun plötzlich dafür die Rahmenbedingungen zu ändern, ist ein klarer Wortbruch. Und gerade die zu bestrafen, die den ökologischen Umbau am schnellsten und konsequentesten umsetzen, ist absolut unverständlich. Von Unternehmen wird verlangt, dass sie mutige Entscheidungen treffen, zukunftsgerichtet und innovativ. Genau das haben Dillinger und Saarstahl getan, weil sie sich darauf verlassen, dass die Politik zu ihren Entscheidungen steht. Doch genau das tut sie im Moment nicht. Es ist nun Aufgabe der Politiker, die Änderungen beim Emissionshandel so zu gestalten, dass der grüne Umbau der Stahlindustrie nicht zum Milliardengrab wird. Optionen gibt es viele. Es braucht nun aber vor allem schnelle und verlässliche politische Entscheidungen. Denn die wohl größte Baustelle Europas duldet keinen Aufschub. Und die Beschäftigten haben es verdient, dass man sie hört.

0: Es war ein guter Morgen. Heute bei uns im Radio.
1: Oliver und Simin, wo stecken dann jetzt ihr zwei?
2: Sind mittlerweile gelandet gegenüber vom Wasgau in Quierschied. Wir sind bei Meta, die ist heute Morgen tätig als Schülerlotsin. Die Grundschulkinder haben ja schon einen Grund, hier bei dir über die Zebrascheibe zu gehen. Zumindest freut es.
3: Freut es, auf jeden Fall kriegen sie immer Knoppers.
0: Sowas gibt's nur bei uns. 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
1: Für niedrigere Energiepreise, gegen Änderungen an den Vorgaben für Investitionen in den grünen Stahl. Beim Stahlaktionstag in Völklingen gehen tausende Stahlarbeiter auf die Straße, auch für die Zukunft ihrer Arbeitsplätze. 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Und wir sind beim Bundesfestival Junger Film in St. Ingbert.
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2: 19 Uhr. Die USA und der Iran haben sich offenbar auf die finale Fassung einer Friedensvereinbarung geeinigt. Das bestätigte der pakistanische Premierminister Sharif im Online-Dienst X. Es liege ein endgültiger, einvernehmlich abgestimmter Text des Friedensabkommens vor. Pakistan arbeite nun eng mit beiden Seiten zusammen, um die nächsten Schritte abzuschließen. Nach jahrelangen Verhandlungen hat die EU sich im Streit um Flugpassagierrechte geeinigt. Ein hochrangiger EU-Diplomat teilte mit, die bisher vorgesehenen Entschädigungszahlungen bei verspäteten Flügen würden beibehalten. Fluggesellschaften müssten demnach künftig Informationen zu Entschädigungen bereitstellen. Die EU will so dafür sorgen, dass mehr Passagiere ihren Anspruch geltend machen. Fluggesellschaften wird außerdem verboten, Eltern Gebühren dafür zu berechnen, dass sie Sitzplätze neben ihren Kindern bekommen. Namensfehler auf Tickets können künftig kostenlos korrigiert werden. Die Rentner in Deutschland bekommen ab dem kommenden Monat mehr Geld. Der Bundesrat hat die entsprechende Verordnung des Bundeskabinetts gebilligt. Die Rentenbezüge steigen um gut 4,2%. Die Deutsche Post versendet die Bescheide in der kommenden Woche. Maike Kreber für SR Info.
3: Damit steigen die Altersbezüge schon zum vierten Mal in den letzten 5 Jahren so stark. Immer zum 1. Juli eines Jahres wird der Rentenwert angepasst. Dieses Jahr steigt er wegen der guten Lohnentwicklungen. Der Rentenservice der DHL kümmert sich jedes Jahr im Auftrag der deutschen Renten- und Unfallversicherungsträger darum, die Mitteilungen zu verschicken. Dabei sendet die DHL nicht nur Post innerhalb Deutschlands. Auch in rund 200 Länder gehen etwa 1,5 Millionen Briefe zu Rentenberechtigten, die im Ausland wohnen.
2: Mit einem Kursgewinn ist der US-Raumfahrtkonzern SpaceX von Tech-Milliardär Elon Musk an der New Yorker Börse gestartet. Nach Angaben der Technologiebörse Nasdaq legte der Wert der SpaceX-Aktie zum Handelsstart um rund 11% auf $150 zu. Der Ausgabepreis betrug $135. Die Bewertung von SpaceX erreichte mit dem ersten Kurs knapp $2 Billionen. Musk stellt damit alle bisherigen Aktiendebüts der Geschichte in den Schatten. Im Prozess um den getöteten Gerichtsvollzieher in Bexbach ist heute die Schuldfähigkeit des Angeklagten thematisiert worden. Die zuständige Gutachterin erklärte, der 42-Jährige sei vermindert schuldfähig, da er an einer schizophrenen Störung mit wahnhaften Verfolgungsgedanken erkrankt sei. SR-Reporter Aaron Klein.
4: Laut der Psychiaterin ist der Angeklagte gefangen in einem Wahn, alles auf der Welt sei gegen ihn gerichtet. Den Gerichtsvollzieher, der die Zwangsräumung der Wohnung des Angeklagten durchsetzen wollte, habe er deshalb als Bedrohung wahrgenommen. Gleichzeitig sei ihm aber bewusst gewesen, dass man niemanden töten dürfe. Daher geht die Gutachterin nicht davon aus, dass er schuldunfähig, sondern vermindert schuldfähig ist. Sollte das Gericht im Urteil dieser Einschätzung folgen, wäre nach dem Aufenthalt in einer forensischen Psychiatrie auch eine Haftstrafe möglich. Die Gutachterin hat für den Angeklagten allerdings eine dauerhafte Unterbringung in einem psychiatrischen Krankenhaus empfohlen.
2: In Berlin und in Völklingen haben heute tausende Stahlarbeiter für die Sicherung ihrer Arbeitsplätze demonstriert. Allein in Völklingen gingen nach Polizeiangaben rund 8.500 Menschen auf die Straße. Im Zentrum der Kritik stehen Bestrebungen der EU, die bisherigen Klimavorgaben in Europa aufzuweichen. Dazu will die EU-Kommission im Juli Vorschläge machen. Die saarländische Ministerpräsidentin Rehlinger sieht dadurch den Umbau der Branche hin zu grünem Stahl in Gefahr. Das Saarland will bei diesem Umbau Vorreiter sein. Das waren die Nachrichten mit René Jacqueline Möhler. 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
5: Ja, grau in grau und feucht heute Abend hier im Saarland. Aber das ändert sich. Wir werden morgen nämlich einen Tag erleben, der zum einen schon mal wärmer ist, 20 bis 25 Grad erwarten wir, und auch trocken sein wird. Zu Tagesbeginn wird die Sonne noch von einigen Wolken begleitet, aber dann gibt es Sonne satt. Und das Ganze setzt sich am Sonntag sofort trocken. Bei Sonnenschein mal mehr, mal weniger Wolken. Nicht mehr ganz so warm dann. 18 bis 22 Grad. Aber auf jeden Fall lädt es ein, um draußen den Tag auch zu genießen.
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5: Vorsicht auf der A1 Saarbrücken Richtung Trier zwischen Saarbrücken-Neuhaus und Riegelsberg. Gefahr durch eine Tasche auf der linken Spur. Und die Blitze haben wir hier in Altenkessel, in der Alleestraße, in Gersweiler, in der Krukhütter Straße, in Saarbrücken, in der Paul-Marien-Straße. Auf der A8 Pirmasens Richtung Saarlouis in Höhe Limbach. Auf der A620 Saarlouis Richtung Saarbrücken in Höhe Wadgassen. Ein Blitzer auch in Hofeld-Mauschbach, in der Wiesenthalstraße, in Marpingen, in der Alsweiler Straße und am Ortseingang Weißkirchen aus Kohnfeld kommend. Ich wünsche Ihnen eine gute Fahrt. Wir haben es 19:05.
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5: 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Mit Marcel Litzbinder. Hallo, schönen Abend.
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Wir müssen da nochmal auf die Straße gucken. Vorsicht auf der A1 Saarbrücken Richtung Trier. Zwischen Saarbrücken-Neuhaus und Riegelsberg Gefahr durch eine Tasche auf der linken Spur. Wäre interessant zu hören, wie groß die ist. Ist es so richtig, ne? Also so eine unergründbare Riesenhandtasche oder ist es ein Klatsch? Hauptsache vorsichtig gefahren. Bitte aufpassen auf der A1 Saarbrücken Richtung Trier wegen der Tasche zwischen Saarbrücken-Neuhaus und Riegelsberg.

0: Wenn ich so daran denke, kann ich's eigentlich kaum erwarten.
1: Ein Haus am See ist schön, doch heute wollen wir fernsehen. Denn es ist Fußballzeit, Weltmeisterschaft in den USA, Kanada und Mexiko. Gestern sind die Mexikaner mit einem 2:0 gegen Südafrika ins Turnier gestartet. Heute hat Gastgeber Kanada sein erstes Spiel. Bosnien-Herzegowina ist der Gegner. Können die Kanadier den Fußball spielen? Ja, sie sind jetzt das dritte Mal bei einer WM dabei. 1986 und 2022 haben sie alle Spiele verloren, waren schnell wieder raus. Dass sie aber zumindest aktuell schon mal einen richtig guten in ihren Reihen haben, wissen wir, denn wir kennen ihn aus der Bundesliga. Aber leider kann der gar nicht im Aufgebot sein heute Abend.
2: Der große Star dieses kanadischen Eröffnungsspiels wird in Toronto gar nicht auf dem Feld stehen. Kapitän Alphonso Davies vom FC Bayern und seine Oberschenkelverletzung halten seit Wochen das zweitgrößte Land der Erde in Atem. Und trotzdem hofft Kanada bei seiner dritten WM-Teilnahme endlich auf den ersten Sieg und vielleicht ja sogar auf die K.O.-Runde. Helfen soll dabei Rekordtorschütze Jonathan David, der Stürmer von Juventus Turin, auch die Mittelfeldspieler Ismaël Koné und Tejon Buchanan, die in Italien oder Spanien ihr Geld verdienen, werden wichtig sein. Gecoacht wird diese Mannschaft vom ehemaligen Leipziger Trainer Jesse Marsh, der diesem Team viel Intensität und eine Verjüngung gebracht hat. Und genau das hat er mit Bosnien-Herzegowinas Trainer Sergej Barbares gemeinsam. Kerim Alaybegovic von Bayer Leverkusen, zarte 18 und auf dem linken Flügel zu Hause, oder Esmir Bayraktarevic von der PSV Eindhoven, 21 Jahre alt und auf dem rechten Flügel unterwegs. Viel Mut, viel Tempo, Riesen-Euphorie nach dem Playoff-Sieg gegen Italien. Fußballerisch hat Bosnien in der Quali überzeugt, mit vielen Toren durch den heiligen Edin Dzeko oder auch durch Ermedin Demirovic vom VfB Stuttgart. Vorteil Bosnien in diesem sehr offenen Eröffnungsspiel: die Defensive um den Schalker Adnan Katic und den Ex-Schalker Sead Kolasinac ist stabiler einzuschätzen als die Abwehr Kanadas.
1: Die WM-Partie Kanada gegen Bosnien-Herzegowina von Thomas Kunze mal vorausgeblickt. Sie können das gucken im ersten Anstoß. Ist heute Abend um 9. Viel Spaß.

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1: Ralph McTell und Streets of London.
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1: Ist das so grau, aber es wird nicht so bleiben. Da tut sich was und das schon über Nacht. Das bedeutet jetzt erstmal, wir gehen noch mit ein paar Schauern in die Nacht hinein, haben dann Temperaturen zwischen 15 und 12 Grad. Und in der zweiten Nachthälfte gibt es dann die ersten Lücken zwischen den Wolken. Die brauchen wir morgen, denn da soll die Sonne so ordentlich durchkommen zwischen den Wolken. Und dann wird es auch wärmer, bis zu 25 Grad. Morgen trockener Tag, auch der Sonntag trocken. Nicht mehr ganz so warm dann, nur 18 bis 22 Grad, nur in Anführungszeichen. Und viel Sonne. Das heißt, man könnte durchaus...

0: Muss drüber nachdenken, das Spiel der deutschen Nationalmannschaft. Gut, wenn Sie jetzt gar keinen Fußball mögen, gell, dann machen Sie irgendwas anderes. Das Wetter lädt dazu ein.
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0: Keine Meldung zur Verkehrslage, aber wir haben natürlich wieder eine ganze Menge Blitzer durchgegeben bekommen. Vielen Dank dafür. In Altenkessel zum Beispiel steht ein Blitzer in der Alleestraße, in Gersweiler, in der Krughütterstraße, in Saarbrücken in der Paul-Marien-Straße. Dann auf der A8 Pirmasens Richtung Saarlouis in Höhe Limbach. Auf der A620 Saarlouis Richtung Saarbrücken in Höhe Wattgassen, in Hofeld-Mauschbach, in der Wiesentalstraße, in Marpingen, in der Alzweilerstraße und der letzte auf der Liste ist der am Ortseingang Weißkirchen aus Kohnfeld kommend. Sollten Sie noch was haben, auch Staus oder Unfälle, all das bitte unter 0800 700 8000 bekannt geben. Das ist die Nummer in unser Verkehrsstudio. Anruf für Sie kostenlos.
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0: Wenn Cher, Pierce Brosnan und Meryl Streep in einem Film trällern, dann sind sie auf den Spuren von ABBA. Wir haben das Original. Mamma Mia.
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The Hustle oder wie man bei St. Ingbert sagt, The Hustle. Van Coy, Van McCoy. Und da kann man eigentlich nur einen draufsetzen. Das sind Jungs von Genesis. Guck mal, ist nochmal am Schlagzeug hier, der Phil Collins. Throwing it all away.

0: Ja, so ein Fußballstadion-Klassiker aus Liverpool. Und natürlich, wenn wir schon beim Thema Fußball sind, wie ist es denn? Lässt sich das draußen aushalten, wenn man doch ein bisschen in der freien Natur, sprich im Garten, beim Public Viewing oder auf der Terrasse gerne Fußball gucken möchte am Sonntag? Die Aussichten sind nicht schlecht, meint unser Wetterexperte Joachim Pütz.
1: Am Sonntag bekommt die Temperatur nochmal einen kleinen Dämpfer, aber es wird viel Sonnenschein geben. Auch ein paar Wolken sind dabei, aber die haben keinen Regen im Gepäck. Die neue Woche, da kommt das, was ich eben gesagt habe, der Sommer bricht mit voller Macht aus. Wir haben die ganze Woche viel Sonnenschein, kaum Wolken, überall trocken und es wird Tag für Tag wärmer. Am Mittwoch dürften wir dann sogar die 30-Grad-Marke erreichen.

0: Freitagabend. Das Wochenende ruft. Ich höre es schon aus der Ferne und ich wünsche Ihnen ein wunderschönes selbiges. Wir hören uns gerne Montag auf der gleichen Welle zur selben Stelle nochmal wieder. Freue mich drauf. Und sagt Tschüss für heute. Das war Marcel Lützbinder.
1: Marcel, jetzt aber ab. Das Abendessen wartet.

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4: 20 Uhr. Drohende Einschnitte bei Fluggastrechten in der EU sind vorerst vom Tisch. Demnach bleibt es dabei, dass Fluggäste bei Verspätungen ab 3 Stunden eine Entschädigung bekommen können. Auch die Höhe bleibt gleich. Aus Brüssel, Thomas Spickhofen.
5: Außerdem müssen die Fluglinien es ihren Passagieren einfacher machen, an diese Entschädigung zu kommen. Neu

0: ist, dass es keine Zusatzgebühr mehr kosten darf, den Namen auf dem Ticket zu ändern. Eltern dürfen auch nicht extra zur Kasse gebeten werden, wenn sie neben ihrem Kind sitzen wollen. Nicht durchsetzen konnte sich das Parlament dagegen mit der Forderung, dass ein kleiner Koffer gratis mit in die Kabine genommen werden darf. Immer mehr Fluggesellschaften verlangen dafür inzwischen zusätzlich Geld. Nach Angaben der zyprischen Ratspräsidentschaft sollen Passagiere auch nicht mehr dazu gezwungen sein, für ihr Ticket eine App zu nutzen oder einen Online-Account anzulegen.
1: Die USA und der Iran haben sich offenbar auf die finale Fassung einer Friedensvereinbarung geeinigt. Das bestätigte der pakistanische Premierminister Sharif im Online-Dienst X. Es liege ein endgültiger, einvernehmlich abgestimmter Text des Friedensabkommens vor. Pakistan arbeite nun eng mit beiden Seiten zusammen, um die nächsten Schritte abzuschließen. Zuvor hatte bereits Irans Außenminister Araghchi erklärt, beide Parteien seien einer Einigung nie näher gewesen. Apotheken sollen künftig eine größere Rolle in der Gesundheitsversorgung der Bevölkerung spielen. Der Bundesrat hat ein zuvor vom Bundestag verabschiedetes Reformgesetz gebilligt. Apotheken dürfen demnach künftig mehr Impfungen anbieten, bestimmte verschreibungspflichtige Medikamente auch ohne Rezept abgeben und nach entsprechender Schulung auch Blut abnehmen. Außerdem hat der Bundesrat den Einsatz elektronischer Fußfesseln zum Schutz von Opfern häuslicher Gewalt gebilligt. Im Saarland werden die Fußfesseln aufgrund eines Landesgesetzes bereits seit vergangenem Jahr eingesetzt. Im Prozess um den getöteten Gerichtsvollzieher in Bexbach ist gestern die Schuldfähigkeit des Angeklagten thematisiert worden. Die zuständige Gutachterin erklärte, der 42-Jährige sei vermindert schuldfähig, da er an einer schizophrenen Störung mit wahnhaften Verfolgungsgedanken erkrankt sei. Laut der Psychiaterin ist der Angeklagte gefangen in einem Wahn, alles auf der Welt sei gegen ihn gerichtet. Den Gerichtsvollzieher, der die Zwangsräumung der Wohnung des Angeklagten durchsetzen wollte, habe er deshalb als Bedrohung wahrgenommen. Gleichzeitig sei ihm aber bewusst gewesen, dass man niemanden töten dürfe. Das waren die Nachrichten mit René Jacqueline Möhler. 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Das Wetter. In der Nacht meist stark bewölkt, überwiegend trocken bei 15 bis 12 Grad. Morgen viel Sonne mit wenigen Wolken, Höchsttemperaturen 20 bis 25 Grad. Die weiteren Aussichten: trockenes Sommerwetter mit steigenden Temperaturen am Mittwoch bis 30 Grad. Die Zeit, es ist 20.03 Uhr.
2: Hier ist der Verkehrsservice für den ARD-Abend. Im Moment liegen uns keine Störungsmeldungen vor und damit weiter gute Fahrt durch diesen Abend.
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2: Hier ist MDR Sachsen in Dresden. Ich bin Frank-Michael Bauer und übergib gleich mal an Rick Astley.

Lady Durbanville, Cat Stevens im ARD-Abend mit diesem melancholischen Titel aus dem Jahre 1970er. Und in diesem Stück, da verarbeitet der Sänger die Trennung von seiner damaligen, sagen wir ruhig, Muse, Lady Durbanville, Patty Durbanville, verpackt in eine kraftvolle Metapher über Abschied und eben Vergänglichkeit. Und wir bleiben beim Thema Abschied, wechseln jedoch das Jahrzehnt und das musikalische Gewand. Es folgt jetzt bei uns ein echter Meilenstein des Synthie-Pop, der uns direkt in das Jahr 1983 katapultiert. Annie Lennox und Dave Stewart, bekanntermaßen die Rhythmics, spielen mit emotionaler Kälte, ein bisschen emotionaler Kälte, sagen wir mal, und sehnsuchtsvoller Melancholie dieses Here Comes the Rain Again, die Rhythmics.

Hier ist der ARD Abend. Jasper aus Berlin hat sich gerade bei uns gemeldet. Toll, Nelly, ob wir nicht gleich noch einen Titel spielen können. Na, erstmal muss einer reichen. Ein Duett übrigens hier aus dem Jahre 2006 eben gehört Nelly Furtado gemeinsam mit Ray Garvey und der nachdenklichen Frage, warum alle guten Dinge irgendwann einmal enden müssen. Und wer die markante Stimme von Ray Garvey wieder mal hören möchte, hat dann in Richtung Herbst Zeit dazu, ihn zu erleben. Im Sommer pausiert er nämlich ein bisschen und stimmt sich schon mal so richtig ein für seine nächste große Tournee in Deutschland im Spätherbst. Und die steht dann unter dem Motto, wissen Sie schon, in welche Richtung das geht, Christmas Calling. Also bis dahin haben wir noch ein bisschen Zeit. So, und nach dieser philosophischen Popperle blicken wir nun zurück auf ein dramatisches Liebesepos der Extraklasse. Im Jahre 1987, da veröffentlichte Whitney Houston eine Ballade über eine Liebe, die fast perfekt war am Ende, aber doch krachend scheitert. Ein stimmliches Meisterwerk voller Herzschmerz und Hingabe. Didn't we almost have it all? Unvergessen, Whitney Houston hier bei uns im ARD-Abend.

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5: Es ist 20.31 Uhr. Hier ist der Verkehrsservice für den ARD-Abend mit einer Meldung. Auf der A100 Wilmersdorf Richtung Neukölln ist der Tunnel Ortsteil Britz nach einem Unfall gesperrt. Letzte Abfahrt ist die gerade Straße. Soweit die Meldung und weiterhin gute Fahrt durch diesen Abend und kommen Sie gut an Ihr Ziel.
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5: Aus Dresden mit Frank Michael Bauer und hier ist Cliff Richard.

Diese Stimme ist unvergessen im ARD-Abend. Joe Cocker. Ja, der hat mit Jennifer Warnes, wir erinnern uns, Up Where We Belong gesungen. Und das Lied hat einen Oscar als besten Filmsong bekommen. Ja, und diesen Song hat ein gewisser Jack Nitzsche, Sohn deutscher Eltern, komponiert. Der heißt eigentlich Bernhard Alfred Nitzsche. Und dieser Jack, wie er dann in Amerika hieß, hat auch zusammen mit Sonny Bono vom Duo Sonny and Cher einen Titel geschrieben, der zum Welthit geworden ist, nämlich Needles and Pins. Wir hören Smokey mit diesem Lied bei uns. Sehr erfolgreich gewesen in Europa, zum Beispiel Platz 2 in Deutschland und Platz 1 in Österreich. Aber wer hat das Original von Needles and Pins eigentlich gesungen? A. Smokey, B. die Ramones, C. Jackie DeShannon oder D. die Searchers? Hier ist die Version mit Smokey, Meilenfeuer, Schönheit. Das wäre Antwort A. Aber stimmt das auch? Denke, überlegen Sie mal. Nach dem Lied sage ich Ihnen, was es zu gewinnen gibt und unsere Adresse. Und jetzt lassen wir erstmal Smokey ran. Needles and Pins.

Needles and Pins. Wer hat das Lied Needles and Pins im Original aufgenommen, möchte ich gerne wissen. A. Smokey, gerade gehört. B. Die Ramones. C. Jackie the Shannon. Oder D. Die Searchers. Ja, und alle anderen, die es sozusagen erst später gemacht haben, das sind dann die sogenannten Coverversionen. Also raten Sie mal, ob Smokey das Original abgeliefert hat. Die Ramones. B. C. Jackie the Shannon. Oder D. Die Searchers. Oder anders gefragt, wer hat es zuerst aufgenommen? Es winkt übrigens das Album Greatest Hits von Smokey und da sind noch 12 zusätzliche Songs drauf. Also so ein richtig volles Album. Insgesamt 22 Songs, da haben sie was. Die Mitmach-Mail, die lautet bei uns ard-abend@mdr.de. ard-abend@mdr.de oder Sie können kostenfrei anrufen 0800 80 80 110. 0800 80 80 110. Ich drücke Ihnen die Daumen und jetzt nehmen wir uns Zeit für Nick Kershaw und seinem Titel I Won't Let the Sun Go Down on Me.

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1: 21 Uhr. Die USA und der Iran haben sich offenbar auf die finale Fassung einer Friedensvereinbarung geeinigt. Das bestätigte der pakistanische Premierminister Sharif im Online-Dienst X. Es liege ein endgültiger, einvernehmlich abgestimmter Text des Friedensabkommens vor. Pakistan arbeite nun eng mit beiden Seiten zusammen, um die nächsten Schritte abzuschließen. Die Fraktionen von SPD und CDU sprechen sich dafür aus, weiter in neue Drohnen und Drohnenabwehrtechnik für die Polizei zu investieren. Das gaben sie am Rande einer Drohnenvorführung für den Innenausschuss im Polizeizentrum Kirkel bekannt. Die Technologie entwickle sich rasant weiter. SR-Info-Reporterin Jennifer Klein.
2: In Drohnen und Drohnenabwehrtechnik im Saarland sind bisher laut Innenministerium rund 700.000 Euro geflossen. Etwa 490.000 davon seien von der Europäischen Union übernommen worden.

0: Neben einer Drohnenvorführung gab es im Polizeizentrum Kirkel auch eine Präsentation der Abwehrtechnik. Die Landespolizei registrierte nach Angaben des Innenministeriums im vergangenen Jahr 42 Sichtungen von Drohnen, wobei viele aus dem privaten Bereich stammten. Das sei die höchste Zahl der vergangenen 4 Jahre.
1: Künstliche Intelligenz ist für eine wachsende Zahl von Unternehmen eine Alternative zu formaler Qualifikation und Berufserfahrung. Das geht aus einer Umfrage des Münchner IFO-Instituts bei Firmen hervor, die KI nutzen. Jedes 5. Unternehmen geht demnach davon aus, dass sich Qualifizierte von Mitarbeitern ohne Abschluss ersetzen lassen, wenn sie von KI unterstützt werden. Etwa 15% meinen sogar, auch Berufserfahrung lasse sich so ausgleichen. Die Kürzung der Gelder für die Azubi-Ausbildung in Frankreich sorgen in der Region Grand Est für starke Kritik. Der Präsident der Region, Franck Leroy, schreibt in einem offenen Brief, hinter diesen Zahlen stünden Bildungseinrichtungen, Ausbilder, Unternehmen und vor allem tausende junger Menschen. Die französische Regierung hatte die Mittel für die Lehrlingsausbildung um 90% gekürzt. Laut Leroy bedeutet das für Grand Est statt mehr als 17 Millionen nur noch gut 2 Millionen Euro. Deutschland und Frankreich haben vor 3 Jahren ein Abkommen zur grenzüberschreitenden Berufsausbildung geschlossen. Ob die Kürzungen Konsequenzen haben, ist noch unklar. Das waren die Nachrichten mit René Jacqueline Möhler. 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Das Wetter. Nachts meist stark bewölkt, überwiegend trocken bei 15 bis 12 Grad. Morgen viel Sonne mit wenigen Wolken, Höchsttemperaturen bis 25 Grad. Die Aussichten trockenes Sommerwetter, am Mittwoch bis 30 Grad.
2: Hier ist der Verkehrsservice für den ARD-Abend. Die A7 Flensburg-Hannover wird zwischen Hamburg-Stellingen und Hamburg-Heimfeld ab 22 Uhr bis Montag ca. 5 Uhr aufgrund von Bauarbeiten in beiden Richtungen gesperrt. Die Anschlussstellen werden bereits eine Stunde vorher gesperrt. Es wird empfohlen, über die B205, A21 und die A1 auszuweichen. Auf der A100 Wilmersdorf Richtung Neukölln ist der Tunnel Ortsteil Britz nach einem Unfall gesperrt. Letzte Abfahrt ist die gerade Straße. Weiterhin gute Fahrt durch diesen Abend und kommen Sie gut an Ihr Ziel.
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2: Mitfahren Michael Bauer, schönen guten Abend. Ich grüße Sie aus dem MDR-Funkhaus von MDR Sachsen. Und wir beginnen jetzt mit einem Song von 1988, der da heißt Touchy. Hier sind Aha.

Das war purer Funk-Groove im ARD-Abend von 1978. Clara Gant mit Hot Chocolate und Everyone's a Winner, Frontmann Errol Brown, besang darin ja mit einer wunderbaren Leichtigkeit die perfekte Liebesbeziehung, in der es schlichtweg keine Verlierer gibt. Heute geht's ja bei uns im ARD-Abend um ein großes Album mit Smokey-Hits aus den 70ern. Bonus-Songs sind da auch auf der CD. Insgesamt sind es 22 Titel, die sich auf der Platte wiederfinden. 1977 standen die Jungs damals hoch in den Charts mit diesem Song. Smokey, Needles and Pins. Die Frage, wer hat das Lied Needles and Pins im Original aber aufgenommen? A, waren das tatsächlich Smokey, gerade gehört? Oder B, waren es die Ramones? Oder C, Jackie DeShannon? Oder D, die Searchers? Unsere Anschrift? E-Mail-mäßig ard-abend@mdr.de oder 0800 80 80 110 und das Ganze ist kostenfrei, wenn Sie Greatest Hits von Smokey Hits, die zeitlos sind und bleiben. Und jetzt gibt's bei uns Chris Rea mit Julia und in der ARD gibt's auch ein bisschen Fußball, wer sich dafür interessiert. WM-Fußball in Toronto spielt Kanada gegen Bosnien-Herzegowina seit 11 Minuten und es steht 0:0.

I Got You, Babe, Reggae Pop im Doppelpack aus dem Jahr 85 im ARD-Abend, UB40 und Chrissy Hynde mit ihrer Coverversion des Sonny and Cher-Klassikers. Ein optimistisches Lied, das zeigt, dass man gemeinsam mit dem richtigen Partner an der Seite jede Krise einfach meistern kann. Frisch, akustisch und handgemacht geht es jetzt weiter mit zwei Gewinnern aus deutschen Landen. Das Kölner Folkduo Mrs. Greenbird veröffentlichte diesen schönen Titel im Jahre 2012. Wer die beiden live erleben möchte, kann das im kommenden Herbst tun. Sie spielen unter anderem am 10. September in Münster und am 11. September in Duisburg. Und hier sind sie mit Shooting Stars und Fairy Tales. Hier ist Mrs. Greenbird in ARD Abend.

21 Minuten sind gespielt in der Partie Kanada gegen Bosnien-Herzegowina. Und ja, Bosnien-Herzegowina liegt jetzt 1:0 vorn. Das komplette Spiel von der Fußball-WM sehen Sie im ersten Live. 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
1: 21.31 Uhr, hier ist der Verkehrsservice für den ARD-Abend. Die A7 Flensburg-Hannover wird zwischen Hamburg-Stellingen und Hamburg-Heimfeld ab 22 Uhr bis Montag ca. 5 Uhr aufgrund von Bauarbeiten in beiden Richtungen gesperrt. Die A38 Richtung Leipzig ist zwischen Lützen und Leipzig-Südwest nach einem Unfall gesperrt. Die A44 Essen Richtung Düsseldorf ist zwischen Kreuz Düsseldorf Nord und Flughafen wegen Bauarbeiten bis Montag früh gesperrt. Der Flughafen ist ab dem Kreuz Meerbusch in Richtung Essen erreichbar. Auf der A100 Wilmersdorf Richtung Neukölln ist der Tunnel Ortsteil Britz nach einem Unfall gesperrt. Letzte Abfahrt gerade Straße. Die A565 Bonn-Meckenheim ist zwischen Bonn-Beuel und Bonn-Auerberg in beiden Richtungen wegen Brückenarbeiten gesperrt. Soweit die Meldungen. Kommen Sie gut an Ihr Ziel und eine gute Fahrt für Sie.
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1: Von MDR Sachsen aus Dresden. Ich bin Frank Michael Bauer und hier ist Michael Jackson, Michael Jackson, Black or White.

Im ARD-Abend Golden Brown von den Stranglers aus dem Jahre 1981, das mit seinem ungewöhnlichen Walzertakt und dem Cembalo-Sound bis heute aus der Masse heraussticht. Inhaltlich lässt der Text viel Raum für Interpretationen zwischen einer geheimnisvollen Frau und dunklen Lastern. Deutlich unbeschwerter zeigt sich unser nächster Künstler, der uns das pure Sommer- und Liebesgefühl liefert. Ronan Keating stürmte mit dieser energiegeladenen Popnummer im Jahre 2001 die Charts. Ja, so lange ist das auch schon wieder her. Der irische Sympathieträger bringt diese Energie diesen Sommer auch auf deutsche Bühnen. Zum Beispiel ist er in Rottweil oder auch in Lüneburg im Sommer zu erleben. Und jetzt genießen wir das Leben mit Lovin' Each Day. Hier ist Ronan Keating. Come on, yeah.

0: A word in Spanish, unverkennbar. Elton John hier bei uns im ARD-Abend. Haben Sie eigentlich lieber ein Dach über dem Kopf bei Konzerten oder lieben Sie Musik unter freiem Himmel? Herbert Grönemeyer bietet im Mai und Juni 2027 beide Varianten an. Erst sind seine Hits wie Bochum auf einer Arena-Tour zu hören.
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0: Ja, bei dieser Arena-Tour stehen zum Beispiel die Arena in Hamburg und die Arena in Köln oder die Westfalenhalle in Dortmund zur Wahl. Und dann geht's mit guter Laune und Hits wie Mambo ins Freie.
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0: Tja, zum Beispiel am 12. Juni 2027 in der Arena in Leipzig, am 15. Juni auf der Berliner Waldbühne oder am 19. Juni dann in Gelsenkirchen in der dortigen Arena. Einige Shows, die laufen, was den Verkauf anbelangt, schon jetzt so gut, dass kaum mehr Tickets zu bekommen sind. Obwohl die Konzerte erst in rund einem Jahr stattfinden. Aber die Fans wissen halt, Herbert liefert immer das große Programm, deutlich über 2 Stunden, abwechslungsreich und immer mit neuen Variationen seiner Songs. Und jetzt haben wir von ihm was Ruhiges, Halt mich, veröffentlicht. Ist diese Ballade im Jahre 1988 auf seinem Erfolgsalbum Ö. Er beschreibt darin das tiefe Bedürfnis nach bedingungsloser Geborgenheit und Halt in recht stürmischen Zeiten. Freuen Sie sich auf Herbert Grönemeyer und Halt mich hier im ARD-Abend.

Herbert Grönemeyer im ARD-Amt. Und gerade ist die erste Hälfte zu Ende gegangen in der Partie Kanada gegen Bosnien-Herzegowina bei der Fußball-Weltmeisterschaft in Toronto. Und mit Gastgeber Kanada liegt mit 0:1 hinten. Bosnien-Herzegowina führt zur Pause. Tja, und jetzt gibt's erstmal die Tagesthemen in der ARD. Und das Spiel wird dann in der zweiten Hälfte weiter übertragen, wenn Sie es denn live sehen möchten. Jetzt habe ich für Sie Glenn Frey mit I've Got Mine.

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1: 22 Uhr. Im Prozess um den getöteten Gerichtsvollzieher in Bexbach ist heute die Schuldfähigkeit des Angeklagten thematisiert worden. Die zuständige Gutachterin erklärte, der 42-Jährige sei vermindert schuldfähig, da er an einer schizophrenen Störung mit wahnhaften Verfolgungsgedanken erkrankt sei. SR-Reporter Aaron Klein.
2: Laut der Psychiaterin ist der Angeklagte gefangen in einem Wahn, alles auf der Welt sei gegen ihn gerichtet. Den Gerichtsvollzieher, der die Zwangsräumung der Wohnung des Angeklagten durchsetzen wollte, habe er deshalb als Bedrohung wahrgenommen. Gleichzeitig sei ihm aber bewusst gewesen, dass man niemanden töten dürfe. Daher geht die Gutachterin nicht davon aus, dass er schuldunfähig, sondern vermindert schuldfähig ist. Sollte das Gericht im Urteil dieser Einschätzung folgen, wäre nach dem Aufenthalt in einer forensischen Psychiatrie auch eine Haftstrafe möglich. Die Gutachterin hat für den Angeklagten allerdings eine dauerhafte Unterbringung in einem psychiatrischen Krankenhaus empfohlen.
1: Das Urteil in dem Prozess wird für den 10. August erwartet. Die USA und der Iran haben sich offenbar auf die finale Fassung einer Friedensvereinbarung geeinigt. Das bestätigte der pakistanische Premierminister Sharif im Online-Dienst X. Es liege ein endgültiger, einvernehmlich abgestimmter Text des Friedensabkommens vor. Pakistan arbeite nun eng mit beiden Seiten zusammen, um die nächsten Schritte abzuschließen. Zuvor hatte bereits Irans Außenminister Araghchi erklärt, beide Parteien seien einer Einigung nie näher gewesen. Als Ort für die Unterzeichnung eines Abkommens brachte sich die Schweiz ins Spiel. Nach jahrelangen Verhandlungen hat sich die EU im Streit über Flugpassagierrechte geeinigt.

0: Ein hochrangiger EU-Diplomat teilte mit, die bisher vorgesehenen Entschädigungszahlungen bei verspäteten Flügen würden beibehalten. Fluggesellschaften müssen demnach künftig Informationen zu Entschädigungen bereitstellen. Die EU will so dafür sorgen, dass mehr Passagiere ihren Anspruch geltend machen. Fluggesellschaften wird außerdem verboten, Eltern Gebühren dafür zu berechnen, dass sie Sitzplätze neben ihren Kindern bekommen. Namensfehler auf Tickets können künftig kostenlos korrigiert werden. In Berlin und in Völklingen haben heute tausende Stahlarbeiter für die Sicherung ihrer Arbeitsplätze demonstriert. Allein in Völklingen gingen nach Polizeiangaben rund 8.500 Menschen auf die Straße. Im Zentrum der Kritik stehen Bestrebungen der EU, die bisherigen Klimavorgaben in Europa aufzuweichen. Dazu will die EU-Kommission im Juli Vorschläge machen. Die saarländische Ministerpräsidentin Rehlinger sieht dadurch den Umbau der Branche hin zu grünem Stahl in Gefahr. Das Saarland will bei diesem Umbau Vorreiter sein. Und das waren die Nachrichten mit Daniel Magar. 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Das Wetter: in der Nacht meist stark bewölkt, überwiegend trocken, es kühlt ab auf bis zu 12 Grad. Morgen viel Sonne mit wenigen Wolken, Höchsttemperaturen bis zu 25 Grad.
1: Hier ist der Verkehrsservice für den ARD-Abend. Die A7 Flensburg-Hannover ist zwischen Hamburg-Stellingen und Hamburg-Heimfeld bis Montag ca. 5 Uhr in der Früh aufgrund von Bauarbeiten in beiden Richtungen gesperrt. Die A38 Richtung Leipzig ist zwischen Lützen und Leipzig-Südwest nach einem Unfall gesperrt, zurzeit Stau. Die A44 Essen Richtung Düsseldorf ist zwischen Kreuz Düsseldorf-Nord und Flughafen wegen Bauarbeiten bis Montag früh gesperrt. Der Flughafen ist ab dem Kreuz Meerbusch in Richtung Essen erreichbar. Auf der A100 Wilmersdorf Richtung Neukölln ist der Tunnelortsteil Britz nach einem Unfall gesperrt. Letzte Abfahrt gerade Straße. Die A565 Bonn-Meckenheim ist zwischen Bonn-Beuel und Bonn-Auerberg in beiden Richtungen wegen Brückenarbeiten gesperrt. Das waren Sie, die Meldungen. Weiter gute Fahrt durch den Abend und kommen Sie gut an Ihr Ziel.
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1: Willkommen, hier ist MDR Sachsen aus Dresden. Ich bin Frank-Michael Bauer und hier im ARD-Abend haben wir jetzt Dusty Springfield mit den Pet Shop Boys in Private.

Mark Cohen im ARD-Abend von 1991 mit seiner Hommage Walking in Memphis, quasi einer musikalischen Reise voller Blues- und Gospel-Einflüsse durch die Wiege des Rock'n'Roll. Und wir sind bei der Preisfrage des Abends. Wer hat das Lied Needles and Pins im Original aufgenommen, also zuallererst? Bei dem Titel fallen uns ja sofort die Searchers und Smokey ein. Aber wer hat den Song zuerst aufgenommen, das Original quasi abgeliefert? A. Smokey, B. Die Ramones, C. Jackie DeShannon oder D. Die Searchers. ard-abend@mdr.de. Ich habe schon viele Mails bekommen und Sie können auch anrufen. Ich war die ganze Zeit mit meinem Anrufbeantworter schon beschäftigt. Da ist echt viel drauf. Danke schon mal. 0800 80 80 110, kostenfrei. A. Smokey, B. Die Ramones, C. Jackie DeShannon oder D. Die Searchers. Gewinnen Sie das Greatest Hits Album von Smokey, so eine extra Ausgabe. Da sind etliche Songs drauf, auch ein paar, die vorher noch nie auf CD erschienen sind. So, und wir bleiben jetzt beim handgemachten, vom Blues inspirierten Sound und schalten einen Gang höher, als wie das bei Mark Cohen der Fall ist. Hier von 1977 Eric Clapton mit Lay Down Sally. 52 Minuten sind übrigens gespielt in der Partie Bosnien-Herzegowina, Kanada und Bosnien-Herzegowina liegt 1:0 weiterhin in Führung bei der Fußball-WM. Und im ersten in der ARD läuft das Spiel live für Sie.

0: Hier ist der ARD Abend. Seine Fans, ja, die wollen alles sehen, was ihm gehörte. Natürlich auch die Karossen. Die Rede ist von Elvis Presley. Und die Karossen, die er gekauft hat und gefahren ist. Deshalb wurde ja auch am 12. Juni 1989 auf seinem Anwesen Graceland in Memphis, Tennessee, ein Autolandmuseum für Elvis quasi eröffnet. In der Ausstellungshalle finden sich Autos von Elvis, Hochglanz poliert. MDR Sachsen-Kollege Thomas Hede ist seit vielen Jahren Elvis-Kenner, beschäftigt sich da sehr viel mit ihm, mit seinem Leben, war an Orten, wo er aufgekreuzt ist und war. Warum eigentlich dieser Spleen und waren das auch besondere Wagen?
1: Der hatte furchtbar tolle Autos. Also der hat sich wirklich jeden kleinen Kindertraum erfüllt. Und so wie wir vielleicht mit Matchbox früher gespielt haben und den Wunsch hatten, so ein Auto mal wirklich zu haben, so war das bei ihm auch. Aber man muss auch dran denken, dass in den 50er und 60er Jahren so ein Auto auch ein Zeichen von Wohlstand gewesen ist.
2: Statussymbol.
1: Man wollte einfach zeigen, man hat es geschafft. Und da er seine Mutter ja auch so geliebt hat, war ja auch eins der ersten Autos, das er verschenkt hat, das Auto für die Mama.
2: Stimmt das, dass er auch ein deutsches Auto hatte?
1: Ja, der hat einen BMW gefahren. Allerdings hat er dieses Auto zwar sehr geliebt, aber dieses Auto war auch sehr anfällig. Er hat nämlich immer an diesem Auto rumbauen lassen, um es noch ein bisschen schneller zu machen. Und das vertragen ja nun deutsche Autos überhaupt nicht.
2: Naja, wenn die Amis an den deutschen Autos rumschrauben. Hier ist Elvis.

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7: 22.32 Uhr, hier ist der Verkehrsservice für den ARD-Abend. Die A7 Flensburg-Hannover ist zwischen Hamburg-Stellingen und Hamburg-Heimfeld bis Montag ca. 5 Uhr aufgrund von Bauarbeiten in beiden Richtungen gesperrt. Die A38 Richtung Leipzig ist zwischen Lützen und Leipzig-Südwest nach einem Unfall gesperrt, zurzeit Stau. Die A44 Essen Richtung Düsseldorf ist zwischen Kreuz Düsseldorf Nord und Flughafen wegen Bauarbeiten bis Montag früh gesperrt. Der Flughafen ist ab dem Kreuz Meerbusch in Richtung Essen erreichbar. Die A72 Richtung Leipzig ist zwischen Hof Töpen und Dreikofranken nach einem Unfall gesperrt. Die A565 Bonn-Meckenheim ist zwischen Bonn-Beuel und Bonn-Auerberg in beiden Richtungen wegen Brückenarbeiten gesperrt. Soweit die Meldungen, kommen Sie gut an Ihr Ziel und eine gute Fahrt.
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7: Und gleich kommen wir zur Auflösung unseres Rätsels. Und hier ist Jennifer Rush. Oh, yes.

0: Hier ist der ARD-Abend, moderner Synthie-Pop-Rock aus dem Jahr 2008 von der amerikanischen Band The Killers und ihr Welthit Human hier gehört. Und ich schau mal schnell auf zum Monitor, Fernsehen. ARD überträgt ja das WM-Spiel Kanada gegen, also einer der Gastgeber, Kanada gegen Bosnien-Herzegowina. Es steht jetzt 1:1 unentschieden. Wir sind in der 81. Spielminute. So, und jetzt kommen wir zur Preisfrage des Abends. Für Ihre Mails und zahlreichen Anrufe schon mal ein ganz herzliches Dankeschön. Wer hat das Lied Needles and Pins im Original aufgenommen? Wer hat den Song also zuerst gesungen, das Original damit abgeliefert? Und da wird jetzt großes Staunen einsetzen, denn ungefähr 80% jener, die heute mitgemacht haben, die lagen nicht richtig. Und jetzt müsste ich Rita Kretz am Telefon haben. Schönen guten Abend, Rita.
1: Ja, guten Abend.
0: Ja, A war Smokey, B die Ramones, C Jackie DeShannon oder D die Searchers. Was ist richtig?
1: Jackie DeShannon.
0: Das ist richtig. Jackie DeShannon hat nämlich im April 1963 den Titel aufgenommen und erreichte in Kanada sogar Platz 1 der Charts. Und es ist schon erstaunlich. Und in Amerika war sie auch, also in dem Fall in den USA, war es für sie ein kleiner Hit. Und das klang damals so.

0: im April 63 aufgenommen. Die Searchers, die haben dann in Hamburg einen Auftritt hingelegt und hörten damals dieses Lied und haben gesagt, Mensch, das passt eigentlich zu uns, und haben es dann 1964 aufgenommen und sind auf Platz 1 in Großbritannien gelandet und waren natürlich ein bisschen erfolgreicher als Jackie DeShane, um es mal so auszudrücken. Smokey kam dann 77 dazu mit ihrer Version, die Ramones 1978, und dann gab es auch nochmal Tom Petty, die Heartbreakers und Stevie Nicks zusammen 1985. Ja, Rita,
1: ja?
0: Haben Sie geraten? Haben Sie nachgeguckt?
1: Nein, ich habe ein bisschen nachgeguckt.
0: Das ist ja unbedingt auch erlaubt. Wunderbar.
1: Ja, war auch interessant, muss ich sagen.
0: Ja, nicht? Also ich bin ehrlich, ich habe auch immer sehr stark dann doch eher zu den Searchers tendiert. Das haben ja die meisten gemacht. Aber das war dann schon ein Jahr davor, diese Version, die wir gerade gehört haben. Und auch schon damals in Stereo produziert, 63. Ja,
1: ja, das ist enorm. Ja, Alter hatte ich, glaube ich, noch keine Stereoanlage. Also, da gab es auch das Kofferradio.
0: Das Kofferradio war sozusagen die gepflegte Mono-Anlage, die wir damals hatten, nicht?
1: Genau.
0: Ja, wunderbar. Damit bekommen Sie die Greatest Hits CD von Smokey, die ja natürlich auch eine Version abgeliefert hat mit Needles and Pins. Und wünsche Ihnen dann noch einen schönen Abend. Ich habe ja gerade schon auch ein bisschen Fußballergebnisse durchgesagt, beziehungsweise wie es aktuell steht. Interessieren Sie sich auch ein bisschen für Fußball?
1: So ein bisschen. Ich gucke mindestens die Ergebnisse. Mein Mann sitzt vorm Fernseher und ich höre ihren Sender.
0: Ja, das ist dann der Ausgleich.
1: Habe ich diese Woche gerade erst so richtig genossen.
0: Ja, wunderbar. Freut mich natürlich. Und am Sonntag werden Sie natürlich wahrscheinlich auch die Daumen drücken für die deutsche Mannschaft, wenn dann der erste Auftritt naht.
1: Ja, auf jeden Fall. Das ist ja doch ein bisschen mehr so ein Höhepunkt. Die anderen Länder jetzt so gerade am Anfang sind noch nicht so super interessant. Zwar, wie gesagt, die Ergebnisse, aber ja, aber Deutschland ist schon was anderes.
0: Ja, auf jeden Fall, sagt Rita Kretz in Grebin. Dankeschön. Und bleiben Sie noch bitte in der Leitung. Wir brauchen ja noch die Adresse. Und Ihnen noch einen schönen Abend. Und allen anderen Dankeschön nochmal fürs Mitspielen.

Langsam aber sicher geht er zu Ende. Der ARD-Abend und gleich für Sie die ARD-Hitnacht aus Erfurt mit meinem lieben Kollegen Klaus Schreder-Grau. Ich bin Frank-Michael Bauer und wünsche Ihnen noch einen schönen Abend.

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1: 23 Uhr. Im Prozess um den getöteten Gerichtsvollzieher in Bexbach ist die Schuldfähigkeit des Angeklagten thematisiert worden. Die zuständige Gutachterin erklärte, der 42-Jährige sei vermindert schuldfähig, da er an einer schizophrenen Störung mit wahnhaften Verfolgungsgedanken erkrankt sei. Laut der Psychiaterin ist der Angeklagte gefangen in einem Wahn, alles auf der Welt sei gegen ihn gerichtet. Den Gerichtsvollzieher habe er deshalb als Bedrohung wahrgenommen. Gleichzeitig sei ihm aber bewusst gewesen, dass man niemanden töten dürfe. Sollte das Gericht im Urteil dieser Einschätzung folgen, wäre nach dem Aufenthalt in einer forensischen Psychiatrie auch eine Haftstrafe möglich. Mit einem Kursgewinn ist der US-Raumfahrtkonzern SpaceX von Tech-Milliardär Elon Musk an der New Yorker Börse gestartet. Nach Angaben der Technologiebörse Nasdaq legte der Wert der SpaceX-Aktie zum Handelsstart zwischenzeitlich um mehr als 30% auf $175 zu. Der Ausgabepreis betrug $135. Die Bewertung von SpaceX erreichte mit dem ersten Kurs knapp 2 Billionen Dollar. Musk stellt damit alle bisherigen Aktiendebüts der Geschichte in den Schatten. Künstliche Intelligenz ist für eine wachsende Zahl von Unternehmen eine Alternative zu formaler Qualifikation und Berufserfahrung. Das geht aus einer Umfrage des Münchner IFO-Instituts bei Firmen hervor, die KI nutzen. Jedes fünfte Unternehmen geht demnach davon aus, dass sich Qualifizierte von Mitarbeitern ohne Abschluss ersetzen lassen, wenn sie von KI unterstützt werden. Etwa 15% meinen sogar, auch Berufserfahrung lasse sich so ausgleichen. Die zweite Etappe des Radrennens Trofeo Saarland ging heute komplett im Departement Moselle von Meisenthal nach Epping. Die Strecke belief sich über 111,3 Kilometer. Georg Gitzinger.
2: Daniel Kubena aus Tschechien ging heute im grünen Trikot des Gesamtführenden auf diese zweite Etappe. Schwere Bedingungen mit dem Nieselregen, in der ersten Rennstunde keine nennenswerten Aktionen. Dann setzt sich der Österreicher Niklas Wiesmeier ab, doch auch er wird nach einigen Kilometern an der Spitze wieder gestellt. Die Zielanfahrt in Epping diffizil. Als letzter deutscher Ausreißer Nick Uhrig vom Lidl Trek Junior Team vorne, zeitweise eine gute Minute

0: vor dem Feld. Dann eine Dreiergruppe in Führung, aus der sich der Beste der Kombinationswertung, Leon Brüchmann aus den Niederlanden, absetzt. Er gewinnt und geht morgen im grünen Trikot des Gesamtführenden in das Einzelzeitfahren der Trofeo.
1: Und das waren die Nachrichten mit Daniel Magger. 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Das Wetter: in der Nacht meist stark bewölkt, überwiegend trocken. Es kühlt ab auf bis zu 12 Grad. Morgen viel Sonne mit wenig Wolken, Höchsttemperaturen bis 25 Grad. Die weiteren Aussichten: trockenes Sommerwetter mit steigenden Temperaturen, ab Mittwoch bis zu 30 Grad. Die Zeit: es ist 23.03 Uhr.
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3: Und damit guten Abend auf die Straßen. A3 Frankfurt Richtung Würzburg. Zwischen Rohrbrunn und Markt Heidenfeld 3 Kilometer Stau wegen Bauarbeiten. Nochmal die 3 Nürnberg-Passau nun. Die Autobahn ist zwischen dem Kreuz Deggendorf und Hengersberg wegen Bauarbeiten bis Montag 2 Uhr in beiden Richtungen gesperrt. Dann aber die A7 Flensburg-Hannover ist ebenfalls gesperrt bis Montag 5 Uhr in beiden Richtungen, und zwar zwischen Hamburg-Stellingen und Hamburg-Heimfeld wegen Bauarbeiten. Die A8 Stuttgart nach Karlsruhe ist zwischen Pforzheim-West und Karlsbad nach einem Unfall gesperrt. Nochmal die A8 in der Gegenrichtung, Karlsruhe Richtung Stuttgart, ist gesperrt zwischen Pforzheim-West und Pforzheim-Nord wegen Bauarbeiten. Das Ganze bis Montag früh 5 Uhr. Die A40 Duisburg-Essen ist zwischen Mülheim-Winkhausen und Heißen in beiden Richtungen bis zum 22. Juni gesperrt. Die A43 Recklinghausen-Wuppertal ist zwischen Bochum-Riemke und dem Kreuz Bochum in beiden Richtungen bis Montag früh gesperrt. Und das gilt auch für die A44 Essen Richtung Düsseldorf zwischen dem Kreuz Düsseldorf-Nord und dem Flughafen. Die A61 Ludwigshafen Richtung Hockenheim ist zwischen dem Kreuz Speyer und dem Dreieck Hockenheim noch bis Sonntagmorgen gesperrt. Die 67 Mannheim nach Darmstadt ist zwischen dem Viernheimer Dreieck und Lorsch nach einem Unfall gesperrt. Die A72 Hof Richtung Plauen ist zwischen Hof Tülpen und dem Dreieck Hochfranken nach einem Unfall gesperrt. Die 81 Stuttgart-Singen ist zwischen Sindelfingen-Ost und Böblingen-Hulb wegen einer Baustelle bis Montag 5 Uhr in beiden Richtungen gesperrt. Die A94 München-Passau ist zwischen Feldkirchen-West und Ost in beiden Richtungen bis morgen 5 Uhr gesperrt. Die A480 Reiskirchen-Gießen ist zwischen dem Reiskirchener Dreieck und Wittenberg ebenfalls bis Montag früh gesperrt. Und die A553 Bliesheim-Brühl ist zwischen Brühl-Ost und Nord ebenfalls bis Montag früh in beiden Richtungen gesperrt. Das war's, gute Fahrt.
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2: Ja, wenn die Verkehrshinweise schon ähnlich lange dauern wie die Nachrichten, dann ist eine Menge los in dieser Nacht. Ich bin Klaus Schredergau, die ARD-Hitnacht von MDR Thüringen, und los geht's mit David Bowie. Viel Spaß!

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1: Ja, ist in vollem Gange. Kanada ist jetzt auch mit im Boot, der Mitgastgeber. Und die haben am Abend gespielt gegen Bosnien-Herzegowina 1:1, ein fröhliches Unentschieden. Ja, und so viele Spiele hat es ja noch nicht gegeben bei dieser Fußball-WM. Aber Karten, Platzverweise und gelbe Karten schon zuhauf. 3 rote und bereits 9 gelbe Karten sind bereits präsentiert worden. Also wenn das so weitergeht, bei über 100 Spielen wird da sicherlich eine anständige Zahl am Ende unterm Strich stehen. Heute Nacht geht es weiter. Um 3 Uhr. Da muss ebenfalls Mitgastgeber USA gegen Paraguay ran. Um 3 Uhr geht's los. ARD und ZDF sind nur bedingt im Boot. Im Fernsehen können Sie das bei uns nicht sehen, aber ARD Sounds, unsere App, da gibt's eine Vollreportage. Können Sie sich im Internet gerne reinklicken. Sehen können Sie das übrigens nur über Pay-TV. Die ARD-Hitnacht jetzt gleich mit ABBA und Angel Eyes und zuvor Boyzone und Words.
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0: Mr. Johnny Logan. In der ARD-Hitnacht und jetzt eine Kultfigur der 80er, Kim Wilde. Und sie hat uns mal im Interview verraten, dass sie eigentlich schon immer Popstar werden wollte.
1: Yes, I think my earliest memories are of fantasizing about being a popstar.
2: Ja, seit ich denken kann, habe ich immer davon geträumt, ein Popstar zu werden. Ich bin mit Elvis groß geworden. Elvis war unsere Religion. Mit ihm begann und endete die Welt.
1: The world began and ended with Elvis Presley.
0: Ja, in der Tat. Und im kommenden Jahr geht sie auf große Singles-Tour. So heißt sie nämlich. The Singles Tour 2027. Sie wird wahrscheinlich alle ihre großen Single-Erfolge singen und noch einige weitere hinzukommen. Einige Titel. Und das Ganze beginnt im November des kommenden Jahres. Also sie haben noch Zeit, ihren Terminkalender mit diesen Daten zu bestücken. In München geht's los. Über Saarbrücken, Stuttgart, Mannheim, Frankfurt, Nürnberg, Köln, Münster, Bremen, Berlin, Magdeburg, Hamburg, Bochum. Und in diesem Jahr ist sie noch zu sehen im Sommer, im Juli auf zwei großen 80er Festivals in Hamburg und in Gelsenkirchen mit Kurzauftritten. Und zur Singles-Tour wird wahrscheinlich auch dieser Song gehören, der sie groß und bekannt gemacht hat. Kids in America.

0: Jetzt halb zwölf. Und damit guten Abend auf die Straßen. Hier ist der Verkehrsservice in der ARD-Hit-Nacht. Die A3 Nürnberg-Passau ist zwischen dem Kreuz Deggendorf und Hengersberg wegen Bauarbeiten bis Montag 2 Uhr in beiden Richtungen gesperrt. Die A7 Flensburg-Hannover ist ebenfalls gesperrt bis Montag 5 Uhr aufgrund von Bauarbeiten in beiden Richtungen und zwar zwischen Hamburg-Stellingen und Hamburg-Heimfeld. Und jetzt kommt ein Falschfahrer noch dazwischen. Aufpassen bitte auf der A524 Breitscheid Duisburg Süd. Zwischen Duisburg-Rahm und Huckingen ist der Falschfahrer unterwegs. Äußerst rechts fahren, nicht überholen. Falschfahrer auf der A524 Breitscheid Duisburg Süd. Zwischen Duisburg-Rahm und Huckingen. Vorsicht in beiden Richtungen. Dann geht's weiter. A8 Stuttgart Richtung Karlsruhe. Zwischen Pforzheim-West und Karlsbad. Hier wird der Verkehr nach einem Unfall über den Standstreifen geleitet. Noch einmal die A8 Karlsruhe Stuttgart nun. Zwischen Pforzheim-West und Nord. Bauarbeiten bis Montag früh. 5 Uhr geht da nix. Die A40 Duisburg-Essen ist zwischen Mülheim-Winkhausen und Heißen in beiden Richtungen gesperrt. Das Ganze bis zum 22. Juni. Dann die 43 Recklinghausen-Wuppertal ist gesperrt bis Montag früh in beiden Richtungen zwischen Bochum-Riemke und dem Kreuz Bochum. Ebenfalls bis Montag früh gesperrt ist die 44 Essen nach Düsseldorf zwischen dem Kreuz Düsseldorf-Nord und Flughafen. Die A61 Ludwigshafen-Hockenheim ist zwischen dem Kreuz Speyer und dem Dreieck Hockenheim bis Sonntagmorgen gesperrt. Die A72 Hof Richtung Plauen ist zwischen Hof Töpen und dem Dreieck Hochfranken nach einem Unfall gesperrt. Die 81 Stuttgart-Singen ist zwischen Sindelfingen-Ost und Böblingen-Hulb bis Montag 5 Uhr in beiden Richtungen gesperrt. Die 94 München-Passau ist zwischen Feldkirchen-West und Ost in beiden Richtungen bis 5 Uhr gesperrt morgen früh. Die A480 Reiskirchen-Gießen ist zwischen dem Reiskirchener Dreieck und Wettenberg bis Montag früh in beiden Richtungen gesperrt. Und das gilt auch für die A553 Bliesheim-Brühl zwischen Brühl-Ost und Nord in beiden Richtungen. Ihnen eine gute Fahrt durch die Finsternis.
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0: Mit Klaus Schräder-Grau, wie immer aus dem schlecht beleuchteten großen Sendesaal des Mitteldeutschen Rundfunks. Und das Ganze bis morgen früh um 5 oder 6, je nachdem, welchen Sender Sie eingeschaltet haben. Und hier ist nun Julian Lennon, Too Late for

0: Also aufpassen bitte auf der A524 Breitscher Duisburg Süd. Zwischen Duisburg-Rahm und Huckingen kommt Ihnen ein Falschfahrer entgegen. Bitte äußerst rechts fahren, nicht überholen. Falschfahrer auf der A524 Breitscher Duisburg Süd zwischen Duisburg-Rahm und Huckingen. Die ARD-Hitnacht live aus den Studios des MDR in Erfurt. Und wir haben jetzt gleich ein bisschen Synthie-Pop aus dem hohen Norden. Anfang der 80er gründete sich in Hamburg die Gruppe Motti Special. Dahinter standen vier Herren. Zum einen Manfred Tissi Tiers, dann Nils Tuxen, Reinhard Dicky Tarach und Michael Cretu, der ja später dann eine recht beeindruckende Karriere hingelegt hat. Nicht nur beruflich, sondern auch privat mit Sandra. Und Dicky Tarach hatte uns kürzlich mal in einem Interview erklärt und erzählt, wie das denn eigentlich alles so angefangen hatte mit Michael Cretu und Motti Special.
1: Er kam aus Rumänien als No-Name nach Bad Homburg und wurde bei der Polydor, haben sie gesagt, so pass mal auf, du kannst mal Probeaufnahmen machen und wir stellen dir da mal eine geile Band zusammen. Und das war dann mein Freund Tissi Tiers, der Bassist, und ich und Michael. Und wir haben dann ein paar Demos gemacht in Hamburg. Und so haben wir uns kennengelernt. Und so ist Motti Special entstanden. Dann haben wir alle, also wir vier auch mit Michael, gesagt, komm, wir legen ein bisschen Geld zusammen, 5000 D-Mark. Und dann haben wir unsere erste Produktion selbst bezahlt. Cold Days, Hot Nights, Don't Be So Shy. Also eigentlich war ich derjenige, der die Band zusammengeführt hat.

hier ist die Entwarnung für die A524 Breitscheid Duisburg Süd. Kein Falschfahrer mehr zwischen Duisburg, Rahm und Hugingen. Hier haben Sie wieder freie Fahrt. 8 Minuten vor Mitternacht. Gleich melden sich die Kollegen aus der Nachrichtenredaktion und bringen Sie wieder auf den neuesten Stand. In der kommenden Stunde schauen wir, wie immer, am neuen Tag, den wir dann haben, auf den prominenten Geburtstagskalender. Und bis zu den Nachrichten gibt's noch Spaghetti Carbonara, serviert wie immer von Spliff und zuvor Supertramp.

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1: Es ist 0 Uhr. Heute und morgen fährt die Saarbahn nicht, wegen eines erneuten Streiks der Lokführer. Die Gewerkschaft Deutscher Lokomotivführer hatte dazu aufgerufen, da der kommunale Arbeitgeberverband Saar im laufenden Tarifkonflikt bisher kein Angebot vorgelegt hat. SR-Reporter Peter Sauer.
2: Lösungen im Tarifkonflikt könnten nur am Verhandlungstisch gefunden werden, erklärte die Arbeitgeberseite. Man habe der GDL zugesichert, am kommenden Wochenende ein erstes Angebot vorzulegen. Eine Reaktion der Gewerkschaft darauf stehe noch aus. In dem Schreiben an die GDL habe man auch appelliert, in der kommenden Woche nicht erneut zu streiken, da dann die Special Olympics mit tausenden Athleten im Saarland stattfinden. Die GDL spricht hingegen von einer anhaltenden Verweigerungshaltung des KAV Saar. In Städten mit vergleichbar strukturierten Verkehrsbetrieben wie Karlsruhe, Kassel oder Chemnitz konnte die GDL nach eigenen Angaben Tarifabschlüsse aushandeln, ohne zu streiken.
1: Inklusive der Arbeitskampfmaßnahme an diesem Wochenende haben die rund 80 Saarbahn-Lokführer seit Ende Mai an 5 Tagen gestreikt. Die USA und der Iran haben sich offenbar auf eine finale Fassung einer Friedensvereinbarung geeinigt. Das bestätigte der pakistanische Premierminister Sharif im Online-Dienst X. Es liege ein endgültiger, einvernehmlich abgestimmter Text eines Friedensabkommens vor. Pakistan arbeite nun eng mit beiden Seiten zusammen, um die nächsten Schritte abzuschließen. Zuvor hatte bereits Irans Außenminister Araghchi erklärt, beide Parteien seien einer Einigung nie näher gewesen. Als Ort für die Unterzeichnung eines Abkommens brachte sich die Schweiz ins Spiel. Zum 10. Mal wurden gestern Abend die Gustav-Regler-Preise in Merzig verliehen. Der mit 10.000 Euro dotierte Gustav-Regler-Preis der Kreisstadt Merzig ging an Alena Wagnarowa, die deutsch-tschechische Schriftstellerin, die seit 1969 in Saarbrücken lebt, erhielt den Preis für ihr Lebenswerk. Der mit 4.000 Euro dotierte Gustav-Regler-Förderpreis des Saarländischen Rundfunks erhielt Mariam Aras. Die Kölner Autorin wurde für ihr Essay »Dinosaurierkind« ausgezeichnet. Im Mittelpunkt steht ihr Vater, der aus dem deutschen Exil heraus Widerstand gegen das iranische Regime leistet. Co-Gastgeber Kanada ist mit einem Unentschieden in die Fußball-Weltmeisterschaft gestartet, 1:1 gegen Bosnien-Herzegowina. Damit feiert Kanada den ersten Punkt seiner WM-Geschichte. Um 3 Uhr nachts deutscher Zeit steigt auch der dritte Gastgeber in die WM ein, die USA spielen gegen Paraguay. Und das waren die Nachrichten mit Daniel Magar. 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Das Wetter: in der Nacht meist stark bewölkt, überwiegend trocken. Es kühlt ab auf bis zu 12 Grad. Morgen viel Sonne mit wenigen Wolken, Höchsttemperaturen bis 25 Grad. Die weiteren Aussichten: trockenes Sommerwetter mit steigenden Temperaturen, ab Mittwoch bis zu 30 Grad. Die Zeit: es ist 0:03 Uhr.

0: 3:03.
1: Und damit hallo auf die Straßen. Die A3 Nürnberg-Passau ist zwischen dem Kreuz Deggendorf und Hengersberg wegen Bauarbeiten bis Montag 2 Uhr in beiden Richtungen gesperrt. Die A7 Flensburg-Hannover ist zwischen Hamburg-Stellingen und Hamburg-Heimfeld bis Montag 5 Uhr in beiden Richtungen gesperrt. A8 Stuttgart Richtung Karlsruhe. Zwischen Pforzheim-West und Karlsbad. Hier wird der Verkehr nach einem Unfall über den Standstreifen geleitet. Noch einmal die 8 Karlsruhe-Stuttgart nun. Sperrung zwischen Pforzheim-West und Nord bis Montag früh 5 Uhr wegen Bauarbeiten. Dann die A43 Recklinghausen-Wuppertal. Zwischen Bochum-Riemke und dem Kreuz Bochum-Bauarbeiten. Daher Sperrung bis Montag früh in beiden Richtungen. Und das gilt auch für die 44 Essen-Düsseldorf zwischen dem Kreuz Düsseldorf-Nord und Flughafen. Die A61 Ludwigshafen Richtung Hockenheim ist zwischen dem Kreuz Speyer und dem Dreieck Hockenheim bis Sonntagmorgen gesperrt. Die A72 Hof Richtung Plauen ist zwischen Hof Tülpen und dem Dreieck Hochfranken nach einem Unfall gesperrt. Die A81 Stuttgart-Singen ist zwischen Sindelfingen-Ost und Böblingen-Hulb bis Montag 5 Uhr in beiden Richtungen gesperrt. Und das gilt auch für die A94 München-Passau zwischen Feldkirchen-West und Ost und auch für die A480 Reiskirchen-Gießen zwischen dem Reiskirchener Dreieck und Wettenberg und auch für die 553 Bliesheim-Brühl zwischen Brühl-Ost und Nord in beiden Richtungen. Sperrungen bis Montag früh wegen Bauarbeiten. Gute Fahrt, da wo's geht.
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1: Und damit willkommen am Samstag, sagt Klaus Schredderau, live aus Erfurt, aus den Studios des MDR. Und hier ist Take That. How deep is your love? Viel Spaß mit uns.

Die ARD Hitnacht um 0.11 Uhr. An diesem fröhlichen Samstag, den 13.06. Unser Blick auf die Promi-Geburtstagsliste von heute beginnt mit Sarah Connor. Sie wird heute 46 Jahre alt. Dann die Tochter des spanischen Königs Juan Carlos. Christina von Spanien wird heute 61. Ja, und die Figur Tim Taylor hat ihn weltberühmt gemacht. Den Schauspieler Tim Allen, das war seine Figur, die er über Jahre erfolgreich gespielt hat in dieser Sitcom. Bei uns hieß das, glaube ich, Hör mal, wer da hämmert. Genau, und er wird heute, Tim Allen, 73 Jahre alt. Und dann noch ein Mann des Fußballs in diesen Zeiten, äußerst wichtig, ja, der Fußballspieler und Trainer Erich Ribbeck. Er hat Ende der 90er auch mal die deutsche Fußballnationalmannschaft trainiert, das zwar recht erfolglos, dafür allerdings auch nur 2 Jahre. Erich Ribbeck wird heute 89 und wir gratulieren.

0: Hier und da taucht sie manchmal auf. Namika, neue Musik gibt's von ihr im Moment noch nicht. Das war ihr Erfolgssong Je ne parle pas français in der ARD-Hitnacht. In der kommenden halben Stunde geht es um einen Kultschauspieler, der immer wieder mal Schlagzeilen gemacht hat. Bekannt wurde er durch einen sehr bekannten Streifen von Wolfgang Petersen.
1: Irgendwann ist natürlich Schluss. Das ist klar. Hält der Druckkörper nicht mehr. Dann wird das Boot vom Wasserdruck zerquetscht.
0: Das ist Martin Semmelrogge mit einem kurzen Dialog im Film Das Boot mit Herbert Grönemeyer. Und es gibt Neuigkeiten von Martin Semmelrogge. Und in einem kurzen Interview hat er uns auch mal erklärt, wie er denn mit frechen Medien umgeht. Mehr dazu dann gleich. Bis zu den Verkehrshinweisen. Jetzt gleich noch Billy Joel und Brian Ferry.

0: 0.31 Uhr. Hallo unterwegs. Die A3 Nürnberg-Passau ist zwischen dem Kreuz Deggendorf und Hengersberg wegen Bauarbeiten bis Montag 2 Uhr in beiden Richtungen gesperrt. Die A4 Kirchheimer Dreieck Richtung Erfurt ist zwischen Friedewald und Wildeck-Höhnebach bis auf Weiteres nach einem Unfall gesperrt. Die A7 Flensburg-Hannover ist zwischen Hamburg-Stellingen und Hamburg-Heimfeld bis Montag 5 Uhr in beiden Richtungen gesperrt. Dann A8 Stuttgart Richtung Karlsruhe zwischen Pforzheim-West und Karlsbad. Hier wird der Verkehr nach einem Unfall über den Standstreifen geleitet. Die A8 Karlsruhe Richtung Stuttgart ist zwischen Pforzheim-West und Nord wegen Bauarbeiten bis Montag 5 Uhr gesperrt. Und das gilt auch für die A43 Recklinghausen-Wuppertal zwischen Bochum-Riemke und dem Kreuz Bochum. Und auch für die 44 Essen-Düsseldorf zwischen dem Kreuz Düsseldorf-Nord und Flughafen. Die A61 Ludwigshafen Richtung Hockenheim ist zwischen dem Kreuz Speyer und dem Dreieck Hockenheim ebenfalls gesperrt, allerdings nur bis Sonntagmorgen. Die A81 Stuttgart-Singen ist zwischen Sindelfingen-Ost und Böblingen-Hulb bis Montag 5 Uhr in beiden Richtungen gesperrt. Und das gilt auch für die 94 München-Passau zwischen Feldkirchen-West und Ost und auch für die A480 Reiskirchen-Gießen zwischen dem Reiskirchener Dreieck und Wettenberg und auch für die A553 Bliesheim-Brühl zwischen Brühl, Ost und Nord in beiden Richtungen Sperrung bis Montag früh. Da wo es geht, eine gute Fahrt.
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0: Mit Klaus Schredergau. Hallo.

0: Musik von Oasis Wonderwall. Die ARD-Hitnacht am frühen Samstagmorgen. Jetzt geht es um einen Film aus dem Jahre 1981, also 45 Jahre ist das schon her. Da kam Das Boot in die Kinos und damals ganz, ganz viele junge Schauspieler wie Herbert Grönemeyer, Uwe Ochsenknecht oder auch Martin Semmelrogge. Über ihn gibt's Neuigkeiten. Seine dritte Ehe ist nun leider auch dahin. Das hat Martin Semmelrogge der Bild-Zeitung bestätigt. Regine, so heißt seine letzte Ehefrau. Da sagte er, ja Mensch, wir haben es doch mal probiert und um unsere Beziehung gekämpft, allerdings ohne Erfolg. Und irgendwann muss man mal einen Schlussstrich ziehen, sagte der 70-Jährige der Bild-Zeitung, dem Boulevardblatt. Ja, und in Sachen Boulevardblättern hat ja Martin Semmelrogge auch so seine Erfahrung gemacht. Er hat ja auch immer so kaputte Typen gespielt und so wurde er auch immer von den Boulevardblättern hingestellt, obwohl er das gar nicht ist. Und Martin Semmelrogge sagt dann, ja, ich schaue des Öfteren mal etwas genauer hin, was die so schreiben.
1: Solange der Name richtig geschrieben ist, hat Kurt Jürgens mal gesagt, man soll sich erst dann wundern, wenn nicht mehr über einen geschrieben wird. Solange die so einen Scheiß schreiben, Absurditäten, davon leben gewisse Blätter. Ich habe einen guten Anwalt und ich muss den noch nicht mehr bezahlen, weil er holt sich das Geld an. Weil es gibt ein gewisses Persönlichkeitsrecht und da, wenn sie dann frech werden, dann kriegen sie einen auf die Pfote.

Max Mutzke. Der Mann ist halb Schwarzwälder, halb Kölner. Seine Ex-Familie lebt im Schwarzwald und seine Ex-Frau und seine vier Kinder leben dort. Und in Köln hat er eine neue kleine Familie, um die er sich auch immer kümmert. Und da geht's dann immer hin und her. Da ist er viel unterwegs, der Max Mutzke. 8:08. Bis zu den Nachrichten gibt's gleich noch eine wunderbare Ballade von Bryan Adams, Have You Ever Really Loved a Woman? Und zuvor noch Don't Forget to Dance von den Kings. Ja, wenn Sie auch noch ein bisschen steppen wollen in der eigenen Wohnung, schieben Sie einfach den Wohnzimmertisch an die Seite. Und los geht's.

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1: Um 1 Uhr mit Wolfgang Berger. Bundesjustizministerin Hubich hat die Einigung auf EU-Ebene zu den Fluggastrechten begrüßt. Die SPD-Politikerin sprach von einem wichtigen Verhandlungserfolg. Aus der Nachrichtenredaktion Jonas Valentin Weber.
2: Im Kern besteht die Einigung zwischen den EU-Ländern und dem Europaparlament darin, dass sich kaum etwas ändert. Zwar hatten mehrere Mitgliedstaaten gefordert, dass Flugpassagiere im Fall von Verspätungen weniger Geld als Entschädigung bekommen als bislang. Auch sollten sie erst bei Verspätungen ab 4 Stunden anstatt wie bisher bei 3 einen Anspruch haben. Beides wurde aber gekippt. Hubich lobte außerdem die geplanten Änderungen beim Handgepäck. So sollen die Airlines die Preise dafür in Zukunft transparenter machen müssen. Beide Seiten hatten monatelang verhandelt. Die endgültige Entscheidung fällt Anfang der Woche.
1: Die Europäische Union treibt die Aufnahme der Ukraine und Moldaus voran. Die Botschafter der 27 Mitgliedstaaten einigten sich in Brüssel darauf, die nächste Phase der Beitrittsgespräche mit beiden Ländern einzuleiten. Die erste Verhandlungsrunde soll am Montag beginnen. In der Ukraine sind infolge des russischen Angriffskrieges im Mai offenbar so viele Zivilisten ums Leben gekommen wie seit Jahren nicht mehr in einem Monat. Die Vereinten Nationen registrierten für den Zeitraum mindestens 274 entsprechende Todesopfer. Außerdem seien mehr als 1700 Zivilisten verletzt worden. Aufgrund des fehlenden Zugangs zu den von Russland eroberten Gebieten sind in den UN-Statistiken nicht alle Opfer erfasst. WM-Co-Gastgeber Kanada ist mit einem Unentschieden in das Turnier gestartet. Die Mannschaft spielte am Abend gegen Bosnien-Herzegowina 1:1. Zuvor war die WM auch in Kanada mit einer großen Feier eröffnet worden. Aus dem ARD-WM-Team Jakob Rüger.
3: Rockstar Alanis Morissette sang die kanadische Nationalhymne und auch der 5-fache Grammy-Sieger Michael Bublé sorgte für Begeisterung. Viele tausend Plätze im Stadion blieben jedoch zur Eröffnungsshow leer. Zahlreiche Fans waren erst kurz vor dem Anpfiff im Stadion. Die deutschen Fußballfans mussten unterdessen zuletzt teilweise lange auf ihre bestellten Trikots warten. Ursache sei ein vorübergehender Engpass bei Buchstaben und Nummern für die Personalisierung gewesen, so der DFB. Die Nachfrage war vor der WM deutlich höher als erwartet.
1: Das waren die Nachrichten. Und das Wetter in Deutschland. Gebietsweise Regen, vereinzelt Gewitter, im Norden und im Südwesten teils länger trocken und aufgelockert, Tiefstwerte 16 bis 10 Grad. Tagsüber Schauer, vereinzelt Gewitter, an der See einzelne Sturmböen. Im Südwesten zeitweise sonnig, Höchstwerte 16 Grad in Nordfriesland bis 28 Grad am Kaiserstuhl. Am Sonntag im Südwesten meist heiter, im Nordosten vereinzelt Gewitter, 15 bis 27 Grad. Am Montag im Nordosten wechselhaft und windig, sonst freundlicher. Es ist jetzt 1:03 Uhr.
4: Hallo, unterwegs, hier ist der Verkehrsservice in der ARD-Hitnacht. Die A3 Nürnberg-Passau ist zwischen dem Kreuz Deggendorf und Hengersberg wegen Bauarbeiten bis Montag 2 Uhr in beiden Richtungen gesperrt. Die A4 Kirchheimer Dreieck Richtung Erfurt ist zwischen Friedewald und Wildeck-Höhnebach bis auf Weiteres nach einem Unfall gesperrt. Die A7 Flensburg-Hannover ist zwischen Hamburg-Stellingen und Hamburg-Heimfeld bis Montag 5 Uhr aufgrund von Bauarbeiten in

0: beiden Richtungen gesperrt. Die A8 Karlsruhe Richtung Stuttgart ist zwischen Pforzheim West und Nord wegen Bauarbeiten bis Montag früh 5 Uhr gesperrt. Die A9 Nürnberg Richtung Halle-Leipzig zwischen Dittersdorf und Triptis, hier behindert eine Unfallstelle den Verkehr. Die A43 Recklinghausen-Wuppertal ist zwischen Bochum-Riemke und dem Kreuz Bochum in beiden Richtungen bis Montag früh gesperrt. Das gilt auch für die 44 Essen Richtung Düsseldorf zwischen dem Kreuz Düsseldorf-Nord und Flughafen. Die A61 Ludwigshafen Richtung Hockenheim ist zwischen Kreuz Speyer und dem Dreieck Hockenheim bis Sonntagmorgen gesperrt. Die A81 Stuttgart-Singen ist zwischen Sindelfingen-Ost und Böblingen-Hulb wegen einer Baustelle bis Montag früh 5 Uhr in beiden Richtungen gesperrt. Und das gilt auch für die 94 München-Passau zwischen Feldkirchen-West und Ost, für die A480 Reiskirchen-Gießen zwischen dem Reiskirchener Dreieck und Wettenberg und auch für die A553 Bliesheim-Brühl zwischen Brühl-Ost und Nord. Und jetzt haben wir noch die B49 Gießen Richtung Limburg. Die Strecke ist zwischen Wetzlar-Gabenheim und der Taubensteinbrücke in Wetzlar nach einem Unfall gesperrt. Allen unterwegs eine gute Fahrt.
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0: Und das wie immer live vom Mitteldeutschen Rundfunk in dieser Woche von MDR Thüringen mit Klaus Schrädergau. Und jetzt Musik von Tom Petty und Free Fallin'. Kommen Sie gut durch mit uns.

Jimmy Cliff, The Reggae Night. Und das hat ja auch was Karibisches. Und in der Karibik liegt ja auch die kleine Insel Curaçao. Und ja, wir müssen antreten am kommenden Sonntag gegen Curaçao. Und diese kleine Insel, also das ist ähnlich vergleichbar mit der Einwohnerzahl von Paderborn, sag ich mal. Das ist ein ganz, ganz kleines Land und man weiß ja im Fußball nie so genau. Das müsste eigentlich aus unserer Sicht so über die Bühne gehen, aber Überraschungen gibt es im Fußball ja immer und auch bei Weltmeisterschaften. Am Sonntagabend werden wir in dieser Frage schlauer sein. Jetzt gleich Musik von Marius Müller-Westernhagen. Lass uns leben. Er ist ein alter Kumpel von Udo Lindenberg, der kürzlich 80 geworden ist. Und er sagte in einem Interview mit dem Rolling Stone Magazine, der Udo ist so ein hervorragender Trommler, weil er einfach Swing hat. Und das haben nur sehr wenige in Deutschland. Und er hat ja sogar mal bei Doldinger gespielt und die Tatort-Erkennungsmusik mit eingetrommelt. Und Marius sagte, er hat es immer bedauert, dass er damit aufgehört hat.

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Each time you break my heart, Nick Kamen. The best day, so heißt der nächste Titel hier in der ARD-Nacht von Taylor Swift. Und die Kollegen vom ZDF haben sich die Mühe gemacht, eine zweiteilige Doku über sie zu produzieren. Sie ist ja derzeit die erfolgreichste Musikerin der Welt und setzt neue Rekorde. Und von Millionen von jungen Frauen sehen in ihr nicht nur ein Pop-Idol. Und da fragt man sich, was ist denn das Geheimnis ihres Erfolgs? Von der Country-Sängerin zum Weltstar. Star. Becoming Taylor Swift, zwei Folgen in einer Doku, Ruhm und Rivalen, so heißt die erste Folge, und die zweite Rückkehr und Rebellion. Finden Sie in der ZDF-Mediathek Becoming Taylor Swift.

0: Genau halb zwei. Der Verkehrsservice in der ARD-Hitnacht. Die A3 Nürnberg-Passau ist zwischen dem Kreuz Deggendorf und Hengersberg wegen Bauarbeiten bis Montag 2 Uhr in beiden Richtungen gesperrt. Die A4 Kirchheimer Dreieck Richtung Erfurt ist zwischen Friedewald und Wildeck-Hönebach bis auf Weiteres nach einem Unfall gesperrt. Die A7 Flensburg-Hannover ist zwischen Hamburg-Stellingen und Hamburg-Heimfeld bis Montag 5 Uhr aufgrund von Bauarbeiten in beiden Richtungen gesperrt. Und das gilt auch für die A8 Karlsruhe Richtung Stuttgart zwischen Pforzheim-West und Nord. Die A9 Nürnberg Richtung Halle-Leipzig zwischen Dittersdorf und Triptis. Hier behindert eine Unfallstelle den Verkehr. Die A43 Recklinghausen-Wuppertal ist zwischen Bochum-Riemke und dem Kreuz Bochum in beiden Richtungen bis Montag früh gesperrt. Und das gilt auch für die A44 Essen-Düsseldorf zwischen dem Kreuz Düsseldorf-Nord und Flughafen. Die A61 Ludwigshafen Richtung Hockenheim ist zwischen dem Kreuz Speyer und dem Dreieck Hockenheim wegen Bauarbeiten noch bis Sonntagmorgen gesperrt. Die A81 Stuttgart-Singen ist zwischen Sindelfingen-Ost und Böblingen-Hulb bis Montag 5 Uhr in beiden Richtungen gesperrt. Und das gilt auch für die 94 München-Passau zwischen Feldkirchen-West und Ost und auch für die A480 Reiskirchen-Gießen zwischen dem Reiskirchener Dreieck und Wettenberg und auch für die A553 Sperrung in beiden Richtungen bis Montag früh zwischen Brühl-Ost und Nord. Allen unterwegs eine gute und sichere Fahrt. Kommen Sie gut an.
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0: Mit Klaus Schredderau. Hallo.

Wichtige Warnmeldung für die Autofahrer. Vorsicht bitte, auf der A62 Nonnweiler-Pirmasens. Zwischen Freisen und Landstuhl-Atzel kommt Ihnen ein Falschfahrer entgegen. Äußerst rechts fahren, nicht überholen. Falschfahrer auf der A62 Nonnweiler-Pirmasens. Zwischen Freisen und Landstuhl-Atzel. Bitte äußerst rechts fahren, nicht überholen. Wir melden, wenn die Gefahr vorüber ist. Ja.

0: Das sind die 80er in der ARD-Hitnacht. Paul Young, Come Back and Stay. Sven Plöger, der ARD-Wetterfrosch, hat in seiner heutigen Vorhersage den Hochsommer für die kommende Woche ausgerufen. Morgen bzw. heute wird es ja im Südwesten auch schon angenehm warm und dann wird das von Süd nach Nord auch von Tag zu Tag wärmer. Und das heißt, da werden auch wieder die Freibäder gestürmt. Aber es gibt mittlerweile Einschränkungen für Kinder unter 16 Jahren. Die müssen an verschiedenen Eintrittskassen das Bronze-Schwimmabzeichen vorzeigen, sonst kommen sie allein nicht mehr ins Bad. Das gilt zum Beispiel im ostwestfälischen Verl oder auch in Lippstadt, Porta Westfalica, in Hagen und auch in vielen anderen Freibädern. Ja, damit soll die Sicherheit in den Bädern etwas nach vorne gebracht werden, weil die Bademeister dort und die Schwimmmeister doch ohnehin viel zu tun haben, wenn das Wetter so heiß ist und die Bäder überfüllt sind. Und die Erziehungsberechtigten sollen dann etwas mit aufpassen, wenn das bronzene Schwimmabzeichen bei den Kindern noch nicht in der Tasche sein sollten. Und wir haben Sie mal gefragt, sagen Sie mal, was halten Sie denn davon?
1: Ich finde es gut. Man muss halt schon schwimmen können, finde ich.
2: Kann ich nicht nachvollziehen. Es ist so über einen Bademeister da. Ist so eigentlich okay.
3: Unter 16 ist schon Quatsch.
1: Ich finde es bis 10, 11 okay, aber dann danach nicht mehr.
4: Manche Kinder, die da einfach schwimmen gehen wollen, die können ja nichts dafür, dass sie kein Abzeichen haben.
5: Ich nehme mein Abzeichen nie mit zum Freibad oder so.
6: Ich hätte Angst, dass es nass wird.
7: Macht schon Sinn, bevor die Leute ertrinken oder so. Ich meine, es gibt ja auch wenige Bademeisterinnen, Bademeister, ja. Wenn man sich anschaut, wie viele Kinder da im Freibad so sind, ist schon eine große Aufgabe und Verantwortung.
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1: Und hier ist die Entwarnung für die A62 Nonnweiler Pirmasens. Kein Falschfahrer mehr zwischen Freisen und Landstuhl-Atzel.

Lover You von den Pretenders. 2:10 haben wir's und jetzt gleich noch Musik aus den 80er Jahren. Und das sind zwei Jungs aus Reutlingen in Baden-Württemberg und die haben die Zahl schon quasi im Bandnamen. Two of Us. Lange haben sie es nicht miteinander ausgehalten, so knapp 3 Jahre. Sie hatten 2 Alben produziert und ein paar Singles und das hier war die erfolgreichste. Blue Night Shadow.

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1: Um 2 Uhr mit Wolfgang Berger. Bundesjustizministerin Hubich hat die Einigung auf EU-Ebene zu den Fluggastrechten begrüßt. Die SPD-Politikerin sprach von einem wichtigen Verhandlungserfolg. Aus der Nachrichtenredaktion Jonas Valentin Weber.
2: Im Kern besteht die Einigung zwischen den EU-Ländern und dem Europaparlament darin, dass sich kaum etwas ändert. Zwar hatten mehrere Mitgliedstaaten gefordert, dass Flugpassagiere im Fall von Verspätungen weniger Geld als Entschädigung bekommen als bislang. Auch sollten sie erst bei Verspätungen ab 4 Stunden anstatt wie bisher bei 3 einen Anspruch haben. Beides wurde aber gekippt. Hubich lobte außerdem die geplanten Änderungen beim Handgepäck. So sollen die Airlines die Preise dafür in Zukunft transparenter machen müssen. Beide Seiten hatten monatelang verhandelt. Die endgültige Entscheidung fällt Anfang der Woche.
1: Die Europäische Union treibt die Aufnahme der Ukraine und Moldaus voran. Die Botschafter der 27 Mitgliedstaaten einigten sich in Brüssel darauf, die nächste Phase der Beitrittsgespräche mit beiden Ländern einzuleiten. Die erste Verhandlungsrunde soll am Montag beginnen. Die Regierung Kubas hat angekündigt, ihre Wirtschaft weiter zu liberalisieren. Angesichts des Drucks durch die USA sollen unter anderem weitere Sektoren für die Privatwirtschaft geöffnet werden. Laut Präsident Díaz-Canel könnten entsprechende Reformen zügig verabschiedet werden. Die Regierung hofft damit auf mehr Investitionen aus dem Ausland. Kuba könne, so wörtlich, einfach nicht mehr auf seinem derzeitigen Kurs weitermachen, so Díaz-Canel. Die USA hatten zum Jahresbeginn ihre Ölblockade gegen das kommunistische Land weiter verschärft. WM-Co-Gastgeber Kanada ist mit einem Unentschieden in das Turnier gestartet. Die Mannschaft spielte am Abend gegen Bosnien-Herzegowina 1:1. Zuvor war die WM auch in Kanada mit einer großen Feier eröffnet worden. Aus dem ARD-WM-Team Jakob Rüger.
3: Rockstar Alanis Morissette sang die kanadische Nationalhymne. Und auch der 5-fache Grammy-Sieger Michael Bublé sorgte für Begeisterung. Viele tausend Plätze im Stadion blieben jedoch zur Eröffnungsshow leer. Zahlreiche Fans waren erst kurz vor dem Anpfiff im Stadion. Die deutschen Fußballfans mussten unterdessen zuletzt teilweise lange auf ihre bestellten Trikots warten. Ursache sei ein vorübergehender Engpass bei Buchstaben und Nummern für die Personalisierung gewesen, so der DFB. Die Nachfrage war vor der WM deutlich höher als erwartet.
1: Das waren die Nachrichten. Das Wetter in Deutschland. Gebietsweise Regen, vereinzelt Gewitter im Norden und im Südwesten, teils länger trocken und aufgelockert. Tiefstwerte 16 bis 10 Grad. Tagsüber Schauer, vereinzelt Gewitter. An der See einzelne Sturmböen. Im Südwesten zeitweise sonnig. Höchstwerte 16 Grad in Nordfriesland bis 28 Grad am Kaiserstuhl. Am Sonntag im Südwesten meist heiter, im Nordosten vereinzelt Gewitter 15 bis 27 Grad. Es ist 2:03 Uhr.
4: Hallo auf die Straßen. Die A3 Nürnberg-Passau ist zwischen dem Kreuz Deggendorf und Hengersberg wegen Bauarbeiten bis Montag 2 Uhr in beiden Richtungen gesperrt. Die A4 Kirchheimer Dreieck Richtung Erfurt ist zwischen Friedewald und Wildeck-Höhnebach bis auf Weiteres nach einem Unfall gesperrt. Die A7 Kassel Richtung Hannover ist zwischen dem Kreuz Kassel-Mitte und Kassel-Ost nach einem Unfall in einer Baustelle gesperrt. Dann die A7 Flensburg-Hannover ist gesperrt zwischen Hamburg-Stellingen und Hamburg-Heimfeld bis Montag 5 Uhr in beiden Richtungen. Und das gilt auch für die A8 Karlsruhe Richtung Stuttgart zwischen Pforzheim-West und Nord. A9 Nürnberg Richtung Halle-Leipzig zwischen Dittersdorf und Triptis. Hier behindert eine Unfallstelle den Verkehr. Die A43 Recklinghausen-Wuppertal ist zwischen Bochum-Riemke und dem Kreuz Bochum in beiden Richtungen bis Montag früh gesperrt. Und das gilt auch für die 44 Essen Richtung Düsseldorf zwischen dem Kreuz Düsseldorf-Nord und Flughafen. Die A61 Ludwigshafen Richtung Hockenheim ist zwischen dem Kreuz Speyer und dem Dreieck Hockenheim wegen Bauarbeiten noch bis Sonntagmorgen gesperrt. Die A81 Stuttgart-Singen ist zwischen Sindelfingen-Ost und Böblingen-Hulb wegen einer Baustelle bis Montag 5 Uhr.